0: eine Übergangslösung vorgesehen. Im Schiedersee ist aktuell ein stark erhöhtes Vorkommen von Blaualgen nachgewiesen worden. Der Kreis Lippe ruft dazu auf, den Hautkontakt mit dem Wasser im Schiedersee zu vermeiden. Auch Hunde sollten nicht im Schiedersee schwimmen oder das Wasser trinken. Blaualgen sind sowohl für Menschen als auch für Tiere giftig. Deshalb weist der Kreis Lippe ausdrücklich darauf hin, dass im Schiedersee nach wie vor ein absolutes Badeverbot gilt. Soweit die Schlagzeilen aus der Region und jetzt weiter mit den Weltnachrichten.
1: Ich bin Uli Reitinger. Der von den USA initiierte Friedensrat hat laut US-Präsident Trump eine Vereinbarung zur vollständigen Entwaffnung der islamistischen Hamas im Gazastreifen erzielt. Das sei ein monumentaler Schritt hin zu dauerhaftem Frieden und Sicherheit, schrieb Trump auf seiner Plattform Truth Social. Im Gegenzug würden die israelischen Streitkräfte nach Abschluss der Entwaffnung abziehen. Außerdem solle eine internationale Stabilisierungstruppe mit einer neuen palästinensischen Polizei zusammenarbeiten, um die Sicherheit zu gewährleisten. Bundeskanzler Merz droht neuer Ärger. Die drei Ostministerpräsidenten in Sachsen, Sachsen-Anhalt und Thüringen stellen sich gegen eine Abschaffung der abschlagsfreien Rente nach 45 Beitragsjahren und damit gegen einen wichtigen Baustein der geplanten Reform der Alterssicherung. Thüringens Ministerpräsident Mario Vogt sagte im ZDF:
2: Wir sind ja nicht dafür gewählt, in Berlin angenehm aufzufallen, sondern was für unsere Menschen hier zu erreichen. 8 Millionen Leute leben in Mitteldeutschland und die erwarten, dass die Lebenswirklichkeiten auch tatsächlich gesehen werden.
1: Mit Lebenswirklichkeiten meint Vogt, dass in Ostdeutschland die meisten im Alter nur die Basisrente haben und nicht zusätzlich vorsorgen können. Die Waldbrände im Süden der griechischen Insel Kreta wüten weiter. Starke Winde erschweren den Einsatzkräften bereits den zweiten Tag in Folge die Löscharbeiten. Eine Entspannung der Wetterlage wird erst heute Abend erwartet. Am Mittwoch waren 3 Feuerwehrleute in Griechenland ums Leben gekommen. Die Europäische Fußballunion UEFA droht dem Weltverband FIFA geschlossen mit einem WM-Boykott, falls die FIFA den angekündigten Investorendeal durchzieht. Solange die Pläne weiter bestünden, werde keine europäische Nationalmannschaft an FIFA-Wettbewerben teilnehmen. Das erklärte der Verband nach einer Dringlichkeitssitzung.
3: Klare Ansage von der UEFA, eindeutiger geht's nicht. Dadurch gerät FIFA-Boss Infantino gewaltig unter Druck. Denn eine Fußball-WM ohne Spanien, Frankreich, England oder auch Deutschland zum Beispiel eigentlich nicht vorstellbar. Die 55 Mitgliedsverbände, also auch der DFB, lehnen den Verkauf von Beteiligungsrechten an Weltmeisterschaften an Privatinvestoren einstimmig ab. Die Drohung betrifft neben der Männer-WM 2030 auch die Frauen-WM im kommenden Sommer in Brasilien. David Riemer, Sportredaktion.
1: Mittlerweile hat sich auch der für Nord- und Mittelamerika sowie die Karibik zuständige Kontinentalverband CONCACAF gegen die Pläne Infantinos ausgesprochen.
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5: Mit Katharina Morg. In der Nacht zum Freitag sinken die Tiefstwerte auf 15 Grad. Dazu ist es stark bewölkt. Der Freitag bleibt dann bewölkt bei bis zu 29 Grad. Und am Samstag bekommen wir einen Mix aus Sonne und Wolken bei bis zu 24 Grad.
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0: Es ist 3 Uhr. 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
1: Die Schlagzeilen aus der Region mit Kerstin Wilke. Am Freitag startet das dreitägige Stadtfest in Bad Münder. Los geht es ab 17 Uhr mit der Eröffnung der Festmeile. An allen drei Tagen gibt es Live-Musik, eine Händlermeile, Kinderattraktionen sowie zahlreiche gastronomische Angebote. Am Samstag und Sonntag ergänzen unter anderem Aktionsflächen von Feuerwehr und Verkehrswacht das Programm. Die Bauarbeiten für die neuen Mensen in Hessisch-Oldendorf und Fischbeck kommen laut Stadtverwaltung planmäßig voran. In Fischbeck wird eine bestehende Betreuungseinrichtung zur Mensa umgebaut. Dort sollen die Arbeiten bis zum Ende der Sommerferien abgeschlossen sein. An der Grundschule am Rosenbusch entsteht ein Anbau mit Küche und zusätzlichem Ruheraum. Wegen der umfangreicheren Bauarbeiten wird der neue Mensa-Betrieb dort voraussichtlich erst nach den Herbstferien starten. Bis dahin ist eine Übergangslösung vorgesehen. Im Schiedersee ist aktuell ein stark erhöhtes Vorkommen von Blaualgen nachgewiesen worden. Der Kreis Lippe ruft dazu auf, den Hautkontakt mit dem Wasser im Schiedersee zu vermeiden. Auch Hunde sollten nicht im Schiedersee schwimmen oder das Wasser trinken. Blaualgen sind sowohl für Menschen als auch für Tiere giftig. Deshalb weist der Kreis Lippe ausdrücklich darauf hin, dass im Schiedersee nach wie vor ein absolutes Badeverbot gilt. Soweit die Schlagzeilen aus der Region und jetzt weiter mit den Weltnachrichten.
2: Ich bin Uli Reitinger. US-Präsident Trump schreibt auf seiner Plattform Truth Social von einem monumentalen Schritt hin zu dauerhaftem Frieden und Sicherheit in Nahost. Der von den USA initiierte Friedensrat hat laut Trump eine Vereinbarung zur vollständigen Entwaffnung der islamistischen Hamas im Gazastreifen erzielt. Im Gegenzug würden die israelischen Streitkräfte nach Abschluss der Entwaffnung abziehen. Außerdem soll eine internationale Stabilisierungstruppe mit einer neuen palästinensischen Polizei zusammenarbeiten, um die Sicherheit zu gewährleisten. In Südeuropa kämpfen Feuerwehrkräfte weiter gegen sich ausbreitende Waldbrände, die von Trockenheit und Wind angefacht werden. Dazu kommt große Hitze. Während sich die Lage an Frankreichs Atlantikküste und in der Region um Madrid deutlich entspannte, rückten Einsatzkräfte auf Kreta und in der Türkei zu neuen Bränden aus.
3: Aufatmen in Westfrankreich. Die Einsatzkräfte halten den riesigen Waldbrand bei Bordeaux weiter in Schach. Die Temperaturen gehen runter. Zehntausende Menschen, die ihr Zuhause vorsichtshalber verlassen mussten, können nun wieder heimkehren. Doch nicht überall wendet sich die Lage zum Guten. Auch an etlichen anderen Orten in Frankreich sind Waldbrände ausgebrochen. Noch deutlich weiter südlich von Bordeaux, in Brignoles etwa, haben auch Superstar George Clooney und seine Familie ihr Haus aus Sicherheitsgründen geräumt. Aus Bordeaux, Rache Sommer.
2: Das Vertrauen der Bürgerinnen und Bürger in den Staat ist auf einen Tiefstand gesunken. Das zeigt eine Bürgerbefragung im Auftrag des Beamtenbunds DBB. 79% der Befragten meinen, der Staat sei angesichts der Fülle seiner Aufgaben und Probleme überfordert.
4: Besonders mit Blick auf die soziale Absicherung und die Rente halten viele Menschen den Staat für überfordert. Fast jeder Fünfte hat aber auch wenig Vertrauen in den Staat, wenn es um Steuern und Finanzen geht. Ausnahme ist die Asyl- und Flüchtlingspolitik. Hier hat das Vertrauen deutlich zugenommen. Experten gehen davon aus, dass die wechselnden Regierungen und die Unzufriedenheit mit der Merz-Regierung Grund für den Vertrauensverlust sind. Fiona Reinhardt, Nachrichtenredaktion.
2: Nach der WM-Boykottdrohung der europäischen Verbände hat FIFA-Präsident Infantino den nächsten Rückschlag hinnehmen müssen. Auch der für Nord- und Mittelamerika sowie die Karibik zuständige Kontinentalverband CONCACAF lehnt die Investorenpläne ab. Gegen die Stimmen der Europäer und aus Nord- und Mittelamerika dürfte es für Infantino schwierig werden, eine Mehrheit zu erreichen.
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5: Mit Katharina Morg. In der Nacht zum Freitag sinken die Tiefstwerte auf 15 Grad. Dazu ist es stark bewölkt. Der Freitag bleibt dann bewölkt bei bis zu 29 Grad. Und am Samstag bekommen wir einen Mix aus Sonne und Wolken bei bis zu 24 Grad.
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0: Es ist 4 Uhr. 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
1: Die Schlagzeilen aus der Region mit Kerstin Wilke. Am Freitag startet das dreitägige Stadtfest in Bad Münder. Los geht es ab 17 Uhr mit der Eröffnung der Festmeile. An allen drei Tagen gibt es Live-Musik, eine Händlermeile, Kinderattraktionen sowie zahlreiche gastronomische Angebote. Am Samstag und Sonntag ergänzen unter anderem Aktionsflächen von Feuerwehr und Verkehrswacht das Programm. Die Bauarbeiten für die neuen Mensen in Hessisch-Oldendorf und Fischbeck kommen laut Stadtverwaltung planmäßig voran. In Fischbeck wird eine bestehende Betreuungseinrichtung zur Mensa umgebaut. Dort sollen die Arbeiten bis zum Ende der Sommerferien abgeschlossen sein. An der Grundschule am Rosenbusch entsteht ein Anbau mit Küche und zusätzlichem Ruheraum. Wegen der umfangreicheren Bauarbeiten wird der neue Mensa-Betrieb dort voraussichtlich erst nach den Herbstferien starten. Bis dahin ist eine Übergangslösung vorgesehen. Im Schiedersee ist aktuell ein stark erhöhtes Vorkommen von Blaualgen nachgewiesen worden. Der Kreis Lippe ruft dazu auf, den Hautkontakt mit dem Wasser im Schiedersee zu vermeiden. Auch Hunde sollten nicht im Schiedersee schwimmen oder das Wasser trinken. Blaualgen sind sowohl für Menschen als auch für Tiere giftig. Deshalb weist der Kreis Lippe ausdrücklich darauf hin, dass im Schiedersee nach wie vor ein absolutes Badeverbot gilt. Soweit die Schlagzeilen aus der Region und jetzt weiter mit den Weltnachrichten.
2: Ich bin Uli Reitinger. Der sogenannte Friedensrat hat laut US-Präsident Trump eine Vereinbarung zur vollständigen Entwaffnung der islamistischen Hamas im Gazastreifen erzielt. Das sei ein monumentaler Schritt hin zu dauerhaftem Frieden und Sicherheit, schreibt Trump auf seiner Plattform Truth Social.
3: Die Hamas hatte eine Abgabe ihrer Waffen bisher strikt abgelehnt. Aber nun werden nach den Worten Trumps nicht nur die Hamas, sondern alle islamistischen Gruppen im Gazastreifen entwaffnet. Eine internationale Stabilisierungstruppe soll in Kooperation mit der palästinensischen Polizei die Sicherheit der Bewohner gewährleisten. Und Israel muss nicht länger Terroranschläge aus dem Gazastreifen befürchten, wenn alles gut geht. Israel soll im Gegenzug alle israelischen Streitkräfte abziehen nach der Entwaffnung. Aus den USA, Tina Eck.
2: Bundeskanzler Merz droht schon wieder neuer Ärger. Die Ministerpräsidenten von Sachsen, Sachsen-Anhalt und Thüringen lehnen die geplante Abschaffung der Rente nach 45 Beitragsjahren ab. Kretschmer, Schulze und Vogt fordern, die besonderen Realitäten im Osten zu berücksichtigen. Damit stellen sie sich gegen einen wichtigen Teil der geplanten Rentenreform der Bundesregierung und provozieren einen Konflikt mit Kanzler Merz. In Südeuropa kämpfen Feuerwehrkräfte weiter gegen sich ausbreitende Waldbrände, die von Trockenheit und Wind angefacht werden. Dazu kommt große Hitze. Während sich die Lage an Frankreichs Atlantikküste und in der Region um Madrid deutlich entspannte, rückten Einsatzkräfte auf Kreta und in der Türkei zu neuen Bränden aus.
4: Besonders betroffen ist die auch bei Touristen beliebte Provinz Antalya. Dort kämpfen die Einsatzkräfte gegen 3 verschiedene Waldbrände. Vor allem der starke Wind erschwert die Löscharbeiten. Touristen sind aber vorerst nicht in Gefahr. Auch in den nächsten Tagen soll es windig bleiben. Zudem ist es heiß und trocken. Der Forstminister mahnte, die Bevölkerung müsse unter den Umständen besonders vorsichtig sein. Dem Minister zufolge entsteht ein Großteil der Brände nicht im Wald, sondern springt auf ihn über. Aus Istanbul, Miriam Schmidt.
2: Die 40-Grad-Marke ist gestern gleich an mehreren Orten in Deutschland geknackt worden. Den höchsten Wert meldet der Deutsche Wetterdienst mit 40,5 Grad aus Bernburg an der Saale in Sachsen-Anhalt. Dahinter folgen 40,4 Grad im bayerischen Kitzingen und 40,2 Grad in Ohlsbach in Baden-Württemberg. Damit wurde in den drei Bundesländern ein neuer Hitzerekord für den Juli aufgestellt.
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5: Mit Katharina Morg. In der Nacht zum Freitag sinken die Tiefstwerte auf 15 Grad. Dazu ist es stark bewölkt. Der Freitag bleibt dann bewölkt bei bis zu 29 Grad. Und am Samstag bekommen wir einen Mix aus Sonne und Wolken bei bis zu 24 Grad.
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1: Die Schlagzeilen aus der Region mit Kerstin Wilke. Am Freitag startet das dreitägige Stadtfest in Bad Münder. Los geht es ab 17 Uhr mit der Eröffnung der Festmeile. An allen drei Tagen gibt es Live-Musik, eine Händlermeile, Kinderattraktionen sowie zahlreiche gastronomische Angebote. Am Samstag und Sonntag ergänzen unter anderem Aktionsflächen von Feuerwehr und Verkehrswacht das Programm. Die Bauarbeiten für die neuen Mensen in Hessisch-Oldendorf und Fischbeck kommen laut Stadtverwaltung planmäßig voran. In Fischbeck wird eine bestehende Betreuungseinrichtung zur Mensa umgebaut. Dort sollen die Arbeiten bis zum Ende der Sommerferien abgeschlossen sein. An der Grundschule am Rosenbusch entsteht ein Anbau mit Küche und zusätzlichem Ruheraum. Wegen der umfangreicheren Bauarbeiten wird der neue Mensa-Betrieb dort voraussichtlich erst nach den Herbstferien starten. Bis dahin ist eine Übergangslösung vorgesehen. Im Schiedersee ist aktuell ein stark erhöhtes Vorkommen von Blaualgen nachgewiesen worden. Der Kreis Lippe ruft dazu auf, den Hautkontakt mit dem Wasser im Schiedersee zu vermeiden. Auch Hunde sollten nicht im Schiedersee schwimmen oder das Wasser trinken. Blaualgen sind sowohl für Menschen als auch für Tiere giftig. Deshalb weist der Kreis Lippe ausdrücklich darauf hin, dass im Schiedersee nach wie vor ein absolutes Badeverbot gilt. Soweit die Schlagzeilen aus der Region und jetzt weiter mit den Weltnachrichten.
2: Ich bin Uli Reitinger. Der von den USA initiierte Friedensrat hat laut US-Präsident Trump eine Vereinbarung zur vollständigen Entwaffnung der islamistischen Hamas im Gazastreifen erzielt. Die israelischen Streitkräfte würden nach Abschluss der Entwaffnung abziehen, schrieb Trump auf Truth Social. Das sei ein monumentaler Schritt hin zu dauerhaftem Frieden. Die Hamas soll laut US-Kreisen der Entwaffnung und Entmilitarisierung des Gazastreifens zugestimmt haben. Eine internationale Stabilisierungstruppe soll in Zukunft gemeinsam mit einer neuen palästinensischen Polizei für Sicherheit sorgen. Das Leben in Deutschland hat sich im Juli wieder stärker verteuert. Die Verbraucherpreise lagen um 2,8% über dem Niveau des Vorjahresmonats. Das zeigen erste Schätzungen des Statistischen Bundesamts.
3: Der Tankrabatt ist ausgelaufen. Der Iran-Krieg treibt die Preise an den Ölmärkten aber weiterhin nach oben. Entsprechend müssen Autofahrer an der Tankstelle wieder tiefer in die Tasche greifen. Und auch die Lebensmittelpreise sind im Juli leicht angestiegen. Für Dienstleistungen wie Restaurantbesuche oder Reisen mussten die Menschen fast 3% mehr ausgeben. Besserung ist laut den Experten nicht in Sicht. Deswegen gehen sie davon aus, dass die Europäische Zentralbank den Leitzins zum zweiten Mal in diesem Jahr anheben wird, um so die Inflation einzudämmen. Fiona Reinhardt, Nachrichtenredaktion.
2: In Südeuropa kämpfen Feuerwehrkräfte weiter gegen sich ausbreitende Waldbrände, die von Trockenheit und Wind angefacht werden. Dazu kommt große Hitze. Während sich die Lage an Frankreichs Atlantikküste und in der Region um Madrid deutlich entspannte, rückten Einsatzkräfte auf Kreta und in der Türkei zu neuen Bränden aus.
4: Dichte Rauchschwaden der Waldbrände auf Kreta und in der Türkei ziehen kilometerweit über das Mittelmeer. Auf Kreta mussten mehr als 8000 Urlauber ihre Hotels und Ferienunterkünfte verlassen und in Sicherheit gebracht werden. Orkanartige Winde machen den Einsatz der Feuerwehr zum Kampf gegen die Naturgewalten. Erst zum Wochenende soll der Wind nachlassen. Aus Athen, Takis Tsafos.
2: Nach der WM-Boykottdrohung von Europa lehnt auch der für Nord- und Mittelamerika sowie die Karibik zuständige Kontinentalverband CONCACAF die Investorenpläne von FIFA-Boss Infantino ab. Gegen die Stimmen der Europäer und aus Nord- und Mittelamerika dürfte es für Infantino schwierig werden, seine Pläne durchzubekommen.
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5: Mit Katharina Morg. In der Nacht zum Freitag sinken die Tiefstwerte auf 15 Grad. Dazu ist es stark bewölkt. Der Freitag bleibt dann bewölkt bei bis zu 29 Grad. Und am Samstag bekommen wir einen Mix aus Sonne und Wolken bei bis zu 24 Grad.
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0: Es ist 6 Uhr.
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2: In Hameln sind am ehemaligen Bolzplatz am Hammelstein die Arbeiten für einen sogenannten Bewegungspark gestartet. Nachdem die vorbereitenden Arbeiten erfolgt sind, hat bereits der Wegebau begonnen. Der neue Generationenpark am Bassberg soll mehr Aktivität für alle, Abenteuer in der Natur sowie Inklusion und Barrierefreiheit bieten, sagt Stadtbaurat Markus Pfeiffer.
3: Es gibt eine Hangröhrenrutsche mit einer Länge von sage und schreibe 12 Metern. Und das ist tatsächlich ein Novum in Hameln. Das wird für die Kinder eine ganz besondere Freude, da hochzulaufen und dann durch diese Rutsche wieder unten anzukommen. Ganz toll wird auch das Pantheon werden. Das ist 4 Meter hoch und etwa 11 Meter im Durchmesser. Das bietet vielfältige Kletter- und Chill-Elemente, insbesondere eben für Kinder im Alter zwischen 6 und 12 Jahren.
2: Auch inklusive Bewegungsmöglichkeiten für Erwachsene wird es an mehreren Geräten geben. Die Bolzfläche wird erhalten und für kleinere Kinder gibt es einen Sandspielbereich, außerdem Sitz- und Begegnungsplätze für Groß und Klein. Die Spielgeräte sollen im August aufgebaut werden. Der Eröffnungstermin ist für den Herbst geplant. Insgesamt kostet der neue Bewegungspark rund 310.000 Euro. Dank einer erfolgreichen Bewerbung bei der Aktion Traumspielpark 2026 der Stiftung Sparda Bank Hannover bekommt die Stadt 150.000 Euro Fördermittel. In Bad Münder ist am Donnerstagnachmittag ein Kradfahrer bei einem Verkehrsunfall am Deisterbahnhof schwer verletzt worden. Ein Pkw-Fahrer hatte den 37-jährigen Biker beim Wechseln der Fahrspur übersehen. Beim Zusammenstoß stürzte der Kradfahrer. Er wurde in ein Krankenhaus gebracht. Der 39-jährige Autofahrer blieb unverletzt. An den Fahrzeugen entstand Sachschaden. Die Stadt Lüchte wirbt weiter um Spenden für den Erhalt der Hermann-Skulptur auf dem Marktplatz. Der fast 4 Meter hohe Stahl-Hermann wurde im Rahmen eines Kunstprojekts zum 150-jährigen Bestehen des Hermannsdenkmals aufgestellt und hat sich seitdem zu einem beliebten Wahrzeichen entwickelt. Damit die Skulptur dauerhaft in Lüchte bleiben kann, werden insgesamt 1.500 Euro benötigt. Bislang sind nach Angaben der Stadt 620 Euro zusammengekommen. Um der Crowdfunding-Aktion neuen Schwung zu verleihen, hat Künstler Hans Cordes einen 1,10 Meter großen Gartenhermann gestiftet. Er soll unter allen Spenderinnen und Spendern verlost werden, falls die benötigte Summe erreicht wird. Bürgermeister Torben Blome ruft dazu auf, das Projekt zu unterstützen. Sollte mehr Geld als erforderlich eingehen, will die Stadt den Überschuss für Lüchter Bildungseinrichtungen verwenden. Soweit die Meldungen aus der Region. Weiter mit den Weltnachrichten.
4: Ich bin Dirk Zeitler. Der von den USA initiierte sogenannte Friedensrat hat laut US-Präsident Trump eine Vereinbarung zur vollständigen Entwaffnung der islamistischen Hamas im Gazastreifen erzielt. Das sei ein monumentaler Schritt hin zu dauerhaftem Frieden und Sicherheit, schrieb Trump auf seiner Plattform Truth Social.
5: Die Hamas hatte eine Abgabe ihrer Waffen bisher strikt abgelehnt. Aber nun werden nach den Worten Trumps nicht nur die Hamas, sondern alle islamistischen Gruppen im Gazastreifen entwaffnet. Eine internationale Stabilisierungstruppe soll in Kooperation mit der palästinensischen Polizei die Sicherheit der Bewohner gewährleisten. Und Israel muss nicht länger Terroranschläge aus dem Gazastreifen befürchten, wenn alles gut geht. Israel soll im Gegenzug alle israelischen Streitkräfte abziehen nach der Entwaffnung. Aus den USA, Tina Eck.
4: Wirtschaftsministerin Reiche drängt auf weitere Reformen, um die deutsche Wirtschaft wieder auf Kurs zu bringen. Wir müssen das Reformpaket, was vor dem Sommer beschlossen wurde, unbedingt umsetzen. Das ist ein erster Anfang, sagte Reiche.
6: Reiche holt zum Rundumschlag aus, es ist wie eine Rede zur Lage der Nation. Das Reformpaket, von dem Reiche spricht, ist riesig. Es beinhaltet eine Rentenreform, Maßnahmen zum Bürokratieabbau, eine Entlastung der Steuerzahler und die Förderung von Zukunftsbranchen. Und trotzdem sagt Reiche, das reicht nicht für ein selbsttragendes Wachstum. Denn die Unternehmen stehen weiter unter massivem Druck. Aus Berlin, Uli Reitinger.
4: Deutschland schwitzt. Der Deutsche Wetterdienst verzeichnete gestern Temperaturen über 40 Grad. Es gab mehrere Länderrekorde für den Juli, aber keinen neuen bundesweiten Hitzehöchstwert. Den höchsten vorläufigen Wert meldete der Deutsche Wetterdienst mit 40,5 Grad aus Bernburg an der Saale in Sachsen-Anhalt. Nach der WM-Boykottdrohung der europäischen Verbände hat FIFA-Präsident Infantino den nächsten Rückschlag hinnehmen müssen. Auch der für Nord- und Mittelamerika sowie die Karibik zuständige Kontinentalverband CONCACAF lehnt die Investorenpläne ab. Damit positionieren sich auch die drei WM-Gastgeber USA, Mexiko und Kanada gegen Infantino, der den 211 Mitgliedsverbänden Einnahmen in vierfacher Höhe in Aussicht gestellt hat. Gegen die Stimmen der Europäer und aus Nord- und Mittelamerika dürfte es für Infantino schwierig werden, eine Mehrheit zu erreichen.
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0: Da haben wir aktuell 15 Grad in Hameln. Es ist einigermaßen nebelig. Die Topwerte heute, die können bis zu 28 Grad erreichen. Dazu gibt's einen schönen Mix aus Sonne und Wolken. Und wer es ein bisschen kühler mag, der braucht einfach nur ein bisschen warten. Denn morgen am Samstag, da wären es höchstens 23 Grad. Ebenfalls teils sonnig und teils bewölkt. Am Sonntag dann 26 Grad. Viel Sonne, bisschen Bewölkung. Die aktuelle Verkehrslage bei uns in der Region. Achtung auf der A2 Dortmund Richtung Hannover. Zwischen Lauenau und Bad Nennendorf gibt es eine Gefahrenlage durch eine ungesicherte Unfallstelle auf dem rechten Fahrstreifen und dem Standstreifen. Bitte fahren Sie hier besonders vorsichtig. Ansonsten alles Töfte soweit. Wenn Sie noch was gesehen haben, rufen Sie gerne an. 05151 6x die 5. Wir wünschen Ihnen eine gute Fahrt.
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0: Um kurz nach 6, so ist das, da ist wieder die Morg. Gestern Abend noch in den Feierabend gebracht und heute Morgen aus dem Bett geholt. Ich bin jetzt wieder bis 13 Uhr für Sie da und wünsche Ihnen erstmal einen schönen guten Freitagmorgen.

0: Was für ein Song, The Outfield, Your Love, 1985. Hier ist der radioaktive Morgen am Freitag um 10 Minuten nach 6. Es folgen die Gedanken und Worte zum Tag von Pastor Benjamin Westerkamp.
1: Neulich war ich zum ersten Mal seit längerem im Kino. Dafür bin ich dann gleich länger da geblieben. Knappe 3 Stunden lang habe ich Odysseus dabei zugesehen, wie er sich nach Hause durchschlägt, gegen allerlei Monster kämpft, Gefährten verliert und altert. Und wie er und andere Charaktere im Film sich immer wieder auf das sogenannte Recht des Zeus berufen. Dieses Recht des Zeus besagt, grob gesagt, dass man Gäste respektvoll behandeln sollte. Schließlich könnten es Götter sein, die als normale Menschen getarnt zu Besuch kommen. Das ist eine Vorsichtsmaßnahme, die uns auch von Jesus empfohlen wird. Bei Matthäus im 25. Kapitel geht es um die Gerechten und die Ungerechten. Zu den Gerechten sagt Jesus: Ich war hungrig und ihr habt mir zu essen gegeben. Ich war durstig und ihr habt mir zu trinken gegeben. Ich war ein Fremder und ihr habt mich als Gast aufgenommen. Ich war nackt und ihr habt mir Kleider gegeben. Ich war krank und ihr habt euch um mich gekümmert. Ich war im Gefängnis und ihr habt mich besucht. Und die Gerechten sind erstaunt und fragen: Wann haben wir das alles gemacht? Und Jesus antwortet: Amen, das sage ich euch, was ihr für einen meiner Brüder oder eine meiner Schwestern getan habt, und wenn sie noch so unbedeutend sind, das habt ihr für mich getan. Wenn du in jedem Menschen Gott wiedererkennst, und wir sind doch alle nach seinem Bild geschaffen, dann fällt es leicht, hilfsbereit zu sein, gastfreundlich, voller Nächstenliebe. Nolans Film Die Odyssee kann ein guter Impuls sein, sich dieses Recht Christi wieder in Erinnerung zu rufen. Was du für deinen Nächsten tust, und wenn er noch so unbedeutend ist, das hast du für Christus getan. Ein spannender Perspektivwechsel auf unsere Möglichkeiten, mit Gott in Kontakt zu sein. Nolans Film prügelt einem diese Moral über knappe 3 Stunden ziemlich ungeniert ein. Und die Menschen strömen in die Kinosäle. Sehr inspirierend für einen Pastor, der sich mitunter fragt, ob 10 Minuten für eine Predigt schon zu lang sind. Wobei man mir eine 3-stündige Predigt bestimmt auch nachsehen würde, wenn ich sie so sehenswert in Szene setze. Darüber nachdenkend, wie ich ein Wikingerschiff und einen animatronischen Zyklopen in die Martin-Luther-Kirche hineinbekomme, grüßt Benjamin Westerkamp, Pastor in der Hamelner Nordstadt.

Joe mit End of Beginning. Hier ist Radioaktiv am Freitagmorgen um 19 Minuten nach 6. Das beliebteste Buchgenre in Deutschland und in vielen Ländern auch ist der Kriminalroman. Vielleicht lesen Sie ja auch ganz gerne mal ein. Und stellen Sie sich mal vor, wenn diese spannende Handlung mal nicht in einer Großstadt stattfindet, sondern in anderen oder in anderen Ländern spielt, sondern vor Ihrer eigenen Haustür. So einen können Sie jetzt lesen, und zwar Blome. Der Weg führt nach Norden.

0: heißt er und spielt vor allen Dingen in unserem Landkreis Hameln-Pyrmont. Geschrieben hat ihn der Hamelner Autor und Musiker Stefan Liwitzki. Nach seinem Debütroman Quitt und der Inselsatire Oge, jetzt also sein dritter Roman Blome, auch wieder mit Doppel-O. Im Gespräch mit meinem Kollegen Jan Hampe hat er verraten, worum es darin geht.
1: Also Blome, Eddie Blome ist der ermittelnde Kommissar in diesem Fall. Ein Mitglied des Hamelner Stadtrates, und zwar einer von ganz rechts außen, ist eines Tages einfach nicht mehr da. Keiner weiß, wo der ist. Er kommt auch erstmal nicht wieder und skurrilerweise vermisst ihn aber auch keiner so wirklich. Das heißt, es kommt auch gar nicht zu einer Vermisstenanzeige. Die Polizei steht erstmal da und macht nichts. Die Öffentlichkeit weiß aber schon etwas davon, weil ein Journalist schon mal so ein paar griffige Schlagzeilen raushaut. Und dann geht es natürlich darum, wo steckt der Kerl eigentlich? Und als das am Ende dann klar wird, wo der steckt und was mit ihm passiert ist, wundert man sich.
2: Was hat dich dazu gebracht, dass du sagtest, nach zwei Satiren schreibe ich einen Kriminalroman?
1: Also die ersten beiden Bücher, die ich geschrieben habe, sind ja auch, was die Orte betrifft, völlig fiktiv. Wollte ich doch mal einen Roman schreiben, der einen zumindest punktuellen Lokalbezug hat. Und ich wollte mich auch mal an einem Krimi versuchen. Und habe den aber so angelegt, dass dieser Kommissar, der Eddie Blome, dass der durchaus weitere Fälle haben kann. Und das hat mir schon viel Spaß gemacht, das einmal hier zu verorten, wobei Hameln als Handlungsort im Grunde auf der anderen Seite auch wieder nicht wichtig ist. Es gibt so ein paar Bezüge, die die Leser dann schon erkennen können, die sind aber eigentlich für die Handlung nicht wichtig. Also Hameln steht exemplarisch für mittlere und kleine Städte.
2: Kannst du mal diesen Eddie Blome vorstellen? Was ist das für ein Typ?
1: Eddie Blome ist der Kommissar. Er ist vor ein paar Jahren mit seiner Frau und seinen zwei Söhnen aus Berlin nach Hameln gezogen. Er war in Berlin Oberkommissar und hatte schlicht und ergreifend keine Lust mehr auf diesen ganzen Terz in dieser Stadt. Und ist in Hameln genau richtig, weil hier dachte er zumindest nicht so viel passiert. Und mehr als 500 Wörter will er sowieso am Tag nicht sprechen. Ansonsten ist Eddie Blome einer, der mit seinen Ermittlungsmethoden oft Fragen auslöst, die er selbst nicht beantworten kann. Er hat aber einen Gehilfen, sein Hund, Bogdan heißt er, ist ein ehemaliger bulgarischer Blindenhund.
2: Man sagt ja so, der Kriminalroman übt durchaus Kritik an Zuständen, gibt auch Einblicke in verschiedene Milieus. Was ist für dich das Motiv gewesen für das Schreiben dieses Krimis?
1: Also die Spannung zieht sich schon von Anfang bis Ende auch durch, aber es gibt eben auch andere Elemente, die es ein bisschen auflockern. Also man kann ihn auch von der humoristischen Seite betrachten. Gleichzeitig wollte ich mit diesem Buch ein Thema anfassen, das ist durchaus ein politisches. Also ich projiziere sozusagen das, was wir heute an auch politischer Realität haben, ein bisschen gewagt in die Zukunft und lasse die Kräfte mal frei spielen. Was passiert, wenn die Dinge sich so weiterentwickeln, wie wir sie jetzt haben, vielleicht sogar auch befürchten müssen? Und was kann eventuell an völlig Unerwartetem passieren, woran jetzt überhaupt noch gar keiner denkt? Vielleicht lösen sich ja auch alle Befürchtungen in Luft auf. Und es passieren ganz andere Dinge. Und das ist in diesem Buch der Fall.
0: Der Autor und Musiker Stefan Liwitzki hat jetzt seinen dritten Roman veröffentlicht, Blome. Der Weg führt nach Norden. Spielt vor allen Dingen hier in unserem Landkreis. Der Krimi ist erschienen im Omnino Verlag. Liwitzki wird dazu auch eine musikalische Lesung geben in der Buchhandlung von Blum in Hameln am 25. August. Die Tickets bekommen Sie ab sofort dort. Und das komplette Gespräch mit Stefan Liwitzki können Sie auch nochmal nachhören in unserer Mediathek unter www.radio-aktiv.de. Es ist jetzt 6.23 Uhr. 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

6.32 Uhr, ein Lied, Marc Forster, hier ist der Radioaktiv Morgen. Wir schauen auf die Nachrichten aus der Region und danach geht's weiter mit Musik.

0: Toto und Pink sind mit dabei, gleich nach den Nachrichten.
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0: Am 1. August beginnt das neue Ausbildungsjahr und vor allen Dingen in den letzten Jahren waren viele Plätze nicht belegt. Jetzt scheint sich das wieder so ein bisschen zu ändern. Die Nachrichten mit Ute Ziegeler.
2: Im Weserbergland nimmt das Interesse der Jugendlichen an einer Ausbildung im Handwerk offenbar zu. Zwar gäbe es immer noch ein großes Angebot an offenen Ausbildungsplätzen, bei der Zahl der Ausbildungsverträge sei aber erfreulicherweise ein positiver Trend zu verzeichnen, sagt Kreishandwerksmeister Wilhelm Bente.
3: Unsere Mitgliedsbetriebe suchen händeringend Auszubildende. Viele Berufe sind dabei, die ihre Ausbildungsplätze in den letzten Jahren gar nicht ausgeschöpft haben oder die Bewerber nicht ausgeschöpft haben. Das ist natürlich sehr ärgerlich. Aktuell haben wir aber ganz einen vorsichtig positiven Eindruck, dass wir dieses Jahr deutlich mehr Ausbildungsverträge abgeschlossen haben als die Jahre zuvor.
2: Besonders nachgefragt bei den Ausbildungssuchenden seien Kraftfahrzeugmechatroniker, Elektrotechniker und Anlagenmechaniker, aber auch kreative Berufe im Nahrungsmittelhandwerk oder Tischler. In Hameln sind am ehemaligen Bolzplatz am Hammelstein die Arbeiten für einen sogenannten Bewegungspark gestartet. Nachdem die vorbereitenden Arbeiten erfolgt sind, hat bereits der Wegebau begonnen. Der neue Generationenpark am Bassberg soll mehr Aktivität für alle, Abenteuer in der Natur sowie Inklusion und Barrierefreiheit bieten, sagt Stadtbaurat Markus Pfeiffer. Auch inklusive Bewegungsmöglichkeiten für Erwachsene wird es an mehreren Geräten geben. Die Bolzfläche wird erhalten und für kleinere Kinder gibt es einen Sandspielbereich, außerdem Sitz- und Begegnungsplätze für Groß und Klein. Die Spielgeräte sollen im August aufgebaut werden. Der Eröffnungstermin ist für den Herbst geplant. Insgesamt kostet der neue Bewegungspark rund 310.000 Euro. Dank einer erfolgreichen Bewerbung bei der Aktion Traumspielpark 2026 der Stiftung Sparda Bank Hannover bekommt die Stadt 150.000 Euro Fördermittel. In Niedersachsen sind in diesem Jahr über 400 Menschen an den Folgen der Hitze gestorben, so viele wie seit Jahren nicht. Bis zum 19. Juli gab es nach Schätzung des Robert-Koch-Instituts landesweit 420 Hitzetote, nach 20 im Vorjahr. Im Jahr 2018 mit 720 Hitzetoten und 219 mit 500 Toten starben allerdings noch deutlich mehr Menschen an den Folgen der Hitze. Sie ist laut RKI besonders für ältere Menschen gefährlich. Bundesweit gab es der Schätzung zufolge bisher 9.800 hitzebedingte Sterbefälle in diesem Jahr. Der Großteil geht laut RKI auf die heißen Tage in der zweiten Junihälfte zurück, als es vielerorts zu Temperaturen um 40 Grad kam. Soweit die Meldungen aus der Region. Weiter mit den Weltnachrichten.
4: Ich bin Dirk Zeitler. Der von den USA initiierte sogenannte Friedensrat hat laut US-Präsident Trump eine Vereinbarung zur vollständigen Entwaffnung der islamistischen Hamas im Gazastreifen erzielt. Das sei ein monumentaler Schritt hin zu dauerhaftem Frieden und Sicherheit, schrieb Trump auf seiner Plattform Truth Social.
5: Die Hamas hatte eine Abgabe ihrer Waffen bisher strikt abgelehnt, aber nun werden nach den Worten Trumps nicht nur die Hamas, sondern alle islamistischen Gruppen im Gazastreifen entwaffnet. Eine internationale Stabilisierungstruppe soll in Kooperation mit der palästinensischen Polizei die Sicherheit der Bewohner gewährleisten. Und Israel muss nicht länger Terroranschläge aus dem Gazastreifen befürchten, wenn alles gut geht. Israel soll im Gegenzug alle israelischen Streitkräfte abziehen nach der Entwaffnung. Aus den USA, Tina Eck.
4: Wirtschaftsministerin Reiche drängt auf weitere Reformen, um die deutsche Wirtschaft wieder auf Kurs zu bringen. Wir müssen das Reformpaket, was vor dem Sommer beschlossen wurde, unbedingt umsetzen. Das ist ein erster Anfang, sagte Reiche.
6: Reiche holt zum Rundumschlag aus, es ist wie eine Rede zur Lage der Nation. Das Reformpaket, von dem Reiche spricht, ist riesig. Es beinhaltet eine Rentenreform, Maßnahmen zum Bürokratieabbau, eine Entlastung der Steuerzahler und die Förderung von Zukunftsbranchen. Und trotzdem sagt Reiche, das reicht nicht für ein selbsttragendes Wachstum. Denn die Unternehmen stehen weiter unter massivem Druck. Aus Berlin, Uli Reitinger.
4: Deutschland schwitzt. Der deutsche Wetterdienst verzeichnete gestern Temperaturen über 40 Grad. Es gab mehrere Länderrekorde für den Juli, aber keinen neuen bundesweiten Hitzehöchstwert. Den höchsten vorläufigen Wert meldete der deutsche Wetterdienst mit 40,5 Grad aus Bernburg an der Saale in Sachsen-Anhalt. Nach der WM-Boykottdrohung der europäischen Verbände hat FIFA-Präsident Infantino den nächsten Rückschlag hinnehmen müssen. Auch der für Nord- und Mittelamerika sowie die Karibik zuständige Kontinentalverband CONCACAF lehnt die Investorenpläne ab. Damit positionieren sich auch die drei WM-Gastgeber USA, Mexiko und Kanada gegen Infantino, der den 211 Mitgliedsverbänden Einnahmen in vierfacher Höhe in Aussicht gestellt hat. Gegen die Stimmen der Europäer und aus Nord- und Mittelamerika dürfte es für Infantino schwierig werden, eine Mehrheit zu erreichen.
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0: Ja, und auch bei uns waren die Temperaturen ja gestern unterirdisch. Heute wird's auch wieder recht warm. Genießen Sie also jetzt die kühlen Morgenstunden. Aktuell haben wir 16 Grad in Hameln. Es ist stark bewölkt und nebelig, aber das Ganze wird im Laufe des Tages noch aufklaren und dann haben wir auch irgendwann bis zu 28 Grad. Morgen am Samstag, da werden's dann erträgliche 23 Grad. Auch hier können wir nochmal richtig schön tief durchatmen bei einem Mix aus Sonne und Wolken. Der Sonntag wird auch, ich sag mal okay, 26 Grad stehen hier auf dem Programm. Ebenfalls begleitet von viel Sonne, ein paar Wolken. Die Verkehrslage bei uns in der Region. Achtung auf der A2 Dortmund Richtung Hannover zwischen Lauenau und Bad Nennendorf. Hier gibt es eine Unfallaufnahme auf dem Standstreifen. Bitte fahren Sie ganz besonders vorsichtig hier. Ansonsten sieht das gerade einigermaßen entspannt aus. Wenn Sie noch was gesehen haben, rufen Sie gerne an 05151 und 6x5. Eine gute Fahrt.
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0: Um 7:20. Wir klären gleich erstmal, was eigentlich so ein Bademeister macht, denn der hat ja momentan Hochsaison. Mein Name ist Katharina Morg. Vielleicht gehe ich auch mal wieder flanschen.

0: 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Pink mit Please Don't Leave Me am Radioaktiv morgen um 6.43 Uhr. Paul Heister ist Bademeister, sangen einst die Ärzte, aber was macht eigentlich ein Bademeister? Wer als Bademeister arbeitet, braucht vor allen Dingen eins: Verantwortung. Denn der Arbeitsplatz ist nicht nur das Becken, sondern das gesamte Schwimmbad. Neben der Aufsicht gehören auch technische Kontrollen, Wasseranalysen und die Betreuung der Badegäste zum Alltag. Jens Knust ist einer der Bademeister der Aquasport Hameln. Und eigentlich müsste es heißen, Fachangestellter für Bäderbetriebe. So, denn so lautet die korrekte Berufsbezeichnung. Aktuell ist er im Hamelner Südbad im Einsatz. Für ihn ein Traumjob.
1: Besonders an diesem Beruf ist, dass ich jeden Tag was anderes habe. Nicht jeden Tag das Gleiche mache, als wenn ich irgendwo in einer Fabrik am Band stehe. Ich arbeite sehr gerne mit Menschen, das habe ich hier. Ich komme ja gebürtig aus dem Rettungsdienst, da habe ich auch schon viel mit Menschen gearbeitet. Kann hier sehr viel einbringen in Thema Erste Hilfe.
2: Der Beruf verlangt Konzentration, technisches Verständnis und die Fähigkeit, auch in stressigen Situationen ruhig zu bleiben. Denn wenn ein Notfall eintritt, muss jeder Handgriff sitzen, nicht nur am Becken. Erst vor kurzem hatte eine Schwimmerin in der Umkleide einen Krampfanfall. Da ging es darum, schnell zu handeln, sagt Knust.
1: Wer den Beruf ausüben möchte, braucht handwerkliches Geschick, muss Spaß haben, mit Menschen zu arbeiten, muss sich für Erste Hilfe interessieren. Man verbindet halt auch Sportliches. Wir machen viel Sport, ist ein sportlicher Beruf, eine sportliche Ausbildung.
2: Schwimmen ist hier natürlich das A und O, mit und ohne Kleidung. Außerdem das Retten von Personen, aber auch Tief- und Streckentauchen sowie Turmsprünge. Hinter den Kulissen läuft außerdem jede Menge Arbeit, die die Besucher kaum wahrnehmen. Filteranlagen müssen kontrolliert, die Wasserqualität geprüft und die gesamte Technik überwacht werden. Erst dadurch ist ein sicherer Badebetrieb überhaupt möglich.
1: Wenn die Badegäste nicht da sind, dann bereiten wir das Bad so vor, dass die Badegäste kommen können. Das heißt, wir nehmen die Wasserwerte, kümmern uns um die Hilfsparameter. Wir kümmern uns um die technischen Anlagen. Wir bereiten hier alles vor auf Sauberkeit, gucken, ob wir alles beisammen haben. So, dass die Badegäste einen schönen Nachmittag bei uns erleben können.
2: Die Ausbildung zum Fachangestellten für Bäderbetriebe dauert 3 Jahre. Sie erfolgt als duale Ausbildung. Das heißt, die Auszubildenden lernen sowohl im Ausbildungsbetrieb, zum Beispiel in einem Hallen-Frei- oder Freizeitbad, als auch in der Berufsschule. Einen gesetzlich vorgeschriebenen Schulabschluss gibt es nicht. Viele Betriebe erwarten mindestens einen Haupt- oder Realschulabschluss. Mit einem Vorurteil möchte Jens Knust zum Schluss noch aufräumen.
1: Ja, das ist ein Vorurteil, das denken auch sehr viele, dass wir einfach nur stumpf am Beckenrand stehen und sitzen und aufs Wasser gucken. Aber tatsächlich machen wir sehr Vielseitiges. Wir achten auf die Badegäste, auf die Sicherheit der Badegäste. Wir kümmern uns um die technischen Anlagen, wir kümmern uns um die Wasserwerte, um die Wasserhygiene und ganz speziell um die Erste Hilfe.
0: Und trotz der großen Verantwortung gibt es für Jens Knust einen Grund, warum er seinen Beruf jeden Tag gerne ausübt. Denn wenn schon morgens früh um 6 die ersten Badegäste mit einem Lächeln durchs Tor kommen, um dann direkt ihre Bahnen zu ziehen, dann gehe ihm das Herz auf, sagt er ganz ehrlich. Radioaktivreporterin Eva Strohdeicher hat Bademeister Jens Knust im Hamelner Südbad getroffen. Es ist der Radioaktiv Morgen, 6.46 Uhr.

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1: Am Samstag ja vielleicht ins Kino, in die Kronlichtspiele Bad Pyrmont, denn da läuft der Kinofilm Der Astronaut. Dieser Science-Fiction-Film basiert auf dem gleichnamigen Bestseller-Roman von Andy Weir. Der Film erzählt die Geschichte des Molekularbiologen Ryland Grace, der als einzige Besatzung auf einem Raumschiff aufwacht und die Menschheit vor dem Aussterben retten muss. 19:30 geht's los mit Der Astronaut in den Kronlichtspielen Bad Pyrmont am Samstag, also morgen. Ebenfalls morgen können Sie einem sehr interessanten Vortrag lauschen, und zwar im Gemeindesaal in Hameln im Paul-Gerhardt-Weg 21. Und zwar zum Thema MECFS. Gezeigt wird die Arte-Dokumentation Chronisch krank, chronisch ignoriert. Über die Multisystemerkrankung MECFS. Von dieser Krankheit sind deutschlandweit rund 650.000 Menschen betroffen, mit einer hohen Dunkelziffer. Trotz der Schwere der Erkrankung fehlt es bis heute an ausreichender Forschung und medizinischer Versorgung. Der Eintritt ist kostenlos. Nach dem Film gibt es die Möglichkeit zum Austausch mit Betroffenen und Angehörigen. Ein ganz wichtiger Hinweis hierzu: Zum Schutz immungeschwächter Besuchenden wird das Tragen einer FFP2-Maske. Darum wird gebeten. Los geht's um 17 Uhr mit dem Filmeabend MECFS im Gemeindesaal Paul-Gerhardt-Weg 21 in Hameln.
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Supertramp, The Logical Song. Hier ist Radio Aktiv. Dieser Song stammt tatsächlich noch aus den 70ern. 1979 kam der raus. Hier ist der Radioaktiv Morgen um 7 Uhr. Wir schauen auf die Nachrichten aus der Region. Danach geht's aber weiter mit Musik, unter anderem von Queen und Harry Styles.

0: was born to love you und American Girls. So geht's gleich weiter im Radioaktiv Morgen.
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0: Am 1. August beginnt das neue Ausbildungsjahr und vor allen Dingen in den letzten Jahren waren ja viele Plätze nicht belegt. Jetzt scheint sich das wieder ein bisschen zu ändern. Die Nachrichten mit Ute Ziegler.
2: Im Weserbergland nimmt das Interesse der Jugendlichen an einer Ausbildung im Handwerk offenbar zu. Zwar gäbe es immer noch ein großes Angebot an offenen Ausbildungsplätzen, bei der Zahl der Ausbildungsverträge sei aber erfreulicherweise ein positiver Trend zu verzeichnen, sagt Kreishandwerksmeister Wilhelm Bente. In diesem Jahr rechne er mit deutlich mehr abgeschlossenen Verträgen als im Vorjahr. Dabei seien einige Berufsfelder bei den Ausbildungssuchenden besonders beliebt.
3: Wir haben natürlich die Innenberufe, Kfz-Mechatroniker, Elektrotechnik, Anlagenmechaniker, die auch in den letzten Jahren schon eine sehr positive Entwicklung genommen haben. Aber auch die kreativen Berufe im Nahrungsmittelhandwerk, bei den Tischlern und so weiter entwickeln sich sehr positiv. Und der Trend der letzten Jahre scheint glücklicherweise sich auch fortzusetzen.
2: In Bad Münder ist am Donnerstagnachmittag ein Kradfahrer bei einem Verkehrsunfall am Deister Bahnhof schwer verletzt worden. Ein Pkw-Fahrer hatte den 37-jährigen Biker beim Wechseln der Fahrspur übersehen. Beim Zusammenstoß stürzte der Kradfahrer. Er wurde in ein Krankenhaus gebracht. Der 39-jährige Autofahrer blieb unverletzt. An den Fahrzeugen entstand Sachschaden. Im Schiedersee ist aktuell ein stark erhöhtes Vorkommen von Blaualgen nachgewiesen worden. Darauf weist der Kreis Lippe hin und ruft dazu auf, den Hautkontakt mit dem Wasser im Schiedersee zu vermeiden. Auch Hunde sollten nicht im Schiedersee schwimmen oder das Wasser trinken. Blaualgen sind sowohl für Menschen als auch für Tiere giftig. Außerdem verbreitet sich im Schiedersee auch die kanadische Wasserpest. Diese bildet oft dichte, teppichartige Barrieren unterhalb der Wasseroberfläche, die von oben nicht immer sichtbar sind. Boote können sich in den langen Trieben der Algen verfangen und stecken bleiben. Auch für Menschen besteht beim Kentern bzw. Hineinfallen ins Wasser die Gefahr, sich in den Trieben zu verfangen, in Panik zu geraten und im schlimmsten Fall zu ertrinken. Deshalb weist der Kreis Lippe ausdrücklich darauf hin, dass im Schiedersee nach wie vor ein absolutes Badeverbot gilt. Trotz entsprechender Beschilderung haben in letzter Zeit wieder vermehrt Menschen im Schiedersee gebadet, heißt es. Die nächste Probenahme durch den Sachverständigen soll voraussichtlich in der nächsten Woche erfolgen. Soweit die Meldungen aus der Region. Weiter mit den Weltnachrichten.
4: Ich bin Dirk Zeitler. Der von den USA initiierte sogenannte Friedensrat hat laut US-Präsident Trump eine Vereinbarung zur vollständigen Entwaffnung der islamistischen Hamas im Gazastreifen erzielt. Das sei ein monumentaler Schritt hin zu dauerhaftem Frieden und Sicherheit, schrieb Trump.
5: Die Hamas hatte eine Abgabe ihrer Waffen bisher strikt abgelehnt. Aber nun werden nach den Worten Trumps nicht nur die Hamas, sondern alle islamistischen Gruppen im Gazastreifen entwaffnet. Eine internationale Stabilisierungstruppe soll in Kooperation mit der palästinensischen Polizei die Sicherheit der Bewohner gewährleisten. Und Israel muss nicht länger Terroranschläge aus dem Gazastreifen befürchten, wenn alles gut geht. Israel soll im Gegenzug alle israelischen Streitkräfte abziehen nach der Entwaffnung. Aus den USA, Tina Eck.
4: Heute ist für viele der Tag, an dem sie ihre Steuererklärung abgeben müssen. Experten raten, sich an den Stichtag zu halten, denn es droht mehr als nur eine Mahnung.
6: Wer seine Steuererklärung zu spät abgibt, muss mit einem Zuschlag rechnen. Der beträgt 0,25% der festgesetzten Steuer, mindestens aber 25 Euro pro verspäteten Monat. Außerdem kann das Finanzamt die Steuerschuld schätzen und das fällt erfahrungsgemäß selten zugunsten der Betroffenen aus. Wer die Erklärung zeitnah nachreicht oder aktiv Kontakt mit dem Finanzamt aufnimmt, kann die Zuschläge oft reduzieren oder ganz verhindern. Thomas Bremser, Nachrichtenredaktion.
4: Deutschland schwitzt. Der Wetterdienst verzeichnete gestern Temperaturen über 40 Grad. Es gab mehrere Länderrekorde für den Juli, aber keinen neuen bundesweiten Hitzehöchstwert. Den höchsten vorläufigen Wert meldete der Deutsche Wetterdienst mit 40,5 Grad aus Bernburg an der Saale in Sachsen-Anhalt. Dahinter folgte das bayerische Kitzingen und Ohlsbach in Baden-Württemberg. Nach der WM-Boykottdrohung der europäischen Verbände hat FIFA-Präsident Infantino den nächsten Rückschlag hinnehmen müssen. Auch der für Nord- und Mittelamerika sowie die Karibik zuständige Kontinentalverband lehnt die Investorenpläne ab. Gegen die Stimmen der Europäer und Ost-Nord- und Mittelamerika dürfte es für Infantino schwierig werden, eine Mehrheit zu erreichen.
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0: Da gibt es heute bis zu 28 Grad, mag man jetzt gerade gar nicht glauben. Es sind in Hameln aktuell 17 Grad und es ist noch stark bewölkt, soll im Laufe des Tages aber einigermaßen aufklaren. Und dann gibt es heute Abend spätestens auch noch ein bisschen Sonne, bis zu 28 Grad, wie gesagt, heute. Morgen am Samstag dann maximal 23 Grad. Auch hier kann man mal wieder richtig schön durchatmen bei einem Mix aus Sonne und Wolken. Und der Sonntag, da haben wir dann 26 Grad an der Spitze, ebenfalls bei viel Sonnenschein, ein paar Wölkchen sind dabei. Die Verkehrslage bei uns in der Region. Noch einmal Achtung auf der A2 Dortmund Richtung Hannover zwischen Lauenau und Bad Nenndorf. Hier gibt es einen defekten LKW auf dem Standstreifen. Fahren Sie hier bitte besonders vorsichtig. Ansonsten, wenn Sie noch was gesehen haben auf den Straßen, was uns vielleicht entgangen ist, rufen Sie gerne an 05151 und 6x5. Wir wünschen Ihnen eine gute und sichere Fahrt.
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0: Ja, schönen guten Morgen. Es ist kurz nach 7. Nicht mehr lange und dann wird der Bolzplatz am Hammelstein in Hameln nicht mehr wiederzuerkennen sein. Da entsteht nämlich ein Generationenpark mit neuen Spielgeräten und Röhrenrutsche und. Alles weitere dazu gibt's dann gleich en Detail hier bei uns bei Radioaktiv nach zwei Songs. Ich bin Katharina Morg. Guten Morgen.

0: Der Freitagmorgen mit Radioaktiv und Harry Styles, American Girls, es ist 7:15. Habener Familien wird es freuen. In Sachen Spielplätze ist in der Rattenfingerstadt in letzter Zeit schon ganz schön viel passiert. Zum Beispiel auf dem Werder oder auch in der Gertrudenstraße. Und dabei soll es nicht bleiben. Auch auf dem Bolzplatz am Hammelstein wird jetzt nämlich ein sogenannter Bewegungspark. Es sei ganz wichtig, diesen Weg der Spielplatzsanierungen mit Bürger- und Kinderbeteiligung weiterzugehen, sagt Hammelns Stadtbaurat Markus Pfeiffer. Der neue Generationenpark am Bassberg soll mehr Aktivität für alle, Abenteuer in der Natur und Inklusion und Barrierefreiheit bieten.
1: Wir haben unterschiedlichste Angebote, die wir dort vorhalten wollen. Es gibt ja eine Hanglage, eine natürliche, und da binden wir im Prinzip den oberhalb verlaufenden Weg mit ein. Und es gibt eine Hangröhrenrutsche mit einer Länge von sage und schreibe 12 Metern. Und das ist tatsächlich ein Novum in Hameln. Das wird für die Kinder eine ganz besondere Freude, da hochzulaufen und dann durch diese Rutsche wieder unten anzukommen. Ganz toll wird auch das Pantheon werden. Das ist 4 Meter hoch und etwa 11 Meter im Durchmesser. Das bietet vielfältige Kletter- und Chill-Elemente, insbesondere eben für Kinder im Alter zwischen 6 und 12 Jahren.
0: Hätte ich jetzt auch ein bisschen Lust drauf. Naja, es sollen aber alle Altersgruppen auch was davon haben, auch inklusive Bewegungsmöglichkeiten für Erwachsene. Gibt es auch an mehreren Spielgeräten. Die Bolzfläche wird erhalten und für kleinere Kinder gibt es auch einen Sandspielbereich. Außerdem Sitz- und Begegnungsplätze für Groß und Klein. Im Juli ging es jetzt los mit der Vorbereitung. Der Wegebau hat auch schon gestartet.
1: Was auch da noch ein Thema ist, auch Nachhaltigkeit ist uns immer ganz wichtig, auch in der Außenanlagengestaltung. Und insofern hat Abteilung 53 vorgesehen, das Klinkerpflaster, was wir am Stockhof ausbauen im Rahmen der Neugestaltung, das eben nachhaltig wiederzuverwenden. Das heißt, das dort aufgenommene Pflaster wird dort an den Stellen zum Teil eben wieder eingesetzt. Die Erd- und Schotterarbeiten in den Spiel- und Wegebereichen, damit ist auch schon begonnen worden.
0: Möglich ist dieser neue Bewegungspark unter anderem dank einer Förderung. Wegen einer erfolgreichen Bewerbung bei der Aktion Traumspielpark 2026 der Stiftung Sparda Bank Hannover gibt es 150.000 Euro für die Spielgeräte. Insgesamt kostet der Spaß rund 310.000 Euro. Im August sollen die Spielgeräte schon aufgebaut werden. Der Eröffnungstermin ist für den Herbst geplant, so Pfeiffer weiter.
1: Im Anschluss wird dann natürlich noch die Bepflanzung hergestellt, das heißt Schattenbäume, Obstgehäuse und natürlich auch ein paar attraktive Staudenflächen. Wir liegen aktuell im Zeitplan und das ist eigentlich ein tolles Paradebeispiel, dass Verwaltung ganz schnell handeln kann. Wir haben hier das große Los gezogen, bekommen 150.000 Euro Fördermittel und wenn Sie sich das anschauen, von der Bewerbung im Januar bis zur Fertigstellung im Herbst, da reden wir über, ich sage jetzt mal ein Dreivierteljahr und bis die Bepflanzung fertig ist. Das haben wir innerhalb eines Jahres realisiert.
0: Nicht mehr lange und dann wird der Bolzplatz am Hammelstein also nicht mehr wiederzuerkennen sein. Da entsteht ein Generationenpark mit neuen Spielgeräten, Röhrenrutsche und Co. Insgesamt kostet das Ganze rund 310.000 Euro. 150.000 Euro davon gibt es gefördert, dank einer erfolgreichen Bewerbung der Stadt bei der Aktion Traumspielpark 2026. Gehört haben Sie es bei Radioaktiv. Es ist 7:19 Uhr.

0: Savage Garden, I Want You, 1996 kam der raus. Hier ist der Radioaktiv Morgen, 7:22 Uhr. In ein paar Tagen ist es soweit. In den meisten Betrieben startet die Ausbildungszeit und neue Azubis steigen dann in ihr neues Berufsleben ein. Aber wie sieht es mit der Qualität der Auszubildenden aus? Dazu der Kreishandwerksmeister der Kreishandwerkerschaft Niedersachsen Mitte, Wilhelm Binte.
1: Das ist einer der größten Kritikpunkte der Ausbildungsbetriebe. Allerdings muss man auch sagen, weil wir das Problem ja schon seit Jahren haben, dass wir das Gefühl haben, dass Schulabgänger oft noch nicht reif sind für den Arbeitsmarkt, dass heute doch die Ausbildung auch noch mehr als Vorbereitungsphase für diese Arbeitszeit gesehen wird.
0: Grund für diesen Wandel ist laut Binte folgender.
1: Die Betriebe bieten noch mehr Weiterbildungsmöglichkeiten oder noch mehr Tiefe in der Ausbildung. Das geht auch oft in den persönlichen Bereich, also junge Leute eben auch in dem Bereich, im privaten Bereich so ein bisschen unterstützen und an die Hand nehmen muss. Da haben sich, glaube ich, die Betriebe gut drauf eingestellt und wissen inzwischen, wie man so mit dieser neuen Generation, die jetzt bei uns antritt, umzugehen hat und sollte.
0: Das war der Kreishandwerksmeister der Kreishandwerkerschaft Niedersachsen-Mitte, Wilhelm Binte, zur heutigen Ausbildungsreife der neuen Auszubildenden. Nächste Woche am Montag, beziehungsweise ab dem 1.8., da ist der Ausbildungsstart und wir wünschen dann allen Azubis einen guten Start ins neue Arbeitsleben. Und gehört davon haben Sie hier bei Radioaktiv.

0: Bad Davis Eyes und Drive-By gibt's dann gleich nach den Nachrichten.
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2: Bis einschließlich Sonntag lädt die Innenstadt rund um den Steinhof zu einem Programm mit Musik, Unterhaltung und Aktionen für die ganze Familie ein. Offizieller Auftakt ist heute ab 17 Uhr mit der Eröffnung der Festmeile. An allen drei Tagen gibt es Live-Musik, eine Händlermeile, Kinderattraktionen sowie zahlreiche gastronomische Angebote. Am Samstag und Sonntag ergänzen unter anderem Aktionsflächen von Feuerwehr und Verkehrswacht das Programm. Ein besonderes Highlight ist ein Ballonkorb, der an einem Kran auf rund 50 Meter Höhe gehoben wird und einen Blick über Bad Münder und das Weserbergland ermöglicht. Ergänzt wird das Stadtfest in diesem Jahr erstmals auch durch eine Losaktion für den guten Zweck. Die Lose sind für 2 Euro in verschiedenen Geschäften in Bad Münder, Barkede und Einbeckhausen erhältlich. Die Auslosung ist am Sonntag, 2. August um 15 Uhr auf der Bühne am Steinhof. Der Erlös aus dem Losverkauf kommt einem Verein oder einer öffentlichen Einrichtung in Bad Münder zugute. Damit soll das ehrenamtliche Engagement vor Ort unterstützt und ein nachhaltiger Beitrag für die Gemeinschaft geleistet werden. Im Weserbergland nimmt das Interesse der Jugendlichen an einer Ausbildung im Handwerk offenbar zu. Zwar gäbe es immer noch ein großes Angebot an offenen Ausbildungsplätzen, bei der Zahl der Ausbildungsverträge sei aber erfreulicherweise ein positiver Trend zu verzeichnen, sagt Kreishandwerksmeister Wilhelm Bente. Besonders nachgefragt bei den Ausbildungssuchenden seien Kraftfahrzeugmechatroniker, Elektrotechniker und Anlagenmechaniker, aber auch kreative Berufe im Nahrungsmittelhandwerk oder Tischler. In Niedersachsen sind in diesem Jahr über 400 Menschen an den Folgen der Hitze gestorben, so viele wie seit Jahren nicht. Bis zum 19. Juli gab es nach Schätzung des Robert-Koch-Instituts landesweit 420 Hitzetote, nach 20 im Vorjahr. Im Jahr 2018 mit 720 Hitzetoten und 219 mit 500 Toten starben allerdings noch deutlich mehr Menschen an den Folgen der Hitze. Sie ist laut RKI besonders für ältere Menschen gefährlich. Bundesweit gab es der Schätzung zufolge bisher 9.800 hitzebedingte Sterbefälle in diesem Jahr. Der Großteil geht laut RKI auf die heißen Tage in der zweiten Junihälfte zurück, als es vielerorts zu Temperaturen um 40 Grad kam. Soweit die Meldungen aus der Region. Weiter mit den Weltnachrichten.
3: Ich bin Dirk Zeitler. Der von den USA initiierte sogenannte Friedensrat hat laut US-Präsident Trump eine Vereinbarung zur vollständigen Entwaffnung der islamistischen Hamas im Gazastreifen erzielt. Das sei ein monumentaler Schritt hin zu dauerhaftem Frieden und Sicherheit, schrieb Trump.
4: Die Hamas hatte eine Abgabe ihrer Waffen bisher strikt abgelehnt. Aber nun werden nach den Worten Trumps nicht nur die Hamas, sondern alle islamistischen Gruppen im Gazastreifen entwaffnet. Eine internationale Stabilisierungstruppe soll in Kooperation mit der palästinensischen Polizei die Sicherheit der Bewohner gewährleisten. Und Israel muss nicht länger Terroranschläge aus dem Gazastreifen befürchten, wenn alles gut geht. Israel soll im Gegenzug alle israelischen Streitkräfte abziehen nach der Entwaffnung. Aus den USA, Tina Eck.
3: Heute ist für viele der Tag, an dem sie ihre Steuererklärung abgeben müssen. Experten raten, sich an den Stichtag zu halten, denn es droht mehr als nur eine Mahnung.
5: Wer seine Steuererklärung zu spät abgibt, muss mit einem Zuschlag rechnen. Der beträgt 0,25% der festgesetzten Steuer, mindestens aber 25 Euro pro verspäteten Monat. Außerdem kann das Finanzamt die Steuerschuld schätzen und das fällt erfahrungsgemäß selten zugunsten der Betroffenen aus. Wer die Erklärung zeitnah nachreicht oder aktiv Kontakt mit dem Finanzamt aufnimmt, kann die Zuschläge oft reduzieren oder ganz verhindern. Thomas Bremser, Nachrichtenredaktion.
3: Deutschland schwitzt. Der Wetterdienst verzeichnete gestern Temperaturen über 40 Grad. Es gab mehrere Länderrekorde für den Juli, aber keinen neuen bundesweiten Hitzehöchstwert. Den höchsten vorläufigen Wert meldete der Deutsche Wetterdienst mit 40,5 Grad aus Bernburg an der Saale in Sachsen-Anhalt. Dahinter folgte das bayerische Kitzingen und Ohlsbach in Baden-Württemberg. Nach der WM-Boykottdrohung der europäischen Verbände hat FIFA-Präsident Infantino den nächsten Rückschlag hinnehmen müssen. Auch der für Nord- und Mittelamerika sowie die Karibik zuständige Kontinentalverband lehnt die Investorenpläne ab. Gegen die Stimmen der Europäer und aus Nord- und Mittelamerika dürfte es für Infantino schwierig werden, eine Mehrheit zu erreichen.
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0: Da können wir gerade alle nochmal vor die Tür gehen und tief einatmen, denn da gibt's gerade angenehm kühle Luft von 16 Grad. Zumindest in Hameln sind es aktuell 16 Grad und im Landkreis können die Werte heute noch bis auf 28 Grad klettern. Es klart auch noch ein bisschen auf, so langsam kann man das erkennen da draußen. Morgen am Samstag, da gibt's dann ebenfalls angenehme 23 Grad an der Spitze und dazu einen schönen Mix aus Sonne und Wolken. Und auch der Sonntag wird toll bei bis zu 26 Grad, viel Sonne und ein paar kleine Wölkchen. Die Verkehrslage bei uns in der Region. Noch immer Achtung auf der A2 Dortmund Richtung Hannover. Zwischen Lauenau und Bad Nennendorf gibt es einen defekten LKW auf dem Standstreifen. Fahren Sie hier bitte besonders vorsichtig. Ansonsten haben wir noch die Landkreisblitzer allgemein angekündigt. Heute in Hameln und in Salzhemmendorf. Hier werden Sie verstärkt kontrolliert. Wenn Sie noch was gesehen haben, rufen Sie gerne an 05151 und 6x die 5. Eine gute Fahrt.
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0: Schönen guten Morgen. Es ist 7.37 Uhr. Und es ist ein bisschen harter Tobak für diese Uhrzeit, aber es wurden hier bei uns in der Region auch wieder deutlich mehr Kindeswohlgefährdungsmitteilungen registriert. Eine Zunahme der festgestellten Fälle gäbe es nicht. Die Intensität verändere sich aber durchaus. Aber was passiert eigentlich, wenn so eine Mitteilung über Kindeswohlgefährdung reinkommt? Wie geht der Landkreis dann vor? Genau das beleuchten wir gleich im Radioaktiv Morgen. Mein Name ist Katharina Borg. Schönen guten Freitag.

0: Radioaktiv am Freitagmorgen, 20 vor 8. Kindeswohlgefährdung ist ein allgegenwärtiges Thema. Die Zahl der Verdachtsfälle nahm in Niedersachsen auch 2025 weiter zu. Insgesamt wurden mehr als 22.000 Gefährdungseinschätzungen durchgeführt. Und auch im Landkreis Hameln-Pyrmont ist diese Entwicklung zu spüren. Es wurden auch in der Region deutlich mehr Kindeswohlgefährdungsmitteilungen registriert. Eine Zunahme der festgestellten Fälle gäbe es aber nicht. Die Intensität verändere sich aber durchaus. Aber was passiert, wenn so eine Mitteilung reinkommt? Sabine von Blankenburg ist Teamleitung vom Allgemeinen Sozialen Dienst des Landkreises.
1: Also wenn wir eine Mitteilung bekommen, dann läuft das bei uns so ab, dass wir im Sechs-Augen-Prinzip die Inhalte abschätzen. Wir schauen, wo sind die Anhaltspunkte einer Kindeswohlgefährdung. Und dann nach der Abschätzung auch dann wieder einschätzen, wie schnell müssen wir handeln. Es kann sein, dass wir sofort in die Familie fahren müssen. Das kann aber auch sein, dass wir noch weitere Informationen benötigen, weil die Mitteilung nicht so konkret genug war, und dann erst später in die Familie fahren.
0: Das passiert dann nicht immer in den Familien, sondern teilweise auch in Schulen oder sogar bei der Polizei. Wenn die Mitarbeitenden in die Familien fahren, dann reden sie mit den Eltern, nehmen die Kinder in Augenschein und klären ab, was passiert ist, um Maßnahmen abschätzen zu können. Und eine solche Maßnahme ist zum Beispiel die In-Obhutnahme. Das heißt, die Kinder werden aus ihren Familien herausgeholt.
1: Also es ist immer so, dass die In-Obhutnahme immer eine befristete Maßnahme ist, um den Schutz der Kinder sicherzustellen oder Kinder und Jugendlichen sicherzustellen. Und wir entscheiden das dann als Jugendamt, dass dies dann der Fall ist, dass die Eltern nicht in der Lage sind, den Schutz sicherzustellen für das Kind aus unterschiedlichsten Gründen. Und wir haben in Obhutnahmeplätze, Wohngruppen, die speziell für, das ist ja der Paragraph 42 im SGB 8, speziell dafür ausgerichtet sind, rufen dann dort an, ob dort freie Plätze sind, und bringen dann die Kinder dorthin. Die können dann ein paar Sachen einpacken, so ihre Lieblingssachen oder ein paar Kleidungsstücke, weil sie, ich habe zwar gesagt, befristete Maßnahme, aber es kann natürlich auch ein paar Tage oder vielleicht auch ein paar Wochen dauern.
0: Das Ziel, die Gefährdungspunkte klären, mit den Eltern kooperieren und im besten Falle mit Hilfeleistungen wie einer Familienhilfe erreichen, dass das Kind dann zurück zu seinen Eltern kann. Die Zahl dieser In-Obhutnahmen ist übrigens bundesweit zurückgegangen. Das habe aber andere Gründe, sagt Michael Dittrich. Er leitet das Amt für Jugend und Inklusion des Landkreises.
2: Das hat aber viel damit zu tun, dass die unbegleiteten Minderjährigen, die auch zu den Obhutnahmen mitzählen, deutlich weniger geworden ist. Das ist ja durch die politische Lage an den Außengrenzen und insgesamt dadurch gekennzeichnet, dass es gar nicht unser eigenes tun. Und das ist auch im Landkreis natürlich so, dass wir nicht mehr so viele In-Obhutnahmen für diesen Bereich haben. Aber gleichwohl haben wir eine Zunahme bei den sonstigen Kindern und Jugendlichen, die auch zum Teil sich selbst melden. Auch die Fälle haben wir, also nicht nur da, wo wir hingewiesen werden, da in der Rahmen der Überprüfung Kinder herausnehmen, sondern tatsächlich auch sogenannte Eigenmelder haben wir auch zunehmendem Maße bei uns. Die zählen auch zu den Obhutnahmen. Das ist eben auch ein Teil der Kinder und Jugendlichen oder der Obhutnahmen für Kinder und Jugendlichen, die bei uns eben angestiegen sind.
0: Das sagt Michael Dittrich, Leiter des Amts für Jugend und Inklusion zur Entwicklung der Fälle von Kindeswohlgefährdungen und In-Obhutnahmen im Landkreis Hameln-Pyrmont. Gehört haben Sie es bei Radioaktiv, 7.44 Uhr.
2: Das hat aber viel damit zu tun, dass...

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1: Leseratten, aufgepasst, denn am Samstag, da gibt's den Markt alter Bücher. Stöbern für den guten Zweck. Und zwar im Hastenbeckerweg, Ecke Pfälzer Straße in Hameln. Von 10 bis 17 Uhr, da lädt die Bibliotheksgesellschaft Hameln zum beliebten Markt alter Bücher ein. Besuchenden können in Tausenden von gut erhaltenen, gespendeten Büchern stöbern, was das Zeug hält. Das Angebot reicht von spannenden Romanen und Krimis über historische Sachbücher bis hin zu Kinderliteratur und Raritäten. Die Erlöse fließen direkt in die Förderung des regionalen Kulturlebens und der Stadtbücherei. Der Markt alter Bücher, Hastenbeckerweg, Ecke Pfälzer Straße, jetzt am Samstag von 10 bis 17 Uhr. Und in Bad Pyrmont, da können Sie was auf die Ohren bekommen, und zwar in Sachen Jazz. Da spielen Jazzy Pyrmont, die begeistern mit Jazzstandards. Um 11 Uhr vormittags am Samstag das hochkarätige besetzte Jazzquartett Jazzy Pyrmont der Musikschule Bad Pyrmont lädt zu dieser musikalischen Reise durch die Welt der Jazzgeschichte ein. 11 Uhr geht's los. Eintritt kostet 6 Euro pro Person und ist mit der Pyrmont-Card natürlich frei. Jazzy Pyrmont im Kurpark in der Konzertmuschel.
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Musste besoffen bestellen. Ich werde es für immer im Kopf haben, wenn ich diesen Song höre. Die Cutting Crew, I Just Died in Your Arms. Es ist der Radioaktiv Freitagmorgen. 8 Uhr haben wir jetzt. Wir schauen mal schnell auf die Geschehnisse der Region und der Welt. Danach geht's weiter mit Man at Work und Taylor Swift.

0: Down Under und Opalite gibt's gleich für Sie nach den News.
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0: Hamelner Familien wird das freuen. In Sachen Spielplätze ist in der Rattenfängerstadt in letzter Zeit sehr viel passiert, zum Beispiel auf dem Werder oder in der Gertrudenstraße. Und dabei soll es nicht bleiben. Die Nachrichten mit Ute Ziegler.
2: In Hameln sind am ehemaligen Bolzplatz am Hammelstein die Arbeiten für einen sogenannten Bewegungspark gestartet. Der neue Generationenpark am Bassberg soll mehr Aktivität für alle, Abenteuer in der Natur sowie Inklusion und Barrierefreiheit bieten, sagt Stadtbaurat Markus Pfeiffer. Auch inklusive Bewegungsmöglichkeiten für Erwachsene wird es an mehreren Geräten geben. Die Bolzfläche wird erhalten und für kleinere Kinder gibt es einen Sandspielbereich, außerdem Sitz- und Begegnungsplätze für Groß und Klein. Bei der Gestaltung der Anlage werde auch auf Nachhaltigkeit geachtet, so Pfeiffer.
3: Und insofern hat Abteilung 53 vorgesehen, das Klinkerpflaster, was wir am Stockhof ausbauen im Rahmen der Neugestaltung, das eben nachhaltig wiederzuverwenden. Das heißt, das dort aufgenommene Pflaster wird dort an den Stellen zum Teil eben wieder eingesetzt. Die Erd- und Schotterarbeiten in den Spiel- und Wegebereichen, damit ist auch schon begonnen worden.
2: Die Spielgeräte sollen im August aufgebaut werden. Der Eröffnungstermin ist für den Herbst geplant. In Bad Münder startet heute das dreitägige Stadtfest. Bis einschließlich Sonntag lädt die Innenstadt rund um den Steinhof zu einem Programm mit Musik, Unterhaltung und Aktionen für die ganze Familie ein. Offizieller Auftakt ist heute ab 17 Uhr mit der Eröffnung der Festmeile. An allen drei Tagen gibt es Live-Musik, eine Händlermeile, Kinderattraktionen sowie zahlreiche gastronomische Angebote. Am Samstag und Sonntag ergänzen unter anderem Aktionsflächen von Feuerwehr und Verkehrswacht das Programm. Ein besonderes Highlight ist ein Ballonkorb, der an einem Kran auf rund 50 Meter Höhe gehoben wird und einen Blick über Bad Münder und das Weserbergland ermöglicht. Die Stadt Lüchte wirbt weiter um Spenden für den Erhalt der Hermann-Skulptur auf dem Marktplatz. Der fast 4 Meter hohe Stahl-Hermann wurde im Rahmen eines Kunstprojekts zum 150-jährigen Bestehen des Hermannsdenkmals aufgestellt und hat sich seitdem zu einem beliebten Wahrzeichen entwickelt. Damit die Skulptur dauerhaft in Lüchte bleiben kann, werden insgesamt 1.500 Euro benötigt. Bislang sind nach Angaben der Stadt 620 Euro zusammengekommen. Um der Crowdfunding-Aktion neuen Schwung zu verleihen, hat Künstler Hans Cordes einen 1,10 Meter großen Garten-Hermann gestiftet. Er soll unter allen Spenderinnen und Spendern verlost werden, falls die benötigte Summe erreicht wird. Sollte mehr Geld als erforderlich eingehen, will die Stadt den Überschuss für Lüchter Bildungseinrichtungen verwenden. Soweit die Meldungen aus der Region. Weiter mit den Weltnachrichten.
4: Ich bin Dirk Zeitler. Der von den USA initiierte Friedensrat hat laut US-Präsident Trump eine Vereinbarung zur vollständigen Entwaffnung der islamistischen Hamas im Gazastreifen erzielt. Die israelischen Streitkräfte würden nach Abschluss der Entwaffnung abziehen, schrieb Trump. Die Hamas soll laut US-Kreisen der Entwaffnung und Entmilitarisierung des Gazastreifens zugestimmt haben. Eine internationale Stabilisierungstruppe soll in Zukunft gemeinsam mit einer neuen palästinensischen Polizei für Sicherheit sorgen. Heute ist für viele der Tag, an dem sie ihre Steuererklärung abgeben müssen. Experten raten, sich an den Stichtag zu halten, denn es droht mehr als nur eine Mahnung.
5: Wer seine Steuererklärung zu spät abgibt, muss mit einem Zuschlag rechnen. Der beträgt 0,25% der festgesetzten Steuer, mindestens aber 25 Euro pro verspäteten Monat. Außerdem kann das Finanzamt die Steuerschuld schätzen und das fällt erfahrungsgemäß selten zugunsten der Betroffenen aus. Wer die Erklärung zeitnah nachreicht oder aktiv Kontakt mit dem Finanzamt aufnimmt, kann die Zuschläge oft reduzieren oder ganz verhindern. Thomas Bremser, Nachrichtenredaktion.
4: Gestern ist die 40-Grad-Marke gleich an mehreren Orten in Deutschland geknackt worden. Den höchsten vorläufigen Wert meldete der Deutsche Wetterdienst mit 40,5 Grad aus Bernburg an der Saale in Sachsen-Anhalt. Dahinter folgten Kitzingen in Bayern und Ohlsbach in Baden-Württemberg.
6: In den drei Bundesländern Sachsen-Anhalt, Bayern und Baden-Württemberg war es in einem Juli noch nie so heiß. Der bundesweite All-Time-Hitzerekord blieb dagegen unangetastet. Er liegt bei 41,8 Grad, gemessen in diesem Jahr Ende Juni in Möckern-Drewitz in Sachsen-Anhalt. Diese Hitzewelle vom 18. bis 28. Juni war historisch. An 467 von 488 Stationen registrierte der Wetterdienst Allzeit- oder Monatsrekorde. Uli Reitinger, Nachrichten. Redaktion.
4: Nach der WM-Boykottdrohung der europäischen Verbände hat FIFA-Präsident Infantino den nächsten Rückschlag hinnehmen müssen. Auch der für Nord- und Mittelamerika sowie die Karibik zuständige Kontinentalverband lehnt die Investorenpläne ab. Gegen die Stimmen der Europäer und aus Nord- und Mittelamerika dürfte es für Infantino schwierig werden, eine Mehrheit zu erreichen.
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0: Da gibt es heute Temperaturen von bis zu 28 Grad. Es bleibt hochsommerlich heute am Freitag, wenn auch nicht ganz so dolle wie gestern. Da war ja einiges mit dabei auf der Wetterpalette. Aktuell haben wir 17 Grad in Hameln und es klart so langsam auf. Man erkennt schon, es wird wieder ein richtig freundlicher Freitag. Morgen am Samstag dann bis zu 23 Grad maximal. Auch hier können wir nochmal richtig schön durchatmen, nochmal alles schön durchlüften. Ein Mix aus Sonne und Wolken ist mit dabei. Übermorgen am Sonntag, da gibt es dann bis zu 26 Grad. Auch wieder recht sommerlich, aber erträglich, ebenfalls schön sonnig, teilweise bewölkt. Schau mal, was auf den Straßen so los ist. Das sieht eigentlich ganz gut aus. Gerade nichts gemeldet, außer die Landkreisblitzer. Die stehen heute wieder in Hameln und in Salzhemmendorf allgemein angekündigt vom Landkreis. Hier werden sie verstärkt kontrolliert. Wenn Sie noch mehr außerplanmäßige Blitzer gesehen haben oder Unfälle oder Staus, dann rufen Sie gerne an 05151 und 6x5. Eine gute und sichere Fahrt.
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0: Um 7:07. Schönen guten Freitagmorgen. Ich habe so ein kleines Problemchen mit Eisenmangel und das geht ganz, ganz vielen Frauen so. Und was man dagegen machen kann, das haben wir rausgefunden. Und zwar in unserer Rubrik Medizin kompakt geht's gleich nach zwei Songs. Mein Name ist Katharina Morg. Ich wünsche Ihnen ein schönes Wochenende.

0: ist im Übrigen weltweit die häufigste Mangelerkrankung aller Menschen, insbesondere von Frauen. Alles Wichtige darüber hat Almut Oellermann vom Medizinischen Versorgungszentrum in Hameln heute in Medizin kompakt.
1: Die ersten Symptome können sein eingerissene Mundwinkel, viele Aften in der Haut der Mundschleimhaut. Die Mundschleimhaut kann sowie zurückgehen, auch in der Speiseröhre oder im Rachen. Nagel- oder Haut- oder Haarveränderungen, Gedächtnisstörungen, Konzentrationsstörungen, Depression, dieses Symptom der unruhigen Beine, Schlafstörungen.
0: In vielen Drogerieläden werden meist Eisenpräparate angeboten. Diese bringen jedoch häufig eher weniger. Almut Oellermann ist der Meinung, man sollte vielleicht erstmal schauen, ob es Gründe für den Eisenmangel gibt, die man vielleicht sogar beheben kann. Wie beispielsweise,
1: wenn man zum Beispiel weiß, dieser Mensch hat immer Schmerzmittel genommen, die zu Mini-Magenblutungen führen kann, dann sollte man damit aufhören. Wenn der Mensch zum Beispiel Myome hat, also so gutartige Geschwulste in der Gebärmutter und die Frauen dann besonders viel bluten, dann kann man diese Myome operieren, dass diese Blutungen weniger werden. Wenn sonst irgendwelche Blutungen irgendwo sind im Magen-Darm-Trakt, die muss man halt aufsuchen. Also man muss schon untersuchen, gucken, wo kommt der Eisenmangel her. Ist es ernährungsbedingt oder hat man tatsächlich Medikamente, die das verursachen? Oder hat man eine Erkrankung, der das zugrunde liegen kann? Oder hat man blutet irgendwo? Dann kann man dementsprechend genau therapieren.
0: Ob man Eisenmangel hat, das lässt sich mit einer Blutentnahme herausfinden. Im Blut kann man dann den Eisengehalt sowie auch den Eisenspeicher bestimmen. Häufig liegt ein Eisenmangel aber auch an einer falschen Ernährung. Ein paar Beispiele für eisenhaltige Nahrungsmittel wären:
1: Also in Kalbsleber ist ganz viel drin, Blutwurst ist ganz viel drin, Rind- und Schweinefleisch, aber auch in Weizenkleien, Sojabohnen, Kichererbsen, Linsen und Vollkornbrot.
0: Bei Eisenmangel also am besten erstmal zum Arzt und die Symptome mal abklären lassen. Anstatt auf Eisenpräparate von Drogeriemärkten sollte man dann lieber auf eisenhaltige Lebensmittel zurückgreifen. Das sagt Almut Oellermann vom Medizinischen Versorgungszentrum in Hameln heute in Medizin kompakt hier bei Radioaktiv alle 2 Wochen.

0: Fällen der Geflauer bei Radioaktiv am Freitagmorgen, 8.21 Uhr. Was ist dein Lied des Lebens? Das fragen wir aktuell unsere Hörerschaft in unserer Sommerrubrik. Sie können es dann selbst im Radio vorstellen und auch ansagen, wenn Sie möchten. Und wir hören uns das dann alle gemeinsam an. Jetzt am kommenden Samstag, da gibt es ab 12 Uhr auch wieder eine ganze Sendung, in der wir dann einen Hörer, eine Hörerin an einem ganz bestimmten Ort im Landkreis besuchen. Und da hören wir dann nicht nur die persönlichen Lebenslieder, sondern es gibt auch immer eine Überraschung. Und wenn Sie Lust damit zu machen, dann einfach mal das Telefon auspacken und dann eine WhatsApp-Sprachnachricht an die 05151 und 6-mal die 5 senden. Tja, und was ist dein Lied des Lebens? Das haben wir auch die Simone gefragt.
1: Hier sind Simone Kelly und
2: ich bin Davy
1: aus Halle. Wir engagieren uns im Kulturverein Kaleidoskop. Wir sorgen dafür, dass es in der Kulturmühle ein buntes Programm gibt und tolle Veranstaltungen stattfinden können. Wir haben ein gemeinsames Lied des Lebens.
2: Sunset from the Midnight.
1: Davy hat die Band entdeckt.
2: Ich hatte in YouTube gesehen, ja, ich liebe 80er Musik. Und ich denke, ah, ist das eine 80er Band? Oh nee, es kommt von heute. Und ja, der Ton und der Production ist perfekt.
1: Ich fand die Musik einfach auch klasse. Und dann sind wir gemeinsam zu den Konzerten gegangen.
2: Dieses Lied ist from the album Endless Summer. It's about running away and being yourself.
1: Jetzt viel Spaß mit The Midnight und Sunset.

Laura Branigan hier bei Radioaktiv am Freitagmorgen, kurz nach 9:30. Self-Control. Es folgen die Nachrichten aus der Region und aus der Welt. Und danach geht's weiter mit Musik, unter anderem von Culture Club und Tiffany Harris.

0: Und Elton John und Dua Lipa sind auch mit dabei. Cold Heart und Karma Chameleon gleich für Sie komplett.
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2: In Hameln sind am ehemaligen Bolzplatz am Hammelstein die Arbeiten für einen sogenannten Bewegungspark gestartet. Nachdem die vorbereitenden Arbeiten erfolgt sind, hat bereits der Wegebau begonnen. Der neue Generationenpark am Bassberg soll mehr Aktivität für alle, Abenteuer in der Natur sowie Inklusion und Barrierefreiheit bieten, sagt Stadtbaurat Markus Pfeiffer. Auch inklusive Bewegungsmöglichkeiten für Erwachsene wird es an mehreren Geräten geben. Die Bolzfläche wird erhalten und für kleinere Kinder gibt es einen Sandspielbereich, außerdem Sitz- und Begegnungsplätze für Groß und Klein. Die Spielgeräte sollen im August aufgebaut werden. Der Eröffnungstermin ist für den Herbst geplant.
3: Wir liegen aktuell im Zeitplan und das ist eigentlich ein tolles Paradebeispiel, dass Verwaltung ganz schnell handeln kann. Wir haben hier das große Los gezogen, bekommen 150.000 Euro Fördermittel. Und wenn Sie sich das anschauen, von der Bewerbung im Januar bis zur Fertigstellung im Herbst, da reden wir über, ich sage jetzt mal, ein Dreivierteljahr. Und bis die Bepflanzung fertig ist, das haben wir innerhalb eines Jahres realisiert.
2: Insgesamt kostet der neue Bewegungspark rund 310.000 Euro. Dank einer erfolgreichen Bewerbung bei der Aktion Traumspielpark 2026 der Stiftung Sparda Bank Hannover bekommt die Stadt 150.000 Euro Fördermittel. In Bad Münder ist am Donnerstagnachmittag ein Kradfahrer bei einem Verkehrsunfall am Deisterbahnhof schwer verletzt worden. Ein Pkw-Fahrer hatte den 37-jährigen Biker beim Wechseln der Fahrspur übersehen. Beim Zusammenstoß stürzte der Kradfahrer. Er wurde in ein Krankenhaus gebracht. Der 39-jährige Autofahrer blieb unverletzt. An den Fahrzeugen entstand Sachschaden. Der Landkreis Holzminden verteilt Hitzewarnaufkleber zum Schutz der Gesundheit. Ziel ist es, Hitze im Alltag sichtbar zu machen und frühzeitig an Maßnahmen wie Trinken und Abkühlen zu erinnern. Die kleinen Alltagshelfer reagieren verlässlich auf Raum- oder Umgebungstemperatur. Verfärben sie sich von schwarz zu rot, ist eine Temperatur von über 28 Grad erreicht und es ist Zeit zu handeln. Das Gesundheitsamt verteilt die Aufkleber gezielt an Kitas, Schulen, Pflegeeinrichtungen und andere Institutionen, um besonders gefährdete Gruppen wie Kinder, Schwangere oder Senioren zu erreichen. Weitere Informationen zum Thema Hitzeschutz und Gesundheit sind auf der Homepage des Landkreises Holzminden zu finden. Soweit die Meldungen aus der Region. Weiter mit den Weltnachrichten.
4: Ich bin Dirk Zeitler. Der von den USA initiierte Friedensrat hat laut US-Präsident Trump eine Vereinbarung zur vollständigen Entwaffnung der islamistischen Hamas im Gazastreifen erzielt. Die israelischen Streitkräfte würden nach Abschluss der Entwaffnung abziehen, schrieb Trump. Die Hamas soll laut US-Kreisen der Entwaffnung und Entmilitarisierung des Gazastreifens zugestimmt haben. Eine internationale Stabilisierungstruppe soll in Zukunft gemeinsam mit einer neuen palästinensischen Polizei für Sicherheit sorgen. Heute ist für viele der Tag, an dem sie ihre Steuererklärung abgeben müssen. Experten raten, sich an den Stichtag zu halten, denn es droht mehr als nur eine Mahnung.
5: Wer seine Steuererklärung zu spät abgibt, muss mit einem Zuschlag rechnen. Der beträgt 0,25% der festgesetzten Steuer, mindestens aber 25 Euro pro verspäteten Monat. Außerdem kann das Finanzamt die Steuerschuld schätzen und das fällt erfahrungsgemäß selten zugunsten der Betroffenen aus. Wer die Erklärung zeitnah nachreicht oder aktiv Kontakt mit dem Finanzamt aufnimmt, kann die Zuschläge oft reduzieren oder ganz verhindern. Thomas Bremser, Nachrichtenredaktion.
4: Gestern ist die 40-Grad-Marke gleich an mehreren Orten in Deutschland geknackt worden. Den höchsten vorläufigen Wert meldete der Deutsche Wetterdienst mit 40,5 Grad aus Bernburg an der Saale in Sachsen-Anhalt. Dahinter folgten Kitzingen in Bayern und Ohlsbach in Baden-Württemberg.
6: In den drei Bundesländern Sachsen-Anhalt, Bayern und Baden-Württemberg war es in einem Juli noch nie so heiß. Der bundesweite All-Time-Hitzerekord blieb dagegen unangetastet. Er liegt bei 41,8 Grad, gemessen in diesem Jahr Ende Juni in Möckern-Drewitz in Sachsen-Anhalt. Diese Hitzewelle vom 18. bis 28. Juni war historisch. An 467 von 488 Stationen registrierte der Wetterdienst Allzeit- oder Monatsrekorde. Uli Reitinger, Nachrichten. Redaktion.
4: Nach der WM-Boykottdrohung der europäischen Verbände hat FIFA-Präsident Infantino den nächsten Rückschlag hinnehmen müssen. Auch der für Nord- und Mittelamerika sowie die Karibik zuständige Kontinentalverband lehnt die Investorenpläne ab. Gegen die Stimmen der Europäer und aus Nord- und Mittelamerika dürfte es für Infantino schwierig werden, eine Mehrheit zu erreichen.
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0: Es wird heute wieder ordentlich sommerlich bei bis zu 28 Grad. Aktuell haben wir 18 Grad in Hameln. Wenn Sie also eine Runde laufen wollen oder sowas, dann jetzt auf jeden Fall, denn später wird es dann ein bisschen zu dolle. Es klart im Laufe des Tages noch etwas auf, sodass es einen schönen Mix aus Sonne und Wolken gibt heute am Freitag. Morgen am Samstag erwarten uns dann bis zu 23 Grad, auch wieder begleitet von einem Mix aus Sonne und Wolken. Und der Sonntag wird auch schön bei bis zu 26 Grad. Auch hier lassen sich wunderbar die Füße hochlegen bei viel Sonne und ein paar Wolken. Die aktuelle Verkehrslage bei uns aus der Region, da haben wir die Landkreisblitzer heute in Hameln und in Salzhemmendorf allgemein angekündigt. Hier werden Sie verstärkt kontrolliert. Wenn Sie noch was gesehen haben, rufen Sie gerne an. 05151 und 6 mal die 5 ist die Nummer gegen Straßenverkehrskummer. Eine gute Fahrt.
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0: 8:37 Uhr, ganz genau am Freitagmorgen. Schönen guten Morgen wünsche ich Ihnen. Ja, die vergangenen Tage, die haben ja mal wieder gezeigt, es ist Hochsommer. Nicht nur gestern, auch schon die ersten beiden Hitzewellen waren ja ordentlich und stellen vor allen Dingen auch eine Herausforderung für unsere Gärten dar. Wie wir unsere Gärten jetzt fit für sich das verändernde Klima machen, das weiß natürlich unsere Gartenexpertin Sabine Klingelhöfer von der Emmertaler Firma Neudorf. Die hat mal wieder Tipps für uns gleich im Gartentipp.

0: Der Radioaktiv Morgen um 8.44 Uhr. Hitzeperioden im Sommer sind nicht ungewöhnlich. In den letzten Jahren haben sie allerdings zugenommen. Und oft gab es Rekordtemperaturen, die an heißen Tagen gemessen wurden. Andererseits gibt es auch immer mal wieder lange Regenperioden mit für den Sommer eher niedrigen Werten. Das verändert auch unsere Gärten. Wir fragen unsere Gartenexpertin Sabine Klingelhöfer von der Emmertaler Firma Neudorf, wie man sich darauf einstellen kann. Tja, Frau Klingelhöfer, wie kann man sich denn im Garten vielleicht schon bei der Bepflanzung auf den Wechsel zwischen heiß und nass-kalt einstellen?
1: Es wäre schön, wenn es nur eine Sache wäre, also wenn wir vor allen Dingen viel Hitze hätten, dann wüssten wir, okay, wir gehen über zur mediterranen Bepflanzung mit Pflanzen wie Lavendel und so weiter. Das funktioniert aber nicht, weil wir eben auch diese Starkregenereignisse haben und die Feuchtigkeit wird von diesen mediterranen Pflanzen nicht so gut vertragen. Ebenso sollte man verzichten auf Pflanzen, die viel Wasser brauchen, wie zum Beispiel Hortensien. Und stattdessen lieber Pflanzen nehmen, die tief wurzeln. Dazu gehören zum Beispiel auch unsere Rosen, die durchaus bis zu 1,50 Meter tiefe Wurzeln machen können und da das Wasser noch abholen können.
0: Wie kann man denn trotzdem ein gutes Beet für dieses Klima anlegen?
1: Ein richtig gutes Beet ist es dann, wenn man keinen Boden mehr sieht. Dann ist es gut. Das hat den Vorteil für die Pflanzen, dass kein Sonnenlicht und nicht so viel Hitze auf dem Boden trifft. Und das wiederum hat zur Folge, dass der Wurzelbereich eben etwas kühler ist. Das mögen Pflanzen gerne. Außerdem hat man selber es dann auch leichter, weil weniger Wasser verdunstet. Die Pflanzen brauchen also weniger Wasser. Und es kommt auch noch weniger Unkraut durch. Also möglichst dicht bepflanzen und da, wo ich nicht bepflanzen kann, den Boden trotzdem bedecken mit Mulchmaterialien, am besten so trockenem Rasenschnitt oder anderen organischen Materialien, nicht mit Rindenmulch, der entzieht dem Boden auch noch Nährstoffe.
0: Kann man denn auch den Boden auf den Wechsel von Trockenheit und starken Regenfällen irgendwie auslegen?
1: Das Beste ist, wenn man es schafft, möglichst viel Humus in den Boden reinzubringen. Und da haben wir hier im Landkreis Hameln, finde ich, sehr viel Glück, weil wir können kostenlos hervorragenden Kompost beim Recyclinghof abholen, zum Beispiel in Hilligsfeld, und den auf den Beeten verteilen. Den muss man nicht eingraben, den kann man einfach auf den Beeten verteilen als Mulchschicht. Und der liefert, wenn man das jedes Jahr macht, der liefert viel Humus in den Boden und der Boden kann dann zum einen viel mehr Feuchtigkeit speichern und zum anderen aber auch wird er lockerer und kann bei Starkregen viel mehr Wasser aufnehmen, als wenn ich so einen festen, tonig-lehmigen Boden habe.
0: Bäume bringen ja auch immer ordentlich Kühle in die Gärten. Wenn ich mich dafür entscheide, worauf sollte ich dann achten?
1: Ja, wirklich gut recherchieren, wie groß wird der Baum, den ich so im Auge habe. Also klar ist natürlich eine Eiche, eine Esche, diese großen Laubbäume, die passen nur in wirklich große Gärten. Viel schöner ist es ja auch, wenn man mehrere Bäume hat, die vielleicht auch mehr Vielfalt bringen. Obstbäume sind natürlich immer eine gute Wahl, die kann man auch sehr gut schneiden oder auch einheimische Gehölze wie die Elsbeere oder der Speierling, also die nicht so ausladend werden, die auch vor allen Dingen nicht so hoch werden, aber je mehr Bäume, umso mehr Schatten und umso kühler ist es in meinem direkten Umfeld und umso angenehmer, weil der Schatten unter einem Baum ist um so viel mehr schöner als der Schatten unter einem Sonnenschirm.
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1: Na, heute Abend vielleicht zur Jam-Session auf die Task. Die Task ist das schwimmende Vereinsschiff des Hamelner Hafenvereins im Senator Meierweg 0 im Hamelner Hafen. Ab 19 Uhr, da geht's da wieder rund. Der Hafenverein Hameln, der lädt alle Musizierenden zur beliebten Jam-Session ein. Ein Schlagzeug ist da, ein Verstärker wird gestellt und eigene Instrumente müssen da mitgebracht werden. Nach dem Hauptprogramm gegen 23 Uhr, da geht der Abend dann fließend über in eine gemütliche Unplugged-Session mit offenem Ende. Der Eintritt ist frei, das ist immer sehr gemütlich da, finde ich super. Die Jam-Session auf der Task heute Abend 19 Uhr, Senator Meierweg 0 in Hameln. Und wenn Sie lieber ein Konzert in Sachen Irish Folk hören möchten, dann gibt es auch das heute Abend für Sie, und zwar im großen Schlosshof in Bad Pyrmont. 19:30 geht's da los mit dem Ensemble Luas unter der Leitung von Brian Hates. Das zeichnet sich durch ein wechselndes Line-Up aus. Luas sind in der irischen und schottischen Tradition verwurzelt, aber der Sound macht auch Abstecher in den Pop-, World-, Rock- und Jazz-Bereich. So entsteht dann eine attraktive Celtic Folk Fusion. Tickets können Sie buchen auf www.staatsbad-pyrmont.de. Das Konzert von Luas. Heute Abend, großer Schlosshof in Bad Pyrmont. 19.30 Uhr geht's los.
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Depeche Mode 1989. Personal Jesus, hier ist der Radioaktiv Tag um 9 Uhr. Na gut, man kann auch noch sagen morgens, ne? Mal nicht zu früh mit den Pferden hier. 9 Uhr haben wir es jetzt. Wir schauen auf die Nachrichten aus der Region, aus der Welt. Und danach geht's weiter mit Madness und Halli Humberstone.

0: To Love Somebody und Our House. Das gibt's gleich nach den Nachrichten.
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0: In Bad Münder wird die Innenstadt ab heute wieder zur Festmeile. Die Nachrichten mit Ute Ziegler.
2: In Bad Münder startet heute das dreitägige Stadtfest. Bis einschließlich Sonntag lädt die Innenstadt rund um den Steinhof zu einem Programm mit Musik, Unterhaltung und Aktionen für die ganze Familie ein. Offizieller Auftakt ist heute ab 17 Uhr mit der Eröffnung der Festmeile. An allen drei Tagen gibt es Live-Musik, eine Händlermeile, Kinderattraktionen sowie zahlreiche gastronomische Angebote. Am Samstag und Sonntag ergänzen unter anderem Aktionsflächen von Feuerwehr und Verkehrswacht das Programm. Ein besonderes Highlight ist ein Ballonkorb, der an einem Kran auf rund 50 Meter Höhe gehoben wird und einen Blick über Bad Münder und das Weserbergland ermöglicht. In Hameln sind am ehemaligen Bolzplatz am Hammelstein die Arbeiten für einen sogenannten Bewegungspark gestartet. Nachdem die vorbereitenden Arbeiten erfolgt sind, hat bereits der Wegebau begonnen. Der neue Generationenpark am Bassberg soll mehr Aktivität für alle, Abenteuer in der Natur sowie Inklusion und Barrierefreiheit bieten, sagt Stadtbaurat Markus Pfeiffer.
3: Es gibt eine Hangröhrenrutsche mit einer Länge von sage und schreibe 12 Metern. Und das ist tatsächlich ein Novum in Hameln. Das wird für die Kinder eine ganz besondere Freude, da hochzulaufen und dann durch diese Rutsche wieder unten anzukommen. Ganz toll wird auch das Pantheon werden. Das ist 4 Meter hoch und etwa 11 Meter im Durchmesser. Das bietet vielfältige Kletter- und Chill-Elemente, insbesondere eben für Kinder im Alter zwischen 6 und 12 Jahren.
2: Auch inklusive Bewegungsmöglichkeiten für Erwachsene wird es an mehreren Geräten geben. Die Spielgeräte sollen im August aufgebaut werden. Der Eröffnungstermin ist für den Herbst geplant. Die Stadt Lüchte wirbt weiter um Spenden für den Erhalt der Hermann-Skulptur auf dem Marktplatz. Der fast 4 Meter hohe Stahl-Hermann wurde im Rahmen eines Kunstprojekts zum 150-jährigen Bestehen des Hermannsdenkmals aufgestellt und hat sich seitdem zu einem beliebten Wahrzeichen entwickelt. Damit die Skulptur dauerhaft in Lüchte bleiben kann, werden insgesamt 1.500 Euro benötigt. Bislang sind nach Angaben der Stadt 620 Euro zusammengekommen. Um der Crowdfunding-Aktion neuen Schwung zu verleihen, hat Künstler Hans Cordes einen 1,10 Meter großen Garten-Hermann gestiftet. Er soll unter allen Spenderinnen und Spendern verlost werden, falls die benötigte Summe erreicht wird. Sollte mehr Geld als erforderlich eingehen, will die Stadt den Überschuss für Lüchter Bildungseinrichtungen verwenden. Soweit die Meldungen aus der Region. Weiter mit den Weltnachrichten.
4: Ich bin Dirk Zeitler. In gleich 3 Bundesländern sind gestern Hitzerekorde gemessen worden. Da wird viel über den Schutz vor solch extremen Temperaturen diskutiert. Die weitaus meisten Menschen in Deutschland sind der Ansicht, dass hierzulande nicht genug dafür getan werde. Im ZDF-Politbarometer hielten 83% der Befragten den Hitzeschutz für unzureichend.
5: Parks und Grünanlagen, schattenspendende Bäume an den Straßen, Trinkbrunnen, entsiegelte Flächen und die Öffnung kühler öffentlicher Räume wie Bibliotheken. All das kann helfen, die Gluthitze in der Stadt erträglicher zu machen. Nur klappt das nach Ansicht der meisten derzeit nicht sonderlich gut. Gerade mal jeder Zehnte hält den Hitzeschutz hierzulande für ausreichend. Gleichzeitig wächst die Sorge vor weiteren Wetterextremen in der Zukunft. Rund 3/4 der Befragten geht davon aus, dass es in den nächsten Jahren häufiger zu Hitzewellen, Dürren und Hochwasser kommt. Tanja Wagner, Nachrichtenredaktion.
4: Der von den USA initiierte Friedensrat hat laut US-Präsident Trump eine Vereinbarung zur vollständigen Entwaffnung der islamistischen Hamas im Gazastreifen erzielt. Die israelischen Streitkräfte würden nach Abschluss der Entwaffnung abziehen, schrieb Trump. Die Hamas soll laut US-Kreisen der Entwaffnung und Entmilitarisierung des Gazastreifens zugestimmt haben. Verbraucherinnen und Verbraucher in Deutschland haben jetzt das Recht auf Reparatur von Geräten. Der Bundestag hatte das Gesetz zur Förderung der Reparatur von Waren bereits Ende Juni beschlossen. Heute tritt es in Kraft.
6: Ob Waschmaschinen, Handys oder E-Bikes, wer elektrische Geräte herstellt, ist mit dem neuen Gesetz dazu verpflichtet, die Produkte während der üblichen Lebensdauer zu reparieren, und zwar zu einem angemessenen Preis. Außerdem müssen die Geräte ab jetzt so gebaut werden, dass man sie auch reparieren kann. Vor allem Smartphones wurden ja zuletzt häufig so hergestellt, dass sich der Akku gar nicht austauschen lässt. Mit dem neuen Gesetz setzt die Bundesregierung eine Richtlinie der Europäischen Union um. Damit sollen Verbraucherrechte gestärkt und Elektroschrott reduziert werden. Fiona Reinhardt, Nachrichtenredaktion.
4: Nach der WM-Boykottdrohung der europäischen Verbände hat FIFA-Präsident Infantino den nächsten Rückschlag hinnehmen müssen. Auch der für Nord- und Mittelamerika sowie die Karibik zuständige Kontinentalverband lehnt die Investorenpläne ab. Gegen die Stimmen der Europäer und aus Nord- und Mittelamerika dürfte es für Infantino schwierig werden, eine Mehrheit zu erreichen.
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0: Da gibt es heute Temperaturen von bis zu 28 Grad und dazu ist es einigermaßen bewölkt in der ersten Tageshälfte. Dann klart es allerdings auf, sodass wir dann am Abend auch einen schönen Sonnenuntergang bekommen. Am Samstag dann bekommen wir 23 Grad nur noch maximal. Hierbei haben wir dann einen schönen Mix aus Sonne und Wolken. Und der Sonntag, der macht seinem Namen auch wieder alle Ehre. Sonnig wird's bei bis zu 26 Grad. Die Verkehrslage in der Region, da haben wir heute die allgemein angekündigten Landkreisblitzer in den Bereichen Hameln und in Salzhemmendorf. Hier werden Sie verstärkt kontrolliert und wenn Sie noch was gesehen haben im Verkehr, dann rufen Sie gerne an 05151 und 6x5. Eine gute und sichere Fahrt wünschen wir Ihnen.
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0: Um 7 Minuten nach 9. Mein Name ist Katharina Morg. Ich hoffe, Sie haben ein schönes Wochenende vor sich.

0: Holly Humberstone, To Love Somebody. Der Radioaktiv Morgen um 9:15. Die Worte und Gedanken zum Tag jetzt vom Pastor Benjamin Westerkamp.
1: Neulich war ich zum ersten Mal seit längerem im Kino. Dafür bin ich dann gleich länger da geblieben. Knappe 3 Stunden lang habe ich Odysseus dabei zugesehen, wie er sich nach Hause durchschlägt, gegen allerlei Monster kämpft, Gefährten verliert und altert. Und wie er und andere Charaktere im Film sich immer wieder auf das sogenannte Recht des Zeus berufen. Dieses Recht des Zeus besagt, grob gesagt, dass man Gäste respektvoll behandeln sollte. Schließlich könnten es Götter sein, die als normale Menschen getarnt zu Besuch kommen. Das ist eine Vorsichtsmaßnahme, die uns auch von Jesus empfohlen wird. Bei Matthäus im 25. Kapitel geht es um die Gerechten und die Ungerechten. Zu den Gerechten sagt Jesus: Ich war hungrig und ihr habt mir zu essen gegeben. Ich war durstig und ihr habt mir zu trinken gegeben. Ich war ein Fremder und ihr habt mich als Gast aufgenommen. Ich war nackt und ihr habt mir Kleider gegeben. Ich war krank und ihr habt euch um mich gekümmert. Ich war im Gefängnis und ihr habt mich besucht. Und die Gerechten sind erstaunt und fragen: Wann haben wir das alles gemacht? Und Jesus antwortet: Amen, das sage ich euch, was ihr für einen meiner Brüder oder eine meiner Schwestern getan habt, und wenn sie noch so unbedeutend sind, das habt ihr für mich getan.

Und die Menschen strömen in die Kinosäle. Sehr inspirierend für einen Pastor, der sich mitunter fragt, ob 10 Minuten für eine Predigt schon zu lang sind. Wobei man mir eine 3-stündige Predigt bestimmt auch nachsehen würde, wenn ich sie so sehenswert in Szene setze. Darüber nachdenkend, wie ich ein Wikingerschiff und einen animatronischen Zyklopen in die Martin-Luther-Kirche hineinbekomme, grüßt Benjamin Westerkamp, Pastor in der Hamelner Nordstadt. 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

0: Der Herbert der Gute, Herbert Grönemeyer. Musik nur, wenn sie laut ist. 1983 kam der raus. Hier ist der Radioaktiv morgen um gleich 9:30. Und deswegen schauen wir mal fix auf die Nachrichten aus der Region und auf die Nachrichten der Welt. Danach geht's weiter mit Musik von Michael Schulte und Peter Gabriel.
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0: So sieht's aus. Jetzt erstmal die News.
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0: Am 1. August beginnt das neue Ausbildungsjahr und vor allen Dingen in den letzten Jahren waren viele Plätze nicht belegt. Jetzt scheint sich das wieder etwas zu ändern. Die Nachrichten mit Ute Ziegeler.
2: Im Weserbergland nimmt das Interesse der Jugendlichen an einer Ausbildung im Handwerk offenbar zu. Zwar gäbe es immer noch ein großes Angebot an offenen Ausbildungsplätzen, bei der Zahl der Ausbildungsverträge sei aber erfreulicherweise ein positiver Trend zu verzeichnen, sagt Kreishandwerksmeister Wilhelm Bente.
3: Unsere Mitgliedsbetriebe suchen händeringend Auszubildende. Viele Berufe sind dabei, die ihre Ausbildungsplätze in den letzten Jahren gar nicht ausgeschöpft haben oder die Bewerber nicht ausgeschöpft haben. Das ist natürlich sehr ärgerlich. Aktuell haben wir aber ganz einen vorsichtig positiven Eindruck, dass wir dieses Jahr deutlich mehr Ausbildungsverträge abgeschlossen haben als die Jahre zuvor.
2: Allerdings beklagen Handwerksbetriebe im Weserbergland nach wie vor eine mangelnde Ausbildungsreife vieler Schulabgänger. Die Betriebe hätten sich aber mittlerweile darauf eingestellt, dass viele Auszubildende noch besonderen Unterstützungsbedarf haben und ihre Ausbildung angepasst, so Bente. In Bad Münder startet heute das dreitägige Stadtfest. Bis einschließlich Sonntag lädt die Innenstadt rund um den Steinhof zu einem Programm mit Musik, Unterhaltung und Aktionen für die ganze Familie ein. Offizieller Auftakt ist heute ab 17 Uhr mit der Eröffnung der Festmeile. An allen drei Tagen gibt es Live-Musik, eine Händlermeile, Kinderattraktionen sowie zahlreiche gastronomische Angebote. Am Samstag und Sonntag ergänzen unter anderem Aktionsflächen von Feuerwehr und Verkehrswacht das Programm. Ergänzt wird das Stadtfest in diesem Jahr erstmals auch durch eine Losaktion. Der Erlös aus dem Losverkauf kommt einem Verein oder einer öffentlichen Einrichtung in Bad Münder zugute. Damit soll das ehrenamtliche Engagement vor Ort unterstützt und ein nachhaltiger Beitrag für die Gemeinschaft geleistet werden. Im Schiedersee ist aktuell ein stark erhöhtes Vorkommen von Blaualgen nachgewiesen worden. Darauf weist der Kreis Lippe hin und ruft dazu auf, den Hautkontakt mit dem Wasser im Schiedersee zu vermeiden. Auch Hunde sollten nicht im Schiedersee schwimmen oder das Wasser trinken. Blaualgen sind sowohl für Menschen als auch für Tiere giftig. Außerdem verbreitet sich im Schiedersee auch die kanadische Wasserpest. Diese bildet oft dichte, teppichartige Barrieren unterhalb der Wasseroberfläche, die von oben nicht immer sichtbar sind. Boote können sich in den langen Trieben der Algen verfangen und stecken bleiben. Auch für Menschen besteht beim Kentern bzw. Hineinfallen ins Wasser die Gefahr, sich in den Trieben zu verfangen und im schlimmsten Fall zu ertrinken. Deshalb weist der Kreis Lippe ausdrücklich darauf hin, dass im Schiedersee nach wie vor ein absolutes Badeverbot gilt. Soweit die Meldungen aus der Region. Weiter mit den Weltnachrichten.
4: Ich bin Dirk Zeitler. In gleich drei Bundesländern sind gestern Hitzerekorde gemessen worden. Da wird viel über den Schutz vor solch extremen Temperaturen diskutiert. Die weitaus meisten Menschen in Deutschland sind der Ansicht, dass hierzulande nicht genug dafür getan werde. Im ZDF-Politbarometer hielten 83% der Befragten den Hitzeschutz für unzureichend.
5: Parks und Grünanlagen, schattenspendende Bäume an den Straßen, Trinkbrunnen, entsiegelte Flächen und die Öffnung kühler öffentlicher Räume wie Bibliotheken. All das kann helfen, die Gluthitze in der Stadt erträglicher zu machen. Nur klappt das nach Ansicht der meisten derzeit nicht sonderlich gut. Gerade mal jeder Zehnte hält den Hitzeschutz hierzulande für ausreichend. Gleichzeitig wächst die Sorge vor weiteren Wetterextremen in der Zukunft. Rund 3/4 der Befragten geht davon aus, dass es in den nächsten Jahren häufiger zu Hitzewellen, Dürren und Hochwasser kommt. Tanja Wagner, Nachrichtenredaktion.
4: Der von den USA initiierte Friedensrat hat laut US-Präsident Trump eine Vereinbarung zur vollständigen Entwaffnung der islamistischen Hamas im Gazastreifen erzielt. Die israelischen Streitkräfte würden nach Abschluss der Entwaffnung abziehen, schrieb Trump. Die Hamas soll laut US-Kreisen der Entwaffnung und Entmilitarisierung des Gazastreifens zugestimmt haben. Verbraucherinnen und Verbraucher in Deutschland haben jetzt das Recht auf Reparatur von Geräten. Der Bundestag hatte das Gesetz zur Förderung der Reparatur von Waren bereits Ende Juni beschlossen. Heute tritt es in Kraft.
6: Ob Waschmaschinen, Handys oder E-Bikes, wer elektrische Geräte herstellt, ist mit dem neuen Gesetz dazu verpflichtet, die Produkte während der üblichen Lebensdauer zu reparieren, und zwar zu einem angemessenen Preis. Außerdem müssen die Geräte ab jetzt so gebaut werden, dass man sie auch reparieren kann. Vor allem Smartphones wurden ja zuletzt häufig so hergestellt, dass sich der Akku gar nicht austauschen lässt. Mit dem neuen Gesetz setzt die Bundesregierung eine Richtlinie der Europäischen Union um. Damit sollen Verbraucherrechte gestärkt und Elektroschrott reduziert werden. Fiona Reinhardt, Nachrichtenredaktion.
4: Nach der WM-Boykottdrohung der europäischen Verbände hat FIFA-Präsident Infantino den nächsten Rückschlag hinnehmen müssen. Auch der für Nord- und Mittelamerika sowie die Karibik zuständige Kontinentalverband lehnt die Investorenpläne ab. Gegen die Stimmen der Europäer und aus Nord- und Mittelamerika dürfte es für Infantino schwierig werden, eine Mehrheit zu erreichen.
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5: Da gibt's heute Temperaturen von bis zu 28 Grad. 20 Grad sind es aktuell in Hameln. Es dürfte vielleicht trocken bleiben heute am Freitag. Gegen Abend, so ab 17, 18 Uhr, da klart es auch nochmal richtig auf und wir kriegen einen schönen Sonnenuntergang im Weserbergland. Morgen am Samstag dann bis zu 23 Grad. Das wird richtig entspannt. Auch wieder bei einem Mix aus Sonne und Wolken. Ebenfalls viel Sonne und sehr freundlich am Sonntag bei bis zu 26 Grad. Die Verkehrsaussichten bei Radioaktiv. Da haben wir einmal eine Meldung von der A2 Hannover Richtung Dortmund, Ausfahrt Wunsdorf-Lute. Hier gibt es eine Gefahrenmeldung durch einen defekten LKW im Kurvenbereich. Das ist eine ganz gefährliche Situation vor der Ausfahrt. Fahren Sie hier bitte besonders vorsichtig. Ansonsten haben wir heute die Landkreisblitzer in Hameln und in Salzhemmendorf. Wenn Sie noch was gesehen haben, macht ja nichts. Rufen Sie an 05151 und 6x die 5. Eine gute und sichere Fahrt.
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5: Ja, schönen guten Morgen hier am Freitag. 9.37 Uhr haben wir jetzt. Und wie jeden Freitag schauen wir auch heute einmal, was es so Neues aus dem Weserbergland gibt in Sachen Musik. Wer der heutige Lokalhit ist hier bei Radioaktiv, das hören wir gleich. Mein Name ist Katharina Morg. Schönes Wochenende.

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1: Endlich Freitag, endlich Wochenende, endlich wieder Lokalhit bei Radio Aktiv. Heute stellen wir Ihnen einen Künstler aus Hameln vor, der bislang eher im Hintergrund den Ton bei verschiedenen großen KünstlerInnen gezaubert hat. Er ist Produzent unter anderem bei Serpentin und Tonmensch bei Alarmsignal. Und nun hat er sich sogar selbst vor das Mikro bzw. vor die Kamera gewagt. Der gebürtige Hamelner, der derzeit mit den großen KünstlerInnen Deutschlands umhertourt, hat nun auch Musik veröffentlicht, unter anderem gemeinsam mit Maximilian Ikarus. Hier ist für Sie, warum brauchst du das jetzt, von Toni Weiß, unser heutiger Radioaktiv-Lokalhit.

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2: Vielleicht ja zu einem schönen Hutkonzert mit dem Adex B. Der spielt nämlich heute Abend ab 19 Uhr im Biergarten auf der Insel auf dem Werder in Hameln. Die Besuchenden dürfen sich auf den Musiker freuen. Mit einer packenden Mischung aus zeitlosen Klassikern und gefühlvollen Eigenkompositionen verspricht der Künstler echte Gänsehautmomente in gemütlicher Biergartenatmosphäre. Eintritt ist frei, Spenden sind natürlich willkommen für den Künstler. Wie gesagt, es ist ein Hutkonzert, da geht dann ein Hut rum und da können Sie dann gerne Ihre Spende für den Künstler reinpacken. Das Hutkonzert mit Alex B. heute Abend im Biergarten auf dem Werder auf der Insel. Und noch ein Konzert gibt's, und zwar von Luas im großen Schlosshof in Bad Pyrmont ab 19.30 Uhr, ebenfalls heute Abend. Das Ensemble unter der Leitung von Brian Hates, das zeichnet sich durch ein wechselndes Line-up aus. Luas sind in der irischen und schottischen Tradition verwurzelt, aber der Sound macht auch Abstecher in den Pop-, World-, Rock- und Jazz-Bereich. So entsteht dann eine Celtic Folk Fusion. Klingt interessant. Tickets können Sie buchen auf staatsbad-pyrmont.de. Das Konzert von Luas im großen Schlosshof heute Abend 19.30 Uhr in Bad Pyrmont.
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Empire of the Sun mit We Are the People. Hier ist der Radioaktiv Morgen am Freitagmorgen. Es ist gleich 10 Uhr und die 10 Uhr Stunde, die übernimmt gleich meine Kollegin Merle Friedrich und die hat dann auch noch folgende Musik im

0: Im Gepäck, wollte ich sagen. A Walk in the Park und die Reise, die gibt's gleich nach den Nachrichten.
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0: Am 1. August beginnt für viele junge Menschen mit der Ausbildung ein neuer Lebensabschnitt. Die Nachrichten mit Ute Ziegeler.
2: Die Handwerksbetriebe im Weserbergland beklagen nach wie vor eine mangelnde Ausbildungsreife vieler Schulabgänger. Die Betriebe hätten sich aber mittlerweile darauf eingestellt, dass viele Auszubildende noch besonderen Unterstützungsbedarf haben und ihre Ausbildung angepasst, sagt Kreishandwerksmeister Wilhelm Bente.
3: Die Betriebe bieten noch mehr Weiterbildungsmöglichkeiten oder noch mehr Tiefe in der Ausbildung. Das geht auch oft in den persönlichen Bereich, also junge Leute eben auch in dem Bereich, im privaten Bereich so ein bisschen unterstützen und an die Hand nehmen muss. Da haben sich, glaube ich, die Betriebe gut drauf eingestellt und wissen inzwischen, wie man so mit dieser neuen Generation, die jetzt bei uns antritt, umzugehen hat und sollte.
2: Grundsätzlich nehme das Interesse der Jugendlichen an einer Ausbildung im Handwerk offenbar zu. Zwar gäbe es immer noch ein großes Angebot an offenen Ausbildungsplätzen, bei der Zahl der Ausbildungsverträge sei aber erfreulicherweise ein positiver Trend zu verzeichnen, so Bente. In Hameln sind am ehemaligen Bolzplatz am Hammelstein die Arbeiten für einen sogenannten Bewegungspark gestartet. Nachdem die vorbereitenden Arbeiten erfolgt sind, hat bereits der Wegebau begonnen. Der neue Generationenpark am Bassberg soll mehr Aktivität für alle, Abenteuer in der Natur sowie Inklusion und Barrierefreiheit bieten, sagt Stadtbaurat Markus Pfeiffer. Auch inklusive Bewegungsmöglichkeiten für Erwachsene wird es an mehreren Geräten geben. Die Bolzfläche wird erhalten und für kleinere Kinder gibt es einen Sandspielbereich, außerdem Sitz- und Begegnungsplätze für Groß und Klein. Bei der Gestaltung der Anlage werde auch auf Nachhaltigkeit geachtet, so Pfeiffer.
4: Und insofern hat Abteilung 53 vorgesehen, das Klinkerpflaster, was wir am Stockhof ausbauen im Rahmen der Neugestaltung, das eben nachhaltig wiederzuverwenden. Das heißt, das dort aufgenommene Pflaster wird dort an den Stellen zum Teil eben wieder eingesetzt. Die Erd- und Schotterarbeiten in den Spiel- und Wegebereichen, damit ist auch schon begonnen worden.
2: Die Spielgeräte sollen im August aufgebaut werden. Der Eröffnungstermin ist für den Herbst geplant. In Bad Münder ist am Donnerstagnachmittag ein Kradfahrer bei einem Verkehrsunfall am Deisterbahnhof schwer verletzt worden. Ein Pkw-Fahrer hatte den 37-jährigen Biker beim Wechseln der Fahrspur übersehen. Beim Zusammenstoß stürzte der Kradfahrer. Er wurde in ein Krankenhaus gebracht. Der 39-jährige Autofahrer blieb unverletzt. An den Fahrzeugen entstand Sachschaden. Soweit die Meldungen aus der Region. Weiter mit den Weltnachrichten.
5: Ich bin Dirk Zeitler. In gleich drei Bundesländern sind gestern Hitzerekorde gemessen worden. Da wird viel über den Schutz vor solch extremen Temperaturen diskutiert. Die weitaus meisten Menschen in Deutschland sind der Ansicht, dass hierzulande nicht genug dafür getan werde. Im ZDF-Politbarometer hielten 83% der Befragten den Hitzeschutz für unzureichend. Während sich die Waldbrandlage in Frankreich und Spanien entspannt, ist die Situation in Griechenland und der Türkei weiter angespannt. Die von hoher Trockenheit und Hitze begünstigten Brände werden vom kräftigen Wind weiter angefacht und machen der Feuerwehr sehr zu schaffen.
6: Besonders auf Kreta treiben teils orkanartige Winde die Flammen immer wieder an und machen die Löscharbeiten zu einem echten Kraftakt. Hoffnung macht der Wetterbericht. Der Wind soll im Laufe des Abends nachlassen, dann könnten endlich auch Löschflugzeuge wieder sicher zum Einsatz kommen. Aus Athen, Takis Zafos.
5: Verbraucherinnen und Verbraucher in Deutschland haben jetzt das Recht auf Reparatur von Geräten. Der Bundestag hatte das Gesetz zur Förderung der Reparatur von Waren bereits Ende Juni beschlossen. Heute tritt es in Kraft.
7: Ob Waschmaschinen, Handys oder E-Bikes, wer elektrische Geräte herstellt, ist mit dem neuen Gesetz dazu verpflichtet, die Produkte während der üblichen Lebensdauer zu reparieren, und zwar zu einem angemessenen Preis. Außerdem müssen die Geräte ab jetzt so gebaut werden, dass man sie auch reparieren kann. Vor allem Smartphones wurden ja zuletzt häufig so hergestellt, dass sich der Akku gar nicht austauschen lässt. Mit dem neuen Gesetz setzt die Bundesregierung eine Richtlinie der Europäischen Union um. Damit sollen Verbraucherrechte gestärkt und Elektroschrott reduziert werden. Fiona Reinhardt, Nachrichtenredaktion.
5: Nach der WM-Boykottdrohung der europäischen Verbände hat FIFA-Präsident Infantino den nächsten Rückschlag hinnehmen müssen. Auch der für Nord- und Mittelamerika sowie die Karibik zuständige Kontinentalverband lehnt die Investorenpläne ab. Gegen die Stimmen der Europäer und aus Nord- und Mittelamerika dürfte es für Infantino schwierig werden, eine Mehrheit zu erreichen.
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8: In Hameln sind bis zum Nachmittag viele Wolken am Himmel, aber es bleibt trocken und die Temperaturen liegen bei 28 Grad, also schön sommerlich. Morgen erwartet sie 23 Grad mit einem Mix aus Sonne und Wolken und am Sonntag steigert sich das Ganze nochmal auf 26 Grad, ebenfalls mit viel Sonne und ein paar Wolken. Zum Verkehr auf den Autobahnen gibt es eine Info, und zwar auf der A2 von Hannover Richtung Dortmund. In der Ausfahrt Wunsdorf-Lute gibt es Gefahr durch einen defekten LKW im Kurvenbereich. Das ist eine gefährliche Situation, fahren Sie bitte besonders vorsichtig. Die Landkreisblitzer sind heute angekündigt für Hameln und Salzhemmendorf. Kommen Sie gut an, wo auch immer Sie heute unterwegs sind.
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8: Gleich geht es um einen Kriminalroman. Die spielen ja gerne mal an düsteren Orten oder auch fiktiven Welten. Der, um den es gleich geht, spielt aber direkt vor der Haustür, nämlich hier im Landkreis Hameln-Pyrmont. Mehr dazu erfahren Sie gleich hier bei uns.

0: der Satire Oge, jetzt also sein dritter Roman, Blome, wieder mit Doppel-O. Im Gespräch mit meinem Kollegen Jan Hampel hat er verraten, worum es darin geht.
1: Also Blome, Eddie Blome ist der ermittelnde Kommissar in diesem Fall. Ein Mitglied des Hamelner Stadtrates, und zwar einer von ganz rechts außen, ist eines Tages einfach nicht mehr da. Keiner weiß, wo der ist. Er kommt auch erstmal nicht wieder und skurrilerweise vermisst ihn aber auch keiner so wirklich. Das heißt, es kommt auch gar nicht zu einer Vermisstenanzeige. Die Polizei steht erstmal da und macht nichts. Die Öffentlichkeit weiß aber schon etwas davon, weil ein Journalist schon mal so ein paar griffige Schlagzeilen raushaut. Und dann geht's natürlich darum, wo steckt der Kerl eigentlich? Und als das am Ende dann klar wird, wo der steckt und was mit ihm passiert ist, wundert man sich.
2: Was hat dich dazu gebracht, dass du sagtest, nach zwei Satiren schreibe ich einen Kriminalroman?
1: Also die ersten beiden Bücher, die ich geschrieben habe, sind ja auch, was die Orte betrifft, völlig fiktiv. Wollte ich doch mal einen Roman schreiben, der einen zumindest punktuellen Lokalbezug hat. Und ich wollte mich auch mal an einem Krimi versuchen. Und habe den aber so angelegt, dass dieser Kommissar, der Eddie Blome, dass der durchaus weitere Fälle haben kann. Und das hat mir schon viel Spaß gemacht, das einmal hier zu verorten, wobei Hameln als Handlungsort im Grunde auf der anderen Seite auch wieder nicht wichtig ist. Es gibt so ein paar Bezüge, die die Leser dann schon erkennen können, die sind aber eigentlich für die Handlung nicht wichtig. Also Hameln steht exemplarisch für mittlere und kleine Städte.
2: Kannst du mal diesen Eddie Blome vorstellen? Was ist das für ein Typ?
1: Eddie Blome ist der Kommissar. Er ist vor ein paar Jahren mit seiner Frau und seinen zwei Söhnen aus Berlin nach Hameln gezogen. Er war in Berlin Oberkommissar und hatte schlicht und ergreifend keine Lust mehr auf diesen ganzen Terz in dieser Stadt. Und ist in Hameln genau richtig, weil hier dachte er zumindest nicht so viel passiert. Und mehr als 500 Wörter will er sowieso am Tag nicht sprechen. Ansonsten ist Eddie Blome einer, der mit seinen Ermittlungsmethoden oft Fragen auslöst, die er selbst nicht beantworten kann. Er hat aber einen Gehilfen, sein Hund, Bogdan heißt er, ist ein ehemaliger bulgarischer Blindenhund.
2: Man sagt ja so, der Kriminalroman übt durchaus Kritik an Zuständen, gibt auch Einblicke in verschiedene Milieus. Was ist für dich das Motiv gewesen für das Schreiben dieses Krimis?
1: Also die Spannung zieht sich schon von Anfang bis Ende auch durch, aber es gibt eben auch andere Elemente, die es ein bisschen auflockern. Also man kann ihn auch von der humoristischen Seite betrachten. Gleichzeitig wollte ich mit diesem Buch ein Thema anfassen, das ist durchaus ein politisches. Also ich projiziere sozusagen das, was wir heute an auch politischer Realität haben, ein bisschen gewagt in die Zukunft und lasse die Kräfte mal frei spielen. Was passiert, wenn die Dinge sich so weiterentwickeln, wie wir sie jetzt haben, vielleicht sogar auch befürchten müssen? Und was kann eventuell an völlig Unerwartetem passieren, woran jetzt überhaupt noch gar keiner denkt? Vielleicht lösen sich ja auch alle Befürchtungen in Luft auf. Und es passieren ganz andere Dinge. Und das ist in diesem Buch der Fall.
0: Der Autor und Musiker Stefan Glewitzki hat seinen dritten Roman veröffentlicht, Blome, der Weg führt nach Norden. Spielt hier in unserem Landkreis. Glewitzki wird dazu auch eine musikalische Lesung geben in der Buchhandlung von Blum in Hameln am 25. August. Tickets bekommen Sie dort ab sofort. Das komplette Gespräch mit Stefan Glewitzki können Sie auch nachhören in unserer Mediathek unter radio-aktiv.de. Und jetzt, mein Kollege Eike Morgenstern hat heute seinen letzten Tag. Deswegen bekommt er jetzt einen Songwunsch, und zwar Holding Out for a Hero von Bonnie Tyler.

0: Jetzt aber erstmal ein Blick aufs Wetter.
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0: Aktuell versteckt sich der Himmel hinter vielen Wolken. Das Thermometer liegt bei 24 Grad. 20 Grad sind es in Hessisch-Oldendorf und Bad Pyrmont. Morgen und am Sonntag bleibt es trocken und sonnig bei Werten von bis zu 26 Grad.
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0: Mit Merle Friedrich Ihnen noch einen entspannten Freitag.

0: 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Wer als Bademeister arbeitet, braucht vor allem eins: Verantwortung. Denn der Arbeitsplatz ist nicht nur das Becken, sondern das gesamte Schwimmbad. Neben der Aufsicht gehören auch technische Kontrollen, Wasseranalysen und die Betreuung der Badegäste zum Alltag. Jens Knust ist einer der Bademeister der Aquasport Hameln. Eigentlich müsste es heißen Fachangestellter für Bäderbetriebe, denn so lautet die korrekte Berufsbezeichnung. Aktuell ist er im Hamelner Südbad im Einsatz. Für ihn ist das ein Traumjob.
1: Besonders an diesem Beruf ist, dass ich jeden Tag was anderes habe. Nicht jeden Tag das Gleiche mache, als wenn ich irgendwo in einer Fabrik am Band stehe. Ich arbeite sehr gerne mit Menschen. Das habe ich hier. Ich komme ja gebürtig aus dem Rettungsdienst. Da habe ich auch schon viel mit Menschen gearbeitet. Kann hier sehr viel einbringen in Thema Erste Hilfe.
2: Der Beruf verlangt Konzentration, technisches Verständnis und die Fähigkeit, auch in stressigen Situationen ruhig zu bleiben. Denn wenn ein Notfall eintritt, muss jeder Handgriff sitzen, nicht nur am Becken. Erst vor kurzem hatte eine Schwimmerin in der Umkleide einen Krampfanfall. Da ging es darum, schnell zu handeln, sagt Knust.
1: Wer den Beruf ausüben möchte, braucht handwerkliches Geschick, muss Spaß haben, mit Menschen zu arbeiten, muss sich für Erste Hilfe interessieren. Man verbindet halt auch Sportliches. Wir machen viel Sport, ist ein sportlicher Beruf, eine sportliche Ausbildung.
2: Schwimmen ist hier natürlich das A und O, mit und ohne Kleidung. Außerdem das Retten von Personen, aber auch Tief- und Streckentauchen sowie Turmsprünge. Hinter den Kulissen läuft außerdem jede Menge Arbeit, die die Besucher kaum wahrnehmen. Filteranlagen müssen kontrolliert, die Wasserqualität geprüft und die gesamte Technik überwacht werden. Erst dadurch ist ein sicherer Badebetrieb überhaupt möglich.
1: Wenn die Badegäste nicht da sind, dann bereiten wir das Bad so vor, dass die Badegäste kommen können. Das heißt, wir nehmen die Wasserwerte, kümmern uns um die Hilfsparameter. Wir kümmern uns um die technischen Anlagen. Wir bereiten hier alles vor auf Sauberkeit, gucken, ob wir alles beisammen haben. So, dass die Badegäste einen schönen Nachmittag bei uns erleben können.
2: Die Ausbildung zum Fachangestellten für Bäderbetriebe dauert 3 Jahre. Sie erfolgt als duale Ausbildung. Das heißt, die Auszubildenden lernen sowohl im Ausbildungsbetrieb, zum Beispiel in einem Hallen-, Frei- oder Freizeitbad, als auch in der Berufsschule. Einen gesetzlich vorgeschriebenen Schulabschluss gibt es nicht. Viele Betriebe erwarten mindestens einen Haupt- oder Realschulabschluss. Mit einem Vorurteil möchte Jens Knust zum Schluss noch aufräumen.
1: Ja, das ist ein Vorurteil. Das denken auch sehr viele, dass wir einfach nur stumpf am Beckenrand stehen und sitzen und aufs Wasser gucken. Aber tatsächlich machen wir sehr Vielseitiges. Wir achten auf die Badegäste, auf die Sicherheit der Badegäste. Wir kümmern uns um die technischen Anlagen. Wir kümmern uns um die Wasserwerte, um die Wasserhygiene. Und ganz speziell um die Erste Hilfe.
0: Und trotz der großen Verantwortung gibt es für Jens Knust einen Grund, warum er seinen Beruf jeden Tag gern ausübt. Denn ihm gehe das Herz auf, wenn schon morgens früh um 6 Uhr die ersten Badegäste mit einem Lächeln durchs Tor kommen, um ihre Bahnen zu ziehen. Radioaktivreporterin Eva Strohdeicher hat Bademeister Jens Knust im Hamelner Südbad getroffen.

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1: Vielleicht zu einer Jam-Session im Vereinsschiffstask im Senator Meyerweg in Hameln. Das ist heute ab 19 Uhr. Der Hafenverein Hameln lädt Musiker und Musikbegeisterte zur beliebten Jam-Session ein. Ein Schlagzeug und Verstärker werden gestellt, eigene Instrumente müssen mitgebracht werden. Nach dem Hauptprogramm gegen 23 Uhr geht der Abend dann fließend in eine gemütliche Unplugged-Session mit offenem Ende über. Der Eintritt ist frei. Oder vielleicht zum MECFS-Filmabend im Gemeindesaal im Paul-Gerhardt-Weg 21 in Hameln. Das ist morgen. Da wird um 17 Uhr die Arte-Dokumentation Chronisch krank, chronisch ignoriert gezeigt. Das ist über die Multisystemerkrankung MECFS. Trotz der Schwere der Erkrankung fehlt es bis heute an ausreichender Forschung und medizinischer Versorgung. Der Eintritt ist kostenlos und nach dem Film gibt es die Möglichkeit zum Austausch mit Betroffenen und Angehörigen. Ganz wichtiger Hinweis: zum Schutz von immungeschwächten Personen wird um das Tragen einer FFP2-Maske gebeten. Oder Sie schauen sich den Psychothriller Passagier 23 nach Sebastian Fitzek auf der Osterwaldbühne in Salzhemmendorf an. Das geht heute und morgen jeweils von 19.30 Uhr bis 22.30 Uhr. Die Handlung spielt dabei auf einem Kreuzfahrtschiff. Dort verschwinden Passagiere spurlos. Als ein vor Wochen vermisstes Mädchen auf der Sultan of the Seas plötzlich wieder auftaucht, geht ein Polizeipsychologe an Bord. Zwischen Luxus und dunklen Abgründen stößt er auf eine tödliche Wahrheit und seine eigene Vergangenheit. Eintrittskarten können direkt online im Ticketshop der Osterwaldbühne erworben werden.
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Nach Nachrichten, Wetter und Verkehr geht es weiter mit Enjoy the Silence von Depeche Mode und Hello von Adele. Und mit Katharina Morg. Ich bin Merle Friedrich. Tschüss.

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1: Die Zahl der Arbeitslosen im Weserbergland ist im Juli 2026 gestiegen. Die Nachrichten mit Ute Ziegler.
2: In der Arbeitsagentur Hameln und den örtlichen Jobcentern waren im Juli rund 13.900 Menschen arbeitslos gemeldet. Somit sind in den Landkreisen Hameln-Pyrmont, Holzminden und Schaumburg 590 Arbeitslose mehr als im Vormonat zu verzeichnen. Mit dem Beginn der Sommerferien steigen traditionell die Arbeitslosenzahlen, sagt Henrik Stehn, Vizechef der Agentur für Arbeit Hameln. Dieser Anstieg erkläre sich vor allem durch Jugendliche, die die Schule beendet haben und sich vorübergehend arbeitslos melden, bevor Studium oder Ausbildung beginnen. Auch für diejenigen, die noch einen Ausbildungsplatz suchen, bestünden im Weserbergland noch gute Chancen. Auf dem heimischen Ausbildungsmarkt gäbe es viel Bewegung. Über 800 Ausbildungsstellen seien noch zur Besetzung gemeldet. Wenn Ausbildungsbetrieb und Auszubildende erst später zusammenfinden, kann eine Ausbildung auch nach dem 1. August starten. Und wir bleiben beim Thema. Im Weserbergland nimmt das Interesse der Jugendlichen an einer Ausbildung im Handwerk offenbar zu. Zwar gäbe es immer noch ein großes Angebot an offenen Ausbildungsplätzen, bei der Zahl der Ausbildungsverträge sei aber erfreulicherweise ein positiver Trend zu verzeichnen, sagt Kreishandwerksmeister Wilhelm Bente. Allerdings beklagen Handwerksbetriebe im Weserbergland nach wie vor eine mangelnde Ausbildungsreife vieler Schulabgänger. Die Betriebe hätten sich aber mittlerweile darauf eingestellt, dass viele Auszubildende noch besonderen Unterstützungsbedarf haben und ihre Ausbildung angepasst, so Bente.
3: Die Betriebe bieten noch mehr Weiterbildungsmöglichkeiten oder noch mehr Tiefe in der Ausbildung. Das geht auch oft in den persönlichen Bereich, also junge Leute eben auch in dem Bereich, im privaten Bereich so ein bisschen unterstützen und an die Hand nehmen muss. Da haben sich, glaube ich, die Betriebe gut drauf eingestellt und wissen inzwischen, wie man so mit dieser neuen Generation, die jetzt bei uns antritt, umzugehen hat und sollte.
2: Die Bauarbeiten an der Kreisstraße 36 im Bereich Erzen-Rheinerbeck sind bis auf Restarbeiten abgeschlossen. Die Vollsperrung an der Kreisstraße wird heute in den Mittagsstunden aufgehoben. Die Strecke ist dann wieder frei befahrbar. Das teilt die Niedersächsische Landesbehörde für Straßenbau und Verkehr in Hameln mit. Die Pflasterarbeiten am Radweg, Ortsdurchfahrt Erzen, würden zu einem späteren Zeitpunkt durchgeführt. Hierzu werde gesondert informiert. Soweit die Meldungen aus der Region. Weiter mit den Weltnachrichten.
4: Ich bin Dirk Zeitler. Die Zahl der Arbeitslosen in Deutschland ist im Juli im Vergleich zum Vormonat um 71.000 gestiegen und hat damit die 3-Millionen-Marke überschritten. Das teilte die Bundesagentur für Arbeit in Nürnberg mit. Die Arbeitslosenquote stieg im Vergleich zum Vormonat um 0,2 Punkte auf 6,4%. In gleich drei Bundesländern sind gestern Hitzerekorde gemessen worden. Da wird viel über den Schutz vor solch extremen Temperaturen diskutiert. Die weitaus meisten Menschen in Deutschland sind der Ansicht, dass hierzulande nicht genug dafür getan werde. Im ZDF-Politbarometer hielten 83% der Befragten den Hitzeschutz für unzureichend.
5: Parks und Grünanlagen, schattenspendende Bäume an den Straßen, Trinkbrunnen, entsiegelte Flächen und die Öffnung kühler öffentlicher Räume wie Bibliotheken. All das kann helfen, die Gluthitze in der Stadt erträglicher zu machen. Nur klappt das nach Ansicht der meisten derzeit nicht sonderlich gut. Gerade mal jeder Zehnte hält den Hitzeschutz hierzulande für ausreichend. Gleichzeitig wächst die Sorge vor weiteren Wetterextremen in der Zukunft. Tanja Wagner, Nachrichtenredaktion.
4: Nach der WM-Boykottdrohung der europäischen Verbände hat FIFA-Präsident Infantino den nächsten Rückschlag hinnehmen müssen. Auch der für Nord- und Mittelamerika sowie die Karibik zuständige Kontinentalverband lehnt die Investorenpläne ab.
6: Wir dürfen den Fußball nicht zum Spielball von Investoren machen. DFB-Präsident Neuendorf unterstreicht im Fernsehinterview die Drohung der Europäischen Fußballunion UEFA, notfalls an Weltmeisterschaften nicht mehr teilzunehmen. Zwar hat die FIFA erklärt, man respektiere die Bedenken, zurückgezogen hat der Weltverband seine umstrittenen Investorenpläne aber nicht. Doch nachdem sich nun auch der Verband für Nord- und Mittelamerika dagegen ausgesprochen hat, wird es eng für FIFA-Boss Infantino, noch eine Mehrheit dafür zu bekommen. Thomas Thonfeld, Sportredaktion.
4: Die Konsumentinnen und Konsumenten in Deutschland greifen zu verschiedenen Anlässen immer häufiger zu alkoholfreien Biersorten. Laut einer YouGov-Umfrage punktet alkoholfreies Bier vor allem im gesundheitlichen Kontext. Beim oder nach dem Sport wird es doppelt so häufig getrunken wie alkoholhaltiges Bier. Vor allem jüngere Menschen schätzen nach der körperlichen Betätigung die gebrauten Durstlöscher ohne Alkohol.
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7: Da gibt es heute Temperaturen von bis zu 28 Grad und dazu ist es einigermaßen bewölkt in der ersten Tageshälfte. Dann klart es allerdings auf, sodass wir dann am Abend auch einen schönen Sonnenuntergang bekommen. Am Samstag dann bekommen wir 23 Grad nur noch maximal. Hierbei haben wir dann einen schönen Mix aus Sonne und Wolken. Und der Sonntag, der macht seinem Namen auch wieder alle Ehre. Sonnig wird's bei bis zu 26 Grad. Die Verkehrslage in der Region, da haben wir heute die allgemein angekündigten Landkreisblitzer in den Bereichen Hameln und in Salzhemmendorf. Hier werden sie verstärkt kontrolliert und wenn Sie noch was gesehen haben im Verkehr, dann rufen Sie gerne an 05151 und 6x5. Eine gute und sichere Fahrt wünschen wir Ihnen.
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7: Mein Name ist Katharina Morg. Ich hoffe, Sie haben ein schönes Wochenende vor sich.

0: Eisen ist der Mineralstoff, den wir in unserem Körper für die Blutbildung brauchen. Und wenn der Eisengehalt bei manchen Menschen zu niedrig ist, dann leiden sie an Eisenmangel. Dies ist im Übrigen weltweit die häufigste Mangelerkrankung aller Menschen, insbesondere von Frauen. Alles Wichtige darüber hat Almut Oellermann vom Medizinischen Versorgungszentrum in Hameln heute in Medizin kompakt.
1: Die ersten Symptome können sein eingerissene Mundwinkel, viele Aften in der Haut der Mundschleimhaut. Die Mundschleimhaut kann sowie zurückgehen, auch in der Speiseröhre oder im Rachen. Nagel- oder Haut- oder Haarveränderungen, Gedächtnisstörungen, Konzentrationsstörungen, Depressionen, dieses Symptom der unruhigen Beine, Schlafstörungen.
0: In vielen Drogerieläden werden meist Eisenpräparate angeboten. Diese bringen jedoch häufig eher weniger. Almut Oellermann ist der Meinung, man sollte vielleicht erstmal schauen, ob es Gründe für den Eisenmangel gibt, die man vielleicht sogar beheben kann. Wie beispielsweise?
1: Wenn man zum Beispiel weiß, dieser Mensch hat immer Schmerzmittel genommen, die zu Mini-Magenblutungen führen kann, dann sollte man damit aufhören. Wenn der Mensch zum Beispiel Myome hat, also so gutartige Geschwulste in der Gebärmutter und die Frauen dann besonders viel bluten, dann kann man diese Myome operieren, dass diese Blutungen weniger werden. Wenn sonst irgendwelche Blutungen irgendwo sind im Magen-Darm-Trakt, die muss man halt aufsuchen. Also man muss schon untersuchen, gucken, wo kommt der Eisenmangel her. Ist es ernährungsbedingt oder hat man tatsächlich Medikamente, die das verursachen? Oder hat man eine Erkrankung, der das zugrunde liegen kann? Oder hat man blutig irgendwo? Dann kann man dementsprechend genau therapieren.
0: Ob man Eisenmangel hat, das lässt sich mit einer Blutentnahme herausfinden. Im Blut kann man dann den Eisengehalt sowie auch den Eisenspeicher bestimmen. Häufig liegt ein Eisenmangel aber auch an einer falschen Ernährung. Ein paar Beispiele für eisenhaltige Nahrungsmittel wären:
1: Also in Kalbsleber ist ganz viel drin, Blutwurst ist ganz viel drin, Rind- und Schweinefleisch, aber auch in Weizenkleien, Sojabohnen, Kichererbsen, Linsen und Vollkornbrot.
0: Bei Eisenmangel also am besten erstmal zum Arzt und die Symptome mal abklären lassen. Anstatt auf Eisenpräparate von Drogeriemärkten sollte man dann lieber auf eisenhaltige Lebensmittel zurückgreifen. Das sagt Almut Oellermann vom Medizinischen Versorgungszentrum in Hameln heute in Medizin kompakt hier bei Radioaktiv alle 2 Wochen.

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2: Da gibt es heute Temperaturen von bis zu 28 Grad und dazu ist es einigermaßen bewölkt in der ersten Tageshälfte. Dann klart es allerdings auf, sodass wir dann am Abend auch einen schönen Sonnenuntergang bekommen. Am Samstag dann bekommen wir 23 Grad nur noch maximal. Hierbei haben wir dann einen schönen Mix aus Sonne und Wolken. Und der Sonntag, der macht seinem Namen auch wieder alle Ehre. Sonnig wird's bei bis zu 26 Grad. Die Verkehrslage in der Region, da haben wir heute die allgemein angekündigten Landkreisblitzer in den Bereichen Hameln und in Salzhemmendorf. Hier werden sie verstärkt kontrolliert und wenn Sie noch was gesehen haben im Verkehr, dann rufen Sie gerne an 05151 und 6x die 5. Eine gute und sichere Fahrt wünschen wir Ihnen.
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2: Mein Name ist Katharina Morg. Ich hoffe, Sie haben ein schönes Wochenende vor sich.

0: Hitzeperioden im Sommer sind nicht ungewöhnlich. In den letzten Jahren haben sie allerdings zugenommen. Und oft gab es Rekordtemperaturen, die an heißen Tagen gemessen wurden. Andererseits gibt es auch immer mal wieder lange Regenperioden mit für den Sommer eher niedrigen Werten. Das verändert auch unsere Gärten. Wir fragen unsere Gartenexpertin Sabine Klingelhöfer von der Emmertaler Firma Neudorf, wie man sich darauf einstellen kann. Tja, Frau Klingelhöfer, wie kann man sich denn im Garten vielleicht schon bei der Bepflanzung auf den Wechsel zwischen heiß und nass-kalt einstellen?
1: Es wäre schön, wenn es nur eine Sache wäre, also wenn wir vor allen Dingen viel Hitze hätten, dann wüssten wir, okay, wir gehen über zur mediterranen Bepflanzung mit Pflanzen wie Lavendel und so weiter. Das funktioniert aber nicht, weil wir eben auch diese Starkregenereignisse haben und die Feuchtigkeit wird von diesen mediterranen Pflanzen nicht so gut vertragen. Ebenso sollte man verzichten auf Pflanzen, die viel Wasser brauchen, wie zum Beispiel Hortensien. Und stattdessen lieber Pflanzen nehmen, die tief wurzeln. Dazu gehören zum Beispiel auch unsere Rosen, die durchaus bis zu 1,50 Meter tiefe Wurzeln machen können und da das Wasser noch abholen können.
0: Wie kann man denn trotzdem ein gutes Beet für dieses Klima anlegen?
1: Ein richtig gutes Beet ist es dann, wenn man keinen Boden mehr sieht. Dann ist es gut. Das hat den Vorteil für die Pflanzen, dass kein Sonnenlicht und nicht so viel Hitze auf dem Boden trifft. Und das wiederum hat zur Folge, dass der Wurzelbereich eben etwas kühler ist. Das mögen Pflanzen gerne. Außerdem hat man selber es dann auch leichter, weil weniger Wasser verdunstet. Die Pflanzen brauchen also weniger Wasser. Und es kommt auch noch weniger Unkraut durch. Also möglichst dicht bepflanzen und da, wo ich nicht bepflanzen kann, den Boden trotzdem bedecken mit Mulchmaterialien, am besten so trockenem Rasenschnitt oder anderen organischen Materialien, nicht mit Rindenmulch, der entzieht dem Boden auch noch Nährstoffe.
0: Kann man denn auch den Boden auf den Wechsel von Trockenheit und starken Regenfällen irgendwie auslegen?
1: Das Beste ist, wenn man es schafft, möglichst viel Humus in den Boden reinzubringen. Und da haben wir hier im Landkreis Hameln, finde ich, sehr viel Glück, weil wir können kostenlos hervorragenden Kompost beim Recyclinghof abholen, zum Beispiel in Hillixfeld, und den auf den Beeten verteilen. Den muss man nicht eingraben, den kann man einfach auf den Beeten verteilen als Mulchschicht. Und der liefert, wenn man das jedes Jahr macht, der liefert viel Humus in den Boden und der Boden kann dann zum einen viel mehr Feuchtigkeit speichern und zum anderen aber auch wird er lockerer und kann bei Starkregen viel mehr Wasser aufnehmen, als wenn ich so einen festen, tonig, lehmigen Boden habe.
0: Bäume bringen ja auch immer ordentlich Kühle in die Gärten. Wenn ich mich dafür entscheide, worauf sollte ich dann achten?
1: Ja, wirklich gut recherchieren, wie groß wird der Baum, den ich so im Auge habe. Also klar ist natürlich eine Eiche, eine Esche, diese großen Laubbäume, die passen nur in wirklich große Gärten. Viel schöner ist es ja auch, wenn man mehrere Bäume hat, die vielleicht auch mehr Vielfalt bringen. Obstbäume sind natürlich immer eine gute Wahl, die kann man auch sehr gut schneiden oder auch einheimische Gehölze wie die Elsbeere oder der Speierling, also die nicht so ausladend werden, die auch vor allen Dingen nicht so hoch werden, aber je mehr Bäume, umso mehr Schatten und umso kühler ist es in meinem direkten Umfeld und umso angenehmer, weil der Schatten unter einem Baum ist um so viel mehr schöner als der Schatten unter einem Sonnenschirm.
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1: Vielleicht ja zu einem schönen Hutkonzert mit dem Adex B. Der spielt nämlich heute Abend ab 19 Uhr im Biergarten auf der Insel auf dem Werder in Hameln. Die Besuchenden dürfen sich auf den Musiker freuen mit einer packenden Mischung aus zeitlosen Klassikern und gefühlvollen Eigenkompositionen. Verspricht der Künstler echte Gänsehautmomente in gemütlicher Biergartenatmosphäre. Eintritt ist frei, Spenden sind natürlich willkommen für den Künstler. Wie gesagt, es ist ein Hutkonzert, da geht dann ein Hut rum und da können Sie dann gerne Ihre Spende für den Künstler reinpacken. Das Hutkonzert mit Alex B. heute Abend im Biergarten auf dem Werder auf der Insel. Und noch ein Konzert gibt's, und zwar von Luas im Großen Schlosshof in Bad Pyrmont ab 19.30 Uhr, ebenfalls heute Abend. Das Ensemble unter der Leitung von Brian Hates, das zeichnet sich durch ein wechselndes Line-up aus. Luas sind in der irischen und schottischen Tradition verwurzelt, aber der Sound macht auch Abstecher in den Pop-, World-, Rock- und Jazz-Bereich. So entsteht dann eine Celtic Folk Fusion. Klingt interessant. Tickets können Sie buchen auf staatsbad-pyrmont.de. Das Konzert von Luas im Großen Schlosshof heute Abend 19.30 Uhr in Bad Pyrmont.
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1: Die Zahl der Arbeitslosen im Weserbergland ist im Juli gestiegen. In der Arbeitsagentur Hameln und den örtlichen Jobcentern waren im Juli rund 13.900 Menschen arbeitslos gemeldet. Somit sind in den Landkreisen Hameln-Pyrmont, Holzminden und Schaumburg 590 Arbeitslose mehr als im Vormonat zu verzeichnen. Mit dem Beginn der Sommerferien steigen traditionell die Arbeitslosenzahlen, sagt Henrik Stehn, Vizechef der Agentur für Arbeit Hameln. Dieser Anstieg erkläre sich vor allem durch Jugendliche, die Schule beendet haben und sich vorübergehend arbeitslos melden, bevor Studium oder Ausbildung beginnen. In Bad Münder startet heute das dreitägige Stadtfest. Bis einschließlich Sonntag lädt die Innenstadt rund um den Steinhof zu einem Programm mit Musik, Unterhaltung und Aktionen für die ganze Familie ein. Offizieller Auftakt ist heute ab 17 Uhr mit der Eröffnung der Festmeile. An allen drei Tagen gibt es Live-Musik, eine Händlermeile, Kinderattraktionen sowie zahlreiche gastronomische Angebote. Am Samstag und Sonntag ergänzen unter anderem Aktionsflächen von Feuerwehr und Verkehrswacht das Programm. Ein besonderes Highlight ist ein Ballonkorb, der an einem Kran auf rund 50 Meter Höhe gehoben wird und einen Blick über Bad Münder und das Weserbergland ermöglicht. Ergänzt wird das Stadtfest in diesem Jahr erstmals auch durch eine Losaktion für den guten Zweck. Der Erlös aus dem Losverkauf kommt einem Verein oder einer öffentlichen Einrichtung in Bad Münder zugute. Damit soll das ehrenamtliche Engagement vor Ort unterstützt und ein nachhaltiger Beitrag für die Gemeinschaft geleistet werden. Die Bauarbeiten an der Kreisstraße 36 im Bereich Erzen-Rheinerbeck sind bis auf Restarbeiten abgeschlossen. Die Vollsperrung an der Kreisstraße wird heute in den Mittagsstunden aufgehoben. Die Strecke ist dann wieder frei befahrbar. Das teilt die Niedersächsische Landesbehörde für Straßenbau und Verkehr in Hameln mit. Die Pflasterarbeiten am Radweg, Ortsdurchfahrt Erzen, würden zu einem späteren Zeitpunkt durchgeführt. Hierzu werde gesondert informiert. Der Landkreis Holzminden verteilt Hitzewarnaufkleber zum Schutz der Gesundheit. Ziel ist es, Hitze im Alltag sichtbar zu machen und frühzeitig an Maßnahmen wie Trinken und Abkühlen zu erinnern. Die kleinen Alltagshelfer reagieren auf Raum- oder Umgebungstemperatur. Verfärben sie sich von schwarz zu rot, ist eine Temperatur von über 28 Grad erreicht und es ist Zeit zu handeln. Das Gesundheitsamt verteilt die Aufkleber gezielt an Kitas, Schulen, Pflegeeinrichtungen und andere Institutionen, um besonders gefährdete Gruppen wie Kinder, Schwangere oder Senioren zu erreichen. Weitere Informationen zum Thema Hitzeschutz und Gesundheit sind auf der Homepage des Landkreises Holzminden zu finden. Soweit die Meldungen aus der Region. Weiter mit den Weltnachrichten.
2: Ich bin Dirk Zeitler. Die Zahl der Arbeitslosen in Deutschland ist im Juli im Vergleich zum Vormonat um 71.000 gestiegen und hat damit jetzt knapp die 3-Millionen-Marke geknackt. Das teilte die Bundesagentur für Arbeit in Nürnberg mit.
3: Der Anstieg ist unter anderem mit der Jahreszeit zu erklären. Viele Unternehmen gehen in die Sommerpause, stellen oft erst danach wieder neu ein. Gleichzeitig gehen Ausbildungen zu Ende und Schülerinnen und Schüler suchen erst noch nach ihrem Abschluss nach der passenden Stelle. Die gute Nachricht, auch wenn es rund 28.000 Arbeitslose mehr gibt als im Vorjahresmonat, spricht das IFO-Institut davon, dass sich der Arbeitsmarkt gerade etwas stabilisiert. Oliver Urbanke, Nachrichtenredaktion.
2: Bei einer über Polen abgestürzten Rakete handelt es sich nach Angaben der Regierung in Warschau tatsächlich um einen russischen Marschflugkörper. Wir können mit voller Verantwortung bestätigen, dass es sich um eine russische CH-101-Rakete handelt, sagte Vizeverteidigungsminister Tomczyk. Dies sei ein Marschflugkörper, der potenziell sehr gefährlich sei und auch Atomsprengköpfe transportieren könne. Die Rakete sei beim Aufprall explodiert. Im Streit um mit künstlicher Intelligenz generierte Songs hat das Landgericht München I einer Klage der Musikverwertungsgesellschaft GEMA in weiten Teilen stattgegeben. Das US-Unternehmen Suno darf ohne Einwilligung der GEMA bestimmte Musikwerke nicht vervielfältigen oder vervielfältigen lassen, sagte die vorsitzende Richterin. Dasselbe gelte für das Training der KI.
4: Konkret geht's um Atemlos, Daddy Cool und andere Songs. Mit diesen Liedern und mithilfe von KI hat das Tool neue Songs generiert. Aber die, sagt die GEMA, unterscheiden sich kaum vom Original. Stimmt nicht, sagt die Gegenseite, und die Songs würden noch nicht abgespeichert. Doch das Gericht hat nun das Urheberrecht gestärkt, auch von deutschen Künstlern. Die US-Firma kann allerdings noch Berufung einlegen. Claudia Wächter, Nachrichtenredaktion.
2: Die Menschen in Deutschland greifen zu verschiedenen Anlässen immer häufiger zu alkoholfreien Biersorten. Laut einer YouGov-Umfrage punktet alkoholfreies Bier vor allem im gesundheitlichen Kontext. Beim oder nach dem Sport wird es doppelt so häufig getrunken wie alkoholhaltiges Bier. Vor allem jüngere Menschen schätzen nach der körperlichen Betätigung die gebrauten Durstlöscher ohne Alkohol.
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5: Da gibt es heute Temperaturen von bis zu 28 Grad und dazu ist es einigermaßen bewölkt in der ersten Tageshälfte. Dann klart es allerdings auf, sodass wir dann am Abend auch einen schönen Sonnenuntergang bekommen. Am Samstag dann bekommen wir 23 Grad nur noch maximal. Hierbei haben wir dann einen schönen Mix aus Sonne und Wolken. Und der Sonntag, der macht seinem Namen auch wieder alle Ehre. Sonnig wird's bei bis zu 26 Grad. Die Verkehrslage in der Region, da haben wir heute die allgemein angekündigten Landkreisblitzer in den Bereichen Hameln und in Salzhemmendorf. Hier werden sie verstärkt kontrolliert und wenn Sie noch was gesehen haben im Verkehr, dann rufen Sie gerne an 05151 und 6x5. Eine gute und sichere Fahrt wünschen wir Ihnen.
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5: Mein Name ist Katharina Morg. Ich hoffe, Sie haben ein schönes Wochenende vor sich.
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5: Da gibt es heute Temperaturen von bis zu 28 Grad und dazu ist es einigermaßen bewölkt in der ersten Tageshälfte. Dann klart es allerdings auf, sodass wir dann am Abend auch einen schönen Sonnenuntergang bekommen. Am Samstag dann bekommen wir 23 Grad nur noch maximal. Hierbei haben wir dann einen schönen Mix aus Sonne und Wolken. Und der Sonntag, der macht seinem Namen auch wieder alle Ehre. Sonnig wird's bei bis zu 26 Grad. Die Verkehrslage in der Region, da haben wir heute die allgemein angekündigten Landkreisblitzer in den Bereichen Hameln und in Salzhemmendorf. Hier werden Sie verstärkt kontrolliert und wenn Sie noch was gesehen haben im Verkehr, dann rufen Sie gerne an 05151 und 6x5. Eine gute und sichere Fahrt wünschen wir Ihnen.
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5: Mein Name ist Katharina Morg. Ich hoffe, Sie haben ein schönes Wochenende vor sich.

0: In ein paar Tagen ist es soweit. In den meisten Betrieben startet die Ausbildungszeit und neue Azubis steigen dann in ihr neues Berufsleben ein. Aber wie sieht es mit der Qualität der Auszubildenden aus? Dazu der Kreishandwerksmeister der Kreishandwerkerschaft Niedersachsen Mitte, Wilhelm Binte.
1: Das ist einer der größten Kritikpunkte der Ausbildungsbetriebe. Allerdings muss man auch sagen, weil wir das Problem ja schon seit Jahren haben, dass wir das Gefühl haben, dass Schulabgänger oft noch nicht reif sind für den Arbeitsmarkt, dass heute doch die Ausbildung auch noch mehr als Vorbereitungsphase für diese Arbeitszeit gesehen wird.
0: Grund für diesen

heutigen Ausbildungsreife der neuen Auszubildenden. Nächste Woche am Montag, beziehungsweise ab dem 1.8., da ist der Ausbildungsstart und wir wünschen dann allen Azubis einen guten Start ins neue Arbeitsleben.

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2: Da gibt es heute Temperaturen von bis zu 28 Grad und dazu ist es einigermaßen bewölkt in der ersten Tageshälfte. Dann klart es allerdings auf, sodass wir dann am Abend auch einen schönen Sonnenuntergang bekommen. Am Samstag dann bekommen wir 23 Grad nur noch maximal. Hierbei haben wir dann einen schönen Mix aus Sonne und Wolken. Und der Sonntag, der macht seinem Namen auch wieder alle Ehre. Sonnig wird's bei bis zu 26 Grad. Die Verkehrslage in der Region, da haben wir heute die allgemein angekündigten Landkreisblitzer in den Bereichen Hameln und in Salzhemmendorf. Hier werden sie verstärkt kontrolliert und wenn Sie noch was gesehen haben im Verkehr, dann rufen Sie gerne an 05151 und 6x5. Eine gute und sichere Fahrt wünschen wir Ihnen.
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2: Mein Name ist Katharina Morg. Ich hoffe, Sie haben ein schönes Wochenende vor sich.

0: Babelner Familien wird es freuen. In Sachen Spielplätze ist in der Rattenfingerstadt in letzter Zeit schon ganz schön viel passiert. Zum Beispiel auf dem Werder oder auch in der Gertrudenstraße. Und dabei soll es nicht bleiben. Auch auf dem Bolzplatz am Hammelstein wird jetzt nämlich ein sogenannter Bewegungspark. Es sei ganz wichtig, diesen Weg der Spielplatzsanierungen mit Bürger- und Kinderbeteiligung weiterzugehen, sagt Hammelns Stadtbaurat Markus Pfeiffer. Der neue Generationenpark am Bassberg soll mehr Aktivität für alle, Abenteuer in der Natur und Inklusion und Barrierefreiheit bieten.
1: Wir haben unterschiedlichste Angebote, die wir dort vorhalten wollen. Es gibt ja eine Hanglage, eine natürliche, und da binden wir im Prinzip den oberhalb verlaufenden Weg mit ein. Und es gibt eine Hangröhrenrutsche mit einer Länge von sage und schreibe 12 Metern. Und das ist tatsächlich ein Novum in Hameln. Das wird für die Kinder eine ganz besondere Freude, da hochzulaufen und dann durch diese Rutsche wieder unten anzukommen. Ganz toll wird auch das Pantheon werden. Das ist 4 Meter hoch und etwa 11 Meter im Durchmesser. Das bietet vielfältige Kletter- und Chill-Elemente, insbesondere eben für Kinder im Alter zwischen 6 und 12 Jahren.
0: Hätte ich jetzt auch ein bisschen Lust drauf. Naja, es sollen aber alle Altersgruppen auch was davon haben, auch inklusive Bewegungsmöglichkeiten für Erwachsene. Gibt es auch an mehreren Spielgeräten. Die Bolzfläche wird erhalten und für kleinere Kinder gibt es auch einen Sandspielbereich. Außerdem Sitz- und Begegnungsplätze für Groß und Klein. Im Juli ging es jetzt los mit der Vorbereitung. Der Wegebau hat auch schon gestartet.
1: Was auch da noch ein Thema ist, auch Nachhaltigkeit ist uns immer ganz wichtig, auch in der Außenanlagengestaltung. Und insofern hat Abteilung 53 vorgesehen, das Klinkerpflaster, was wir am Stockhof ausbauen im Rahmen der Neugestaltung, das eben nachhaltig wiederzuverwenden. Das heißt, das dort aufgenommene Pflaster wird dort an den Stellen zum Teil eben wieder eingesetzt. Die Erd- und Schotterarbeiten in den Spiel- und Wegebereichen, damit ist auch schon begonnen worden.
0: Möglich ist dieser neue Bewegungspark unter anderem dank einer Förderung. Wegen einer erfolgreichen Bewerbung bei der Aktion Traumspielpark 2026 der Stiftung Sparda Bank Hannover gibt es 150.000 Euro für die Spielgeräte. Insgesamt kostet der Spaß rund 310.000 Euro. Im August sollen die Spielgeräte schon aufgebaut werden. Der Eröffnungstermin ist für den Herbst geplant, so Pfeiffer weiter.
1: Im Anschluss wird dann natürlich noch die Bepflanzung hergestellt, das heißt Schattenbäume, Obstgehäuse und natürlich auch ein paar attraktive Staudenflächen. Wir liegen aktuell im Zeitplan und das ist eigentlich ein tolles Paradebeispiel, dass Verwaltung ganz schnell handeln kann. Wir haben hier das große Los gezogen, bekommen 150.000 Euro Fördermittel und wenn Sie sich das anschauen, von der Bewerbung im Januar bis zur Fertigstellung im Herbst, da reden wir über, ich sage jetzt mal ein Dreivierteljahr und bis die Bepflanzung fertig ist. Das haben wir innerhalb eines Jahres realisiert.
0: Nicht mehr lange und dann wird der Bolzplatz am Hammelstein also nicht mehr wiederzuerkennen sein. Da entsteht ein Generationenpark mit neuen Spielgeräten, Röhrenrutsche und Co. Insgesamt kostet das Ganze rund 310.000 Euro. 150.000 Euro davon gibt es gefördert, dank einer erfolgreichen Bewerbung der Stadt bei der Aktion Traumspielpark 2026.

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1: Vielleicht ja zu einem schönen Hutkonzert mit dem Adex B. Der spielt nämlich heute Abend ab 19 Uhr im Biergarten auf der Insel auf dem Werder in Hameln. Die Besuchenden dürfen sich auf den Musiker freuen. Mit einer packenden Mischung aus zeitlosen Klassikern und gefühlvollen Eigenkompositionen verspricht der Künstler echte Gänsehautmomente in gemütlicher Biergartenatmosphäre. Eintritt ist frei, Spenden sind natürlich willkommen für den Künstler. Wie gesagt, es ist ein Hutkonzert, da geht dann ein Hut rum und da können Sie dann gerne Ihre Spende für den Künstler reinpacken. Das Hutkonzert mit Alex B. heute Abend im Biergarten auf dem Werder auf der Insel. Und noch ein Konzert gibt's, und zwar von Luas im Großen Schlosshof in Bad Pyrmont ab 19.30 Uhr, ebenfalls heute Abend. Das Ensemble unter der Leitung von Brian Hates, das zeichnet sich durch ein wechselndes Line-up aus. Luas sind in der irischen und schottischen Tradition verwurzelt, aber der Sound macht auch Abstecher in den Pop-, World-, Rock- und Jazz-Bereich. So entsteht dann eine Celtic Folk Fusion. Klingt interessant. Tickets können Sie buchen auf staatsbad-pyrmont.de. Das Konzert von Luas im Großen Schlosshof heute Abend 19.30 Uhr in Bad Pyrmont.
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4: Gleich gibt's hier bei Radioaktiv Here I Go Again von Whitesnake. Und dann Amika mit ihrem Hit Lieblingsmatch.
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4: Jetzt aber erstmal die Nachrichten um 13 Uhr.
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4: Die Zahl der Arbeitslosen ist im Weserbergland im Juli 2026 gestiegen. Die Nachrichten mit Kerstin Wilke.
6: In der Arbeitsagentur Hameln und den örtlichen Jobcentern waren im Juli 13.921 Menschen arbeitslos gemeldet. Somit sind in den Landkreisen Hameln, Pyrmont, Holzminden und Schaumburg 590 Arbeitslose mehr als im Vormonat zu verzeichnen. Mit dem Beginn der Sommerferien steigen traditionell die Arbeitslosenzahlen, sagt Henrik Steen, Vizechef der Agentur für Arbeit Hameln. Dieser Anstieg erkläre sich vor allem durch Jugendliche, die die Schule beendet haben und sich vorübergehend arbeitslos melden. Bevor Studium oder Ausbildung beginnen. Bei einem Unfall am Doktorsee in Rinteln ist eine Autofahrerin schwer verletzt worden. Der Unfall hat sich am Donnerstag gegen 15.30 Uhr auf der Straße am Doktorsee ereignet. Die Frau war aus bislang unbekannter Ursache nach links von der Fahrbahn abgekommen. Ihr Wagen streifte zunächst ein entgegenkommendes Fahrzeug und prallte dann frontal gegen einen Baum. Die 69-Jährige erlitt schwere Verletzungen und wurde nach der Erstversorgung durch den Rettungsdienst in ein Krankenhaus gebracht. Ihr Auto war nicht mehr fahrbereit und musste abgeschleppt werden. Der entgegenkommende Wagen wurde ebenfalls beschädigt. Die Ermittlungen zur Unfallursache dauern an. Der irische Abend im Schlosshof Bad Pyrmont geht in die nächste Runde. Heute sorgt die Band Luas für Folk-Atmosphäre. Die Musiker verbinden traditionelle irische Klänge mit Elementen aus Pop, Rock und Jazz. Nach Angaben des Staatsbads hat die irische Musik in den vergangenen Jahren großen Zuspruch beim Publikum gefunden. Deshalb wird der Schlosshof diesmal mit mehr Sitzplätzen ausgestattet, ohne die Bewegungsfreiheit einzuschränken, sagt Silke Schauer vom Staatsbad.
7: Weil wir immer mehr merken, dass die Leute richtig Lust haben auf irische Musik. Und in diesem Schlosshof passt es natürlich auch mega rein, ne? Mit dem schönen Ambiente von den Schirmen, wo diese irische Musik super rüberkommt. Wir nehmen dann hier an den Seiten, die Stühle nehmen wir weg, damit die Leute, die Lust haben, weil es in den Füßen juckt und lieber stehen möchten, lieber ein bisschen hopsen möchten oder so, ne? Dann ist das überhaupt kein Problem hier im Schlosshof.
6: Der irische Abend im Schlosshof Bad Pyrmont beginnt heute um 19.30 Uhr. Soweit die Meldungen aus der Region und jetzt weiter mit den Weltnachrichten.
8: Ich bin Dirk Zeitler. Im weltweiten Streit um seine Investorenpläne hat FIFA-Präsident Infantino Berichten zufolge einen engen Vertrauten verloren. Der hochrangige FIFA-Berater Carlos Cordero trat aus Protest gegen das Vorhaben zurück, wie der Sender Sky News unter Verweis auf eine Stellungnahme meldet. Cordero betonte demnach, an den Plänen nicht beteiligt gewesen zu sein und diese entschieden abzulehnen. Die Zahl der Arbeitslosen in Deutschland ist im Juli im Vergleich zum Vormonat um 71.000 gestiegen und hat damit knapp die 3-Millionen-Marke geknackt. Das teilte die Bundesagentur für Arbeit in Nürnberg mit.
9: Der Anstieg ist unter anderem mit der Jahreszeit zu erklären. Viele Unternehmen gehen in die Sommerpause, stellen oft erst danach wieder neu ein. Gleichzeitig gehen Ausbildungen zu Ende und Schülerinnen und Schüler suchen erst noch nach ihrem Abschluss nach der passenden Stelle. Die gute Nachricht, auch wenn es rund 28.000 Arbeitslose mehr gibt als im Vorjahresmonat, spricht das IFO-Institut davon, dass sich der Arbeitsmarkt gerade etwas stabilisiert. Oliver Urbanke, Nachrichtenredaktion.
8: Im Streit um mit künstlicher Intelligenz generierte Songs hat das Landgericht München I einer Klage der Musikverwertungsgesellschaft GEMA in weiten Teilen stattgegeben. Das US-Unternehmen Suno darf ohne Einwilligung der GEMA bestimmte Musikwerke nicht vervielfältigen oder vervielfältigen lassen, sagte die Vorsitzende Richterin. Dasselbe gelte für das Training der KI.
10: Konkret geht's um Atemlos, Daddy Cool und andere Songs. Mit diesen Liedern und mit Hilfe von KI hat das Tool neue Songs generiert. Aber die, sagt die GEMA, unterscheiden sich kaum vom Original. Stimmt nicht, sagt die Gegenseite, und die Songs würden noch nicht abgespeichert. Doch das Gericht hat nun das Urheberrecht gestärkt, auch von deutschen Künstlern. Die US-Firma kann allerdings noch Berufung einlegen. Claudia Wächter, Nachrichtenredaktion.
8: Die Ölpreise sind nach Meldungen über zunehmende Schiffstransporte aus den Fördergebieten am Persischen Golf weiter gesunken. Zwar haben sich die USA und der Iran gestern erneut mit gegenseitigen Militärschlägen überzogen, Marktbeobachter wiesen aber darauf hin, dass der Schiffsverkehr durch die Straße von Hormuz in den vergangenen Tagen wieder zugenommen habe.
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4: Es sind aktuell 25 Grad draußen bei bewölktem Himmel. Es bleibt halt heute tagsüber noch eher sonnig, wenn auch ein bisschen wechselhaft mit ein paar Wolken dazwischen. Am Nachmittag bzw. am Abend, da können sogar noch mal leichte Regenschauer runterkommen, aber nur ein ganz kleines bisschen. Am Samstag dann Höchstwerte von bis zu 24 Grad. Es bleibt weitestgehend sonnig mit auch hier ein paar Wolken. Und am Sonntag dann noch mal ein bisschen wärmer, Höchstwerte von bis zu 29 Grad und insgesamt 13 Sonnenstunden. Schauen wir einmal auf den Verkehr. Da sieht aktuell alles recht entspannt aus. Keine großen Staus oder dergleichen. Die Landkreisblitzer, die stehen heute in Hameln und in Salzhemdorf. Und wenn Ihnen sonst was auffallen sollte, dann schicken Sie uns gerne eine WhatsApp-Nachricht unter 05151 und 6x5.
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4: Mein Name ist Nico Schnake und ich bin jetzt bis 18 Uhr für Sie hier im Studio im Radioaktiv Tag und Nachmittag. Und leider starten wir gleich mit einem recht ernsten Thema in diese 13 Uhr Stunde. Die Zahl der Verdachtsfälle, wenn es um Kindeswohlgefährdung geht, die hat in Niedersachsen auch 2025 leider weiter zugenommen. Insgesamt wurden mehr als 22.000 Gefährdungseinschätzungen durchgeführt. Und auch im Landkreis Hameln-Pyrmont ist diese Entwicklung zu spüren. Was der Landkreis zu dieser Zunahme sagt, was vielleicht dagegen getan werden kann, das alles erfahren Sie gleich hier bei Radioaktiv. Ich wünsche Ihnen trotz dieser eher unschönen Neuigkeit natürlich einen schönen Freitag. Hoffentlich können Sie bald ins Wochenende starten.

Uptown Girl von Westlife hier bei Radioaktiv. So, ja, Kindeswohlgefährdung ist ein allgegenwärtiges Thema. Die Zahl der Verdachtsfälle nahm in Niedersachsen auch 2025 weiter zu. Insgesamt wurden mehr als 22.000 Gefährdungseinschätzungen durchgeführt und auch im Landkreis Hameln-Pyrmont ist diese Entwicklung zu spüren. Es wurden auch in der Region deutlich mehr Kinderwohlgefährdungsmitteilungen

0: benötigen, weil die Mitteilung nicht so konkret genug war und dann erst später in die Familie fahren.
1: Das passiert ja nicht immer in den Familien, sondern teilweise auch in Schulen oder sogar bei der Polizei. Wenn die Mitarbeitenden in die Familien fahren, reden sie mit den Eltern, nehmen die Kinder in Augenschein und klären ab, was passiert ist, um Maßnahmen abschätzen zu können. Eine solche Maßnahme kann sein die Inobhutnahme. Das heißt, die Kinder werden aus ihren Familien rausgeholt.
0: Also es ist immer so, dass die Inobhutnahme immer eine befristete Maßnahme ist, um den Schutz der Kinder sicherzustellen oder Kinder und Jugendlichen sicherzustellen. Und wir entscheiden das dann als Jugendamt, dass dies dann der Fall ist, dass die Eltern nicht in der Lage sind, den Schutz sicherzustellen für das Kind aus unterschiedlichsten Gründen. Und wir haben in Inobhutnahmeplätze, Wohngruppen, die speziell für, das ist ja der Paragraph 42 im SGB 8, speziell dafür ausgerichtet sind, rufen dann dort an, ob dort freie Plätze sind und bringen dann die Kinder dorthin. Die können dann ein paar Sachen einpacken, so ihre Lieblingssachen oder ein paar Kleidungsstücke, weil ich habe zwar gesagt befristete Maßnahme, aber es kann natürlich auch ein paar Tage oder vielleicht auch ein paar Wochen dauern.
1: Das Ziel, die Gefährdungspunkte klären, um mit den Eltern kooperieren zu können und im besten Fall mit Hilfeleistungen wie einer Familienhilfe zu erreichen, dass das Kind zurück zu den Eltern kann. Die Zahl dieser Inobhutnahmen ist übrigens bundesweit zurückgegangen. Das habe aber andere Gründe, sagt Michael Dietrich. Er leitet das Amt für Jugend und Inklusion des Landkreises.
2: Das hat aber viel damit zu tun, dass die unbegleiteten Minderjährigen, die auch zu den Inobhutnahmen mitzählen, deutlich weniger geworden ist. Das ist ja durch die politische Lage an den Außengrenzen und insgesamt dadurch gekennzeichnet, dass es gar nicht unser eigenes Tun. Und das ist auch im Landkreis natürlich so, dass wir nicht mehr so viele Inobhutnahmen für diesen Bereich haben. Aber gleichwohl haben wir eine Zunahme bei den sonstigen Kindern und Jugendlichen, die auch zum Teil sich selbst melden. Auch die Fälle haben wir, also nicht nur da, wo wir hingewiesen werden, da in der Rahmen der Überprüfung Kinder herausnehmen, sondern tatsächlich auch sogenannte Eigenmelder haben wir auch zunehmendem Maße bei uns. Die zählen dann auch zu den Inobhutnahmen. Das ist eben auch ein Teil der Kinder und Jugendlichen oder der Inobhutnahmen für Kinder und Jugendlichen, die bei uns eben angestiegen sind.
1: Das sagt Michael Dietrich, Leiter des Amts für Jugend und Inklusion zur Entwicklung der Fälle von Kindeswohlgefährdung und Inobhutnahme im Landkreis Hameln-Pyrmont. Gehört haben Sie es bei Radioaktiv.

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0: Gleich gibt's hier bei Radioaktiv Pink mit All I Know So Far. Und Elton John, Circle of Life.
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0: Es sind aktuell 26 Grad draußen. Das Wetter ist heute recht wechselhaft mit einem Mix aus Sonne und Wolken. Dafür den ganzen Tag über trocken. Am Samstag dann Höchstwerte von 24 Grad. Auch das Wochenende bleibt schön trocken. Bei, ja, wie gesagt, Höchstwerten von 24 Grad und 13 Sonnenstunden. Also recht sonnig der Samstag. Und auch am Sonntag, da wird sogar noch mal eine Ecke wärmer. Wir kratzen so ein bisschen an den 30 Grad. 29 sind es in der Spitze mit 13 Sonnenstunden.
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1: Endlich Freitag, endlich Wochenende, endlich wieder Lokalhit bei Radioaktiv. Heute stellen wir Ihnen einen Künstler aus Hameln vor, der bislang eher im Hintergrund den Ton bei verschiedenen großen KünstlerInnen gezaubert hat. Er ist Produzent unter anderem bei Serpentin und Tonmensch bei Alarmsignal. Und nun hat er sich sogar selbst vor das Mikro und vor die Kamera gewagt. Der gebürtige Hamelner, der derzeit mit den großen KünstlerInnen Deutschlands umhertourt, hat nun auch eigene Musik veröffentlicht. Unter anderem gemeinsam mit Maximilian Ikarus. Hier ist für Sie "Warum brauchst du das jetzt?" von Tony Weiss, unser heutiger Radioaktiv-Lokalhit. Ganz viel Spaß damit.

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1: Vielleicht jetzt zur Jam-Session beim Vereinsschiff Task im Senator-Meyer-Weg in Hameln. Da treffen sich heute Musikerinnen und Musikbegeister zur beliebten Jam-Session. Es gibt dort einen Schlagzeuger, einen Verstärker, können eigene Instrumente mitbringen. Und dann können sie dort zusammen mit einer kleinen Gruppe, mit einer Großgruppe, vielleicht auch alleine ein bisschen Jam, Songs spielen, was auch immer sie da musikalisch machen wollen. Und nach dem Hauptprogramm gegen 23 Uhr, dann fließt das Ganze noch in eine gemütliche Unplugged-Session mit offenem Ende. Eintritt ist frei, Getränke kriegen sie dann da vor Ort. Wie gesagt, einfach eigene Instrumente mitbringen, Schlagzeug und Verstärker gibt es dann dort vor Ort bei der Jam-Session auf dem Vereinsschiff Task in Hameln im Senator-Meyer-Weg. Und wenn Sie Lust auf ein bisschen Theater haben, dann können Sie vielleicht zu Passagier 23, dem Psychothriller auf der Freilichtbühne Osterwald. Da geht es um ein Kreuzfahrtschiff, bei dem jährlich Passagiere spurlos verschwinden. Und als dann ein vor Wochen vermisstes Mädchen auf der Sultan of the Seas plötzlich wieder auftaucht, geht ein Polizeipsychologe an Bord, der den Ganzen auf den Grund gehen möchte. Eines kann, können direkt online im offiziellen Osterwald-Bühne-Ticketshop erworben werden für die Vorführung einmal am Freitag um 19.30 Uhr, also heute um 19.30 Uhr. Und dann morgen am Samstag auch nochmal um 19.30 Uhr Passagier 23 auf der Freilichtbühne Osterwald. Ansonsten gibt es jetzt das ganze Wochenende über das Stadtfest Bad Münder. 3 Tage feiern, erleben und genießen ist dort angesagt. Bad Münder verwandelt sich in eine lebendige Festmeile. Vom Freitag bis Sonntag laden der Steinhof und die gesamte Innenstadt zu diesem großen Stadtfest ein. Sie können sich auf ein abwechslungsreiches Programm mit zum Beispiel Live-Musik auf den Eventbühnen freuen, spannende Familienattraktionen und Mitmachaktionen für die Kleinen, kulinarische Spezialitäten und erfrischende Getränke, alles was das Herz begehrt. An diesem Freitagabend zum Beispiel das Highlight ab 20 Uhr, da bringen Fidgets live die Bühne zum Beben mit ihrer mitreißenden Show und einem Mix aus aktuellen Partyhits, Rock, Pop und Stimmungsklassikern ist beste Feierlaune garantiert. Stadtfest Bad Münder, das ganze Wochenende über, heute ab Freitag 17 Uhr beim Steinhof und in der Innenstadt Bad Münder.
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0: Tell it to my heart, Taylor Dane. Gleich hier bei Radioaktiv. Und Lea mit Immer wenn wir uns sehen. Jetzt aber erstmal die Nachrichten um 14 Uhr.
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0: Die Zahl der Arbeitslosen im Weserbergland ist im Juli 2026 gestiegen. Die Nachrichten mit Kerstin Wilke.
2: In der Arbeitsagentur Hameln und den örtlichen Jobcentern waren im Juli 13.921 Menschen arbeitslos gemeldet. Somit sind in den Landkreisen Hameln, Pyrmont, Holzminden und Schaumburg 590 Arbeitslose mehr als im Vormonat zu verzeichnen. Mit dem Beginn der Sommerferien steigen traditionell die Arbeitslosenzahlen, sagt Henrik Steen, Vizechef der Agentur für Arbeit Hameln. Dieser Anstieg erkläre sich vor allem durch Jugendliche, die Schule beendet haben und sich vorübergehend arbeitslos melden. Bevor Studium oder Ausbildung beginnen. Die Polizei Rinteln hat am Donnerstag nach einem Zeugenhinweis einen mutmaßlichen Einbrecher vorläufig festgenommen. Drei weitere Männer konnten flüchten. Der Zeuge hatte gegen 9.30 Uhr gemeldet, dass vier Personen die Scheibe eines Einfamilienhauses im Dürerweg einschlugen und in das Gebäude eindrangen. Im Rahmen der sofort eingeleiteten Fahndung konnte die Polizei einen 21-jährigen Mann stellen. Bei ihm wurde mutmaßliches Diebesgut gefunden. Im Nahbereich des Tatorts stellten die Einsatzkräfte zudem einen Audi fest, der nach derzeitigem Ermittlungsstand den Tätern zugeordnet werden kann. Die Suche nach den weiteren Tätern, bei der auch ein Polizeihubschrauber und Polizeidiensthunde eingesetzt wurden, blieb erfolglos. Für Radioaktiv aktuell Ute Ziegeler.
3: Im Zuge der Tatortaufnahme wurde bekannt, dass die Täter neben dem Einfamilienhaus auch das benachbarte Wohnhaus angegangen hatten. Die Polizei bittet Zeuginnen und Zeugen, die am Donnerstagvormittag im Bereich Dürerweg, Hohlbeinweg, Alte Todenmanner Straße, Grenzweg oder auf den angrenzenden Wegen verdächtige Personen oder Fahrzeuge beobachtet haben oder Hinweise zur Tat geben können, sich beim Kommissariat Rinteln zu melden.
2: Der Tarifstreit in der Süßwarenindustrie in Niedersachsen und Bremen ist beigelegt. Die Gewerkschaft Nahrung Genuss Gaststätten NGG und die Arbeitgeberseite einigten sich nach Angaben der Gewerkschaft auf einen neuen Tarifvertrag. Für die mehr als 3.600 Beschäftigten der Branche sehe der Abschluss innerhalb von 2 Jahren Entgelterhöhungen in 3 Stufen von insgesamt gut 6% vor. Der Abschluss sei erst nach 3 Verhandlungsrunden und erheblichen Warnstreiks in den Betrieben erreicht worden, hieß es von der Gewerkschaft. Die NGG hatte ursprünglich 5,8% mehr Geld rückwirkend zum 1. Juni gefordert, bei einer Laufzeit von 12 Monaten. Der nun erzielte Abschluss liegt sogar leicht darüber, allerdings verteilt auf 2 Jahre. Soweit die Meldungen aus der Region und jetzt weiter mit den Weltnachrichten.
4: Ich bin David Riemer. FIFA-Präsident Infantino hat im Streit um seine Investorenpläne offenbar einen engen Vertrauten verloren. Der hochrangige Berater Cordero trat laut mehrerer Medien aus Protest zurück. Demnach erklärte Cordero, er lehne den geplanten Verkauf von Anteilen an der Fußball-WM entschieden ab. Zuvor hatten bereits mehrere Verbände Widerstand angekündigt. Nach den öffentlichen Äußerungen hätte Infantino für seine Pläne innerhalb der FIFA derzeit wohl keine Mehrheit mehr. Gute Nachrichten für Azubis. Wer in einem Betrieb mit Tarifvertrag lernt, verdient deutlich mehr als noch vor ein paar Jahren. Im Durchschnitt sind die Ausbildungsverträge im vergangenen Jahr um fast 7% gestiegen. Stärker als die normalen Löhne, das haben Experten der Hans-Böckler-Stiftung errechnet.
5: Für die meisten bedeutet das, schon im ersten Lehrjahr gibt's mehr als 1.000 Euro pro Monat, also auch mehr als Studierende mit der maximalen BAföG-Förderung bekommen. Azubis sollen möglichst auf eigenen Beinen stehen, heißt das Ziel der Gewerkschafter. Aber es gibt auch große Unterschiede. Gut verdienen Azubis zum Beispiel im öffentlichen Dienst, in der Pflege, aber auch in der Baubranche. Im Friseurhandwerk dagegen gibt's deutlich weniger. Claudia Wächter, Nachrichtenredaktion.
4: In gleich 3 Bundesländern sind gestern Hitzerekorde gemessen worden. Da wird viel über den Schutz vor solch extremen Temperaturen diskutiert. Die weitaus meisten Menschen in Deutschland sind der Ansicht, dass hierzulande nicht genug dafür getan werde. Im ZDF-Politbarometer halten 83% der Befragten den Hitzeschutz für unzureichend.
6: Parks und Grünanlagen, schattenspendende Bäume an den Straßen, Trinkbrunnen, entsiegelte Flächen und die Öffnung kühler öffentlicher Räume wie Bibliotheken. All das kann helfen, die Gluthitze in der Stadt erträglicher zu machen. Nur klappt das nach Ansicht der meisten derzeit nicht sonderlich gut. Gerade mal jeder Zehnte hält den Hitzeschutz hierzulande für ausreichend. Gleichzeitig wächst die Sorge vor weiteren Wetterextremen in der Zukunft. Tanja Wagner, Nachrichtenredaktion.
4: Die Zahl der Arbeitslosen in Deutschland ist im Juli im Vergleich zum Vormonat um 71.000 gestiegen und hat knapp die 3-Millionen-Marke überschritten. Das teilte die Bundesagentur für Arbeit in Nürnberg mit. Die Arbeitslosenquote stieg im Vergleich zum Vormonat um 0,2 Punkte auf 6,4%. Arbeitslosigkeit und Unterbeschäftigung nehmen vor allem aus jahreszeitlichen Gründen im Juli spürbar zu. Das sagte ein Agentursprecher.
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0: Es sind aktuell 26 Grad draußen bei sonnigem Himmel. Hier und da schieben sich auch mal ein paar Wolken dazwischen. Es ist insgesamt heute eher wechselhaft. Die Temperaturen, die steigen heute noch auf bis zu 28 Grad. Am Samstag dann Höchstwerte von nur 24 Grad, ein bisschen kühler also. Allerdings auch schön sonnig, 13 Sonnenstunden, aber auch hier ein paar Wolken. Am Sonntag dann wieder sehr heiß. Wir kratzen an der 30 Grad Marke, 29 Grad sind es in der Spitze. Die Sonne scheint dann am Sonntag 13 Stunden. Schauen wir mal auf den Verkehr. Da sieht aktuell alles recht entspannt aus. Abgesehen von einem Stau auf der A2 zwischen Rehren und Buchholz. Da ist aktuell die rechte Spur, wenn Sie aus Buchholz kommen, gesperrt. Aber ansonsten sind die Straßen soweit frei. Die Landkreisblitzer, die stehen heute in Hameln und Salzhemdorf. Falls Ihnen sonst was auffallen sollte, dann schicken Sie uns gerne eine WhatsApp-Nachricht unter 05151 und 6x5.
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0: Mein Name ist Nico Schnake und ich frage Sie mal, was ist eigentlich Ihr Lieblingsbuchgenre? Wenn Sie überhaupt noch irgendwie viele Bücher lesen oder vielleicht in der Kindheit, was war so Ihr liebstes Buchgenre? Also ich persönlich, ich lese ja gerne mal so einen guten Krimi, auch wenn ich in letzter Zeit ein bisschen weniger gelesen habe. Aber wenn, dann ist so ein guter Krimi eigentlich immer ganz nett. Und so sieht es zumindest auch die Allgemeinheit in Deutschland und auch in vielen anderen Ländern. Das ist so das beliebteste Buchgenre. Und jetzt stellen Sie sich mal vor, dass die spannende Handlung mal nicht in einer Großstadt oder in anderen Ländern spielt, sondern vor der eigenen Haustür. So einen Krimi, den können Sie bald lesen. Blome heißt das Ganze, der Weg führt nach Norden und spielt vor allem in unserem Landkreis Hameln-Pyrmont, geschrieben von einem Hamelner Autoren und Musiker. Was es damit auf sich hat, das erfahren Sie gleich hier bei Radioaktiv. Ich wünsche Ihnen einen schönen Freitag.

0: Wild Woman hier bei Radioaktiv.
1: Das beliebteste Buchgenre in Deutschland und in vielen anderen Ländern ist der Kriminalroman. Vielleicht lesen Sie ja auch gerne mal ein und stellen Sie sich vor, wenn die spannende Handlung mal nicht in einer Großstadt oder in anderen Ländern spielt, sondern vor der eigenen Haustür. So einen Roman, den können Sie jetzt lesen. Der heißt Blome, der Weg führt nach Norden und spielt vor allem in unserem Landkreis Hameln-Pyrmont. Geschrieben hat ihn der Hamelner Autor und Musiker Stefan Gliwitzki nach seinem Debütroman Quid und der Inselsatire Oge, jetzt also sein dritter Roman Blome, wieder mit Doppel-O. Im Gespräch mit meinem Kollegen Jan Hampe hat er verraten, worum es darin geht.
2: Also Blome, Eddie Blome ist der ermittelnde Kommissar in diesem Fall. Ein Mitglied des Hamelner Stadtrates, und zwar einer von ganz rechts außen, ist eines Tages einfach nicht mehr da. Keiner weiß, wo der ist. Er kommt auch

0: ich doch mal einen Roman schreiben, der einen zumindest punktuellen Lokalbezug hat. Und ich wollte mich auch mal an einem Krimi versuchen und habe den aber so angelegt, dass dieser Kommissar, der Eddie Blome, dass der durchaus weitere Fälle haben kann. Und das hat mir schon viel Spaß gemacht, das einmal hier zu verorten, wobei Hameln als Handlungsort im Grunde auf der anderen Seite auch wieder nicht wichtig ist. Es gibt so ein paar Bezüge, die die Leser dann schon erkennen können, die sind aber eigentlich für die Handlung nicht wichtig. Also Hameln steht exemplarisch für mittlere und kleine Städte.
1: Kannst du mal diesen Eddie Blome vorstellen? Was ist das für ein Typ?
0: Eddie Blome ist der Kommissar. Er ist vor ein paar Jahren mit seiner Frau und seinen zwei Söhnen aus Berlin nach Hameln gezogen. Er war in Berlin Oberkommissar und hatte schlicht und ergreifend keine Lust mehr auf diesen ganzen Terz in dieser Stadt. Und ist in Hameln genau richtig, weil hier dachte er zumindest nicht so viel passiert. Und mehr als 500 Wörter will er sowieso am Tag nicht sprechen. Ansonsten ist Eddie Blome einer, der mit seinen Ermittlungsmethoden oft Fragen auslöst, die er selbst nicht beantworten kann. Er hat aber einen Gehilfen, sein Hund, Bogdan heißt er, ist ein ehemaliger bulgarischer Blindenhund.
1: Man sagt ja so, der Kriminalroman übt durchaus Kritik an Zuständen, gibt auch Einblicke in verschiedene Milieus. Was ist für dich das Motiv gewesen für das Schreiben dieses Krimis?
0: Also die Spannung zieht sich schon von Anfang bis Ende auch durch, aber es gibt eben auch andere Elemente, die es ein bisschen auflockern. Also man kann ihn auch von der humoristischen Seite betrachten. Gleichzeitig wollte ich mit diesem Buch ein Thema anfassen, das ist durchaus ein politisches. Also ich projiziere sozusagen das, was wir heute an auch politischer Realität haben, ein bisschen gewagt in die Zukunft und lasse die Kräfte mal frei spielen. Was passiert, wenn die Dinge sich so weiterentwickeln, wie wir sie jetzt haben, vielleicht sogar auch befürchten müssen? Und was kann eventuell an völlig Unerwartetem passieren, woran jetzt überhaupt noch gar keiner denkt? Vielleicht lösen sich ja auch alle Befürchtungen in Luft auf. Und es passieren ganz andere Dinge. Und das ist in diesem Buch der Fall.
2: Der Autor und Musiker Stefan Gliwicki hat jetzt seinen dritten Roman veröffentlicht. Blome, der Weg führt nach Norden, spielt vor allem hier in unserem Landkreis. Der Krimi ist erschienen im Omnino Verlag. Gliwicki wird dazu auch eine musikalische Lesung geben in der Buchhandlung von Blum in Hameln am 25. August. Tickets bekommen Sie dort auch ab sofort. Und das komplette Gespräch mit Stefan Gliwicki, das können Sie auch gerne nachhören in unserer Mediathek unter radio-aktiv.de. Da finden Sie ja noch ganz viele andere spannende Beiträge. Schauen Sie gerne mal rein. 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

0: erfolgreiche Sarah Larsson mit Lush Life. Und dann Tom Petty and the Heartbreakers, Learning to Fly.
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0: Es sind aktuell 26 Grad draußen bei bewölktem Himmel mit ein bisschen Sonne zwischendurch. Insgesamt heute recht wechselhaft bei Höchstwerten von 27 Grad. In der Nacht kann außerdem ein bisschen Regen runterkommen. Am Samstag dann ein bisschen kühler, Höchstwerte von 24 Grad. Dafür dann den ganzen Tag über Sonne. Und auch am Sonntag wird es nochmal heiß, Höchstwerte von 28 Grad mit durchgängigem Sonnenschein.
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0: Taylor Swift hier bei Radioaktiv um 14.42 Uhr. Wer als Bademeister arbeitet, braucht vor allem eins: Verantwortung. Denn der Arbeitsplatz ist nicht nur das Becken, sondern das gesamte Schwimmbad. Neben der Aufsicht gehören auch technische Kontrollen, Wasseranalyse und die Betreuung der Badegäste zum Alltag. Jens Knust ist einer der Bademeister der Aquasport Hameln. Eigentlich müsste es heißen Fachangestellter für Bäderbetriebe, denn so lautet die korrekte Berufsbezeichnung. Aktuell ist er im Hamener Südbad im Einsatz. Für ihn ein Traumjob.
1: Besonders an diesem Beruf ist, dass ich jeden Tag was anderes habe. Nicht jeden Tag das Gleiche mache, als wenn ich irgendwo in der Fabrik am Band stehe. Ich arbeite sehr gerne mit Menschen. Das habe ich hier. Ich komme ja gebürtig aus dem Rettungsdienst. Da habe ich auch schon viel mit Menschen gearbeitet. Kann hier sehr viel einbringen in Thema Erste Hilfe.
2: Der Beruf verlangt Konzentration, technisches Verständnis und die Fähigkeit, auch in stressigen Situationen ruhig zu bleiben. Denn wenn ein Notfall eintritt, muss jeder Handgriff sitzen, nicht nur am Becken. Erst vor kurzem hatte eine Schwimmerin in der Umkleide einen Krampfanfall. Da ging es darum, schnell zu handeln, sagt Knust.
1: Wer den Beruf ausüben möchte, braucht handwerkliches Geschick, muss Spaß haben, mit Menschen zu arbeiten, muss sich für Erste Hilfe interessieren. Man verbindet halt auch Sportliches. Wir machen viel Sport, ist ein sportlicher Beruf, eine sportliche Ausbildung.
2: Schwimmen ist hier natürlich das A und O, mit und ohne Kleidung. Außerdem das Retten von Personen, aber auch Tief- und Streckentauchen sowie Turmsprünge. Hinter den Kulissen läuft außerdem jede Menge Arbeit, die die Besucher kaum wahrnehmen. Filteranlagen müssen kontrolliert, die Wasserqualität geprüft und die gesamte Technik überwacht werden. Erst dadurch ist ein sicherer Badebetrieb überhaupt möglich.
1: Wenn die Badegäste nicht da sind, dann bereiten wir das Bad so vor, dass die Badegäste kommen können. Das heißt, wir nehmen die Wasserwerte, kümmern uns um die Hilfsparameter. Wir kümmern uns um die technischen Anlagen. Wir bereiten hier alles vor auf Sauberkeit, gucken, ob wir alles beisammen haben. So, dass die Badegäste einen schönen Nachmittag bei uns erleben können.
2: Die Ausbildung zum Fachangestellten für Bäderbetriebe dauert 3 Jahre. Sie erfolgt als duale Ausbildung. Das heißt, die Auszubildenden lernen sowohl im Ausbildungsbetrieb, zum Beispiel in einem Hallen-, Frei- oder Freizeitbad, als auch in der Berufsschule. Einen gesetzlich vorgeschriebenen Schulabschluss gibt es nicht. Viele Betriebe erwarten mindestens einen Haupt- oder Realschulabschluss. Mit einem Vorurteil möchte Jens Knust zum Schluss noch aufräumen.
1: Ja, das ist ein Vorurteil, das denken auch sehr viele, dass wir einfach nur stumpf am Beckenrand stehen und sitzen und aufs Wasser gucken. Aber tatsächlich machen wir sehr Vielseitiges. Wir achten auf die Badegäste, auf die Sicherheit der Badegäste. Wir kümmern uns um die technischen Anlagen, wir kümmern uns um die Wasserwerte, um die Wasserhygiene und ganz speziell um die Erste Hilfe.
0: Und trotz der großen Verantwortung gibt es für Jens Knust einen Grund, warum er seinen Beruf jeden Tag gerne ausübt. Denn wenn schon morgens früh um 6 Uhr die ersten Badegäste mit einem Lächeln durchs Tor kommen, um gleich ihre Bahn zu ziehen, gehe ihm das Herz auf, sagt er ganz ehrlich. Radioaktivreporterin Eva Stodreicher hat den Bademeister Jens Knust im Hamener Südbad getroffen. Das Ganze auch nochmal zum Nachhören auf radio-aktiv.de.

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1: Schauen wir mal auf den Samstag. Da ist in der Region nämlich ordentlich was los. Vielleicht haben Sie ja Lust, sich über die Krankheit MECFS zu informieren. Es gibt nämlich am Samstag im Gemeindesaal im Paul-Gerhardt-Weg in Hameln einen Filmeabend. Da wird die Arte-Dokumentation Chronisch krank, chronisch ignoriert über die Multisystemerkrankung MECFS gezeigt. Von der Krankheit sind deutschlandweit rund 650.000 Menschen betroffen und das auch noch mit einer hohen Dunkelziffer. Trotz der Schwere der Erkrankung fehlt es bis heute an ausreichender Forschung und medizinischer Versorgung. Der Eintritt für diesen Filmabend ist kostenlos und nach dem Film gibt es die Möglichkeit zum Austausch mit Betroffenen oder Angehörigen. An der Stelle noch ein wichtiger Hinweis: Zum Schutz immungeschwächter Besucher wird um das Tragen einer FFP2-Maske gebeten. Also wenn Sie sich den Film anschauen wollen, chronisch krank, chronisch ignoriert, eine Arte-Dokumentation, dann besorgen Sie sich so doch eine, um auf andere Menschen Rücksicht zu nehmen. Also der MECFS-Filmabend im Gemeindesaal in Hameln, morgen um 17 Uhr. Im Paul-Gerhardt-Weg 21. Dann gibt es den Markt alter Bücher, Stöbern für den guten Zweck. Das ist im Hastenbecker Weg auch in Hameln angesagt am Samstag von 10 bis 17 Uhr. Die Bibliotheksgesellschaft Hameln lädt zu diesem beliebten Markt ein. BesucherInnen können in Tausenden von gut erhaltenen, gespendeten Büchern stöbern. Das Angebot reicht von spannenden Romanen und Krimis über historische Sachbücher bis hin zur Kinderliteratur und Raritäten. Die Erlöse fließen direkt in die Förderung des regionalen Kulturlebens und der Stadtbücherei. Also morgen von 10 bis 17 Uhr im Hastenbecker Weg der Markt alter Bücher. Stöbern für den guten Zweck in Hameln. Und dann gibt es in Bad Pyrmont noch das Reparaturcafé. Das lädt alle BürgerInnen dazu ein, defekte Alltagsgegenstände dahin zu bringen und denen eine zweite Chance zu geben. Neu im Angebot ist dort jetzt die Hilfe für geliebte Spielzeuge. Ab sofort gibt es eben auch Unterstützung für die kleinsten Schätze. Wer eine Puppe mit kaputter Kleidung oder einen Teddybär mit einem abgerissenen Arm hat, kann diese mitbringen. Vor Ort besteht dann die Möglichkeit, die Kleider auszubessern oder die Kuscheltiere fachgerecht wieder annähen zu lassen. Aber auch die Sachen, die sie vorher mitbringen können, seien das zum Beispiel technische Gegenstände oder ähnliches, können sie auch zum Reparaturcafé im Stadtraum in Bad Pyrmont bringen. Morgen am Samstag von 14 bis 17 Uhr.
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0: Gleich gibt es Jennifer Lopez und David Guetta mit Save Me Tonight. Und you too, Sweetest Thing. Jetzt aber erstmal die Nachrichten um 15 Uhr.
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0: Kindeswohlgefährdung ist ein allgegenwärtiges Thema. Die Zahl der Verdachtsfälle nahm in Niedersachsen auch 2025 weiter zu. Auch im Landkreis Hameln-Pyrmont wurden deutlich mehr Kindeswohlgefährdungsmitteilungen gemeldet. Eine Zunahme der festgestellten Fälle gibt es laut Landkreis aber nicht, allerdings einen anderen Trend. Die Nachrichten mit Kerstin Wilke.
2: Auch im Landkreis Hameln-Pyrmont werden immer öfter Kinder in Obhut genommen, das heißt vom Jugendamt aus ihren Familien geholt. Zwar sei die Zahl der in Obhutnahmen insgesamt bundesweit und auch im Landkreis zurückgegangen, sagt der Leiter des Amts für Jugend und Inklusion beim Landkreis Michael Dietrich. Das liege daran, dass weniger unbegleitete minderjährige Flüchtlinge ins Land kommen und aufgenommen werden müssen. Die Zahl der in Obhutnahmen unter den in Familien lebenden Kindern und Jugendlichen hier steige aber an.
3: Die auch zum Teil sich selbst melden. Auch die Fälle haben wir, also nicht nur da, wo wir hingewiesen werden, da in der Rahmen der Überprüfung Kinder herausnehmen, sondern tatsächlich auch sogenannte Eigenmelder haben wir auch zunehmendem Maße bei uns. Die zählen dann auch zu den Obhutnahmen. Das ist eben auch ein Teil der Kinder und Jugendlichen oder der Obhutnahmen für Kinder und Jugendlichen, die bei uns eben angestiegen sind.
2: Das Ziel der Inobhutnahme, die Gefährdungspunkte klären, mit den Eltern kooperieren und im besten Fall mit Hilfeleistungen wie eine Familienhilfe erreichen, dass das Kind zurück zu seinen Eltern kann. Der irische Abend im Schlosshof Bad Pyrmont geht in die nächste Runde. Heute sorgt die Band Luas für Folk-Atmosphäre. Die Musiker verbinden traditionelle irische Klänge mit Elementen aus Pop, Rock und Jazz. Nach Angaben des Staatsbads hat die irische Musik in den vergangenen Jahren großen Zuspruch beim Publikum gefunden. Deshalb wird der Schlosshof diesmal mit mehr Sitzplätzen ausgestattet, ohne die Bewegungsfreiheit einzuschränken, sagt Silke Schauer vom Staatsbad.
4: Weil wir immer mehr merken, dass die Leute richtig Lust haben auf irische Musik und in diesem Schlosshof passt es natürlich auch mega rein, ne? Mit dem schönen Ambiente von den Schirmen, wo diese irische Musik super rüberkommt. Wir nehmen dann hier an den Seiten, die Stühle nehmen wir weg, damit die Leute, die Lust haben, weil es in den Füßen juckt und lieber stehen möchten, lieber ein bisschen hopsen möchten oder so, ne? Dann ist das überhaupt kein Problem hier im Schlosshof.
2: Der irische Abend im Schlosshof Bad Pyrmont beginnt heute um 19.30 Uhr. Zum Sport. An diesem Wochenende ist Saisonstart im Fußballbezirkspokal. In der ersten Runde ist bereits heute Abend um 19 Uhr Eintracht Afferde beim MTV Rehren zu Gast. Die weiteren Partien der heimischen Teams werden Sonntag um 15 Uhr ausgetragen. Der TSV Nettelrede empfängt Blau-Weiß Salzhemmendorf. Blau-Weiß Tündern spielt zum Auftakt im Bezirkspokal gegen den TuS Jahn Lindhorst. Die SSG Halvesdorf gastiert beim TuS Schwarz-Weiß Ehensen und der FC Bad Pyrmont-Hagen empfängt den VfR Evesen, Meister der Bezirksliga Staffel 1 und neuer Landesligist. Der TB Hillixfeld hat in der ersten Runde ein Freilos. Soweit die Meldungen aus der Region und jetzt weiter mit den Weltnachrichten.
5: Ich bin David Riemer. Im Streit um die umstrittenen Investorenpläne der FIFA bekommt Präsident Gianni Infantino offenbar Gegenwind aus den eigenen Reihen. Sein enger Vertrauter Carlos Cordero ist aus Protest zurückgetreten, das berichten mehrere Medien.
6: Er könne bei den Investorenplänen nicht tatenlos zusehen, erklärt der Infantino-Vertraute seinen Rückzug. Diese seien ein schlechtes Geschäft für die FIFA-Mitgliedsverbände und für die Zukunft des Fußballs. Für das Milliardenvorhaben des FIFA-Präsidenten bedeutet der Rückzug seines engen Vertrauten einen weiteren Rückschlag. Und da sich nach der UEFA nun auch der Fußballverband von Nord- und Mittelamerika gegen Infantinos Vorhaben gestellt hat, scheint der Plan ohnehin keine Zukunft mehr zu haben. Thomas Thonfeld, Sportredaktion.
5: Für Kanzler Merz ist es ein Gesamtkonzept, das umgesetzt werden muss. Für seine Sozialministerin sogar ein Gesamtkunstwerk, die geplante Rentenreform. Die Ostministerpräsidenten sehen das völlig anders. Sachsens Landeschef Kretschmer droht mit einem Nein im Bundesrat.
7: Ohne Veränderungen werden wir nicht zustimmen können, sagte Kretschmer dem RND. Und wenn andere Länder auch nicht zustimmen, dann gibt es diese Renten- und Pflegereform nicht. Im Kanzleramt dürfte man über diese Worte eines CDU-Ministerpräsidenten alles andere als erfreut sein. Auf seiner Seite hat Kretschmer die beiden Ostministerpräsidenten Sven Schulz aus Sachsen-Anhalt und den Thüringer Mario Vogt. Doch selbst wenn auch Brandenburg und Mecklenburg-Vorpommern sich querstellen, reicht das nicht. um Pflege- und Rentenreform im Bundesrat zu blockieren. Aus Berlin, Dirk Zeitler.
5: Nach dem Massenzustrom von Migranten in die spanische Nordafrika-Exklave Ceuta werden in Europa Forderungen nach Konsequenzen lauter. Italiens rechte Ministerpräsidentin Meloni bringt sogar den Ausschluss Spaniens aus dem Schengen-Raum ins Spiel. Die spanische Regierung setzt inzwischen wieder Militär zur Unterstützung der Grenzsicherung ein. Ein Flugzeug ist auf dem Weg von Stuttgart nach Wien von einem Blitz getroffen worden. Der Eurowings-Flieger war bereits in der Luft, als der Blitz einschlug, sagte eine Airline-Sprecherin. Vorsorglich sei die Maschine zur technischen Überprüfung nach Stuttgart umgekehrt. Die Flugsicherheit sei zu keiner Zeit beeinträchtigt gewesen, heißt es. Insgesamt waren 106 Fluggäste und die Besatzung an Bord. Die Flugreisenden wurden auf andere Flüge umgebucht.
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0: Es sind aktuell um die 26 Grad draußen bei bewölktem Himmel. Hier und da scheint aber auch mal die Sonne durch, wie jetzt gerade zum Beispiel. Das bleibt auch heute den ganzen Tag so, sieht der Mix aus Sonne und Wolken. Dann in der Nacht, da können sogar leichte Regenschauer runterkommen. In der Nacht haben wir dann Werte von 18 Grad. Am Samstag dann Höchstwerte von bis zu 24 Grad. Die Sonne scheint dann wieder den ganzen Tag über, wenig Wolken am Himmel, insgesamt 15 Sonnenstunden. Und am Sonntag dann Höchstwerte von bis zu 28 Grad. Auch hier wieder schön viel Sonne mit ein paar Wolken. 13,5 Sonnenstunden sind da angesagt. Schauen wir einmal auf den Verkehr. Da kann es sich aktuell immer noch auf der A2 zwischen Buchholz und Rehren stauen. Bis zu 13 Minuten warten Sie da länger. Ansonsten sind die Straßen aber aktuell frei. Die Landkreisblitzer, die stehen heute noch in Hameln und in Salzhemdorf. Falls Ihnen sonst was auffallen sollte, dann schicken Sie uns gerne eine WhatsApp-Nachricht unter 05151 und 6x5.
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0: Mein Name ist Nico Schnake und gleich sind wir hier wieder am Start mit einem Lied des Lebens. Wir zeigen Ihnen ja gerne so fast jeden Tag eigentlich ein Lied des Lebens, also ein Lied, was einen Hörer, eine Hörerin irgendwie bewegt hat, was sie bei einem bestimmten Moment begleitet hat, was irgendwie besonders mit ihrem Leben verknüpft ist. Da wird dann erzählt, warum dieses Lied eben so eine große Rolle spielt. Und natürlich hören wir dieses Lied dann auch. Und Sie haben auch die Möglichkeit, mit dem Lied Ihres Lebens bei uns hier im Programm aufzutauchen. Schicken Sie uns dafür gerne einfach eine WhatsApp-Sprachnachricht, wo Sie erklären, was das Lied Ihres Lebens ist und warum es das ist. Und am besten natürlich noch Ihren Namen, woher Sie aus der Region kommen, was Sie so machen. Wir würden uns auf jeden Fall sehr darüber freuen. Und das kannst du dann natürlich auch hier in unserem Radio stattfinden lassen. Gleich also eins dieser Lieder. Bleiben Sie gerne dran. Und haben Sie einen schönen Freitag.

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1: Hier sind Simone Kelly und
2: ich bin Davy
1: aus Halle. Wir engagieren uns im Kulturverein Kaleidoskop. Wir sorgen dafür, dass es in der Kulturmühle ein buntes Programm gibt und tolle Veranstaltungen stattfinden können. Wir haben ein gemeinsames Lied des Lebens.
2: Sunset from the Midnight.
1: Davy hat die Band entdeckt.
2: Ich hatte in YouTube gesehen, ja, ich liebe 80er Musik. Und ich denke, ah, ist das eine 80er Band? Oh nee, es kommt von heute. Und ja, der Ton und der Production ist perfekt.
1: Ich fand die Musik einfach auch klasse. Und dann sind wir gemeinsam zu den Konzerten gegangen.
2: Dieses Lied ist from the Album Endless Summer. It's about running away and being yourself.
1: Jetzt viel Spaß mit The Midnight und Sunset.

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1: Vielleicht gibt es hier Heavy Cross von Gossip bei Radioaktiv. Und dann noch Pandora's Box.
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3: In Hammel sind am ehemaligen Bolzplatz am Hammelstein die Arbeiten für einen sogenannten Bewegungspark gestartet. Der neue Generationenpark am Bassberg soll mehr Aktivität für alle, Abenteuer in der Natur sowie Inklusion und Barrierefreiheit bieten. Im August sollen bereits die Spielgeräte aufgebaut werden. Der Eröffnungstermin ist für den Herbst geplant. Insgesamt kostet der neue Bewegungspark rund 310.000 Euro. Die Stadt erhält dafür 150.000 Euro Fördermittel. Die Stadt Lüchte wirbt weiter um Spenden für den Erhalt der Hermann-Skulptur auf dem Marktplatz. Der fast 4 Meter hohe Stahl-Hermann wurde zum 150-jährigen Bestehen des Hermanns-Denkmals aufgestellt. Damit die Skulptur dauerhaft in Lüchte bleiben kann, werden insgesamt 1.500 Euro benötigt. Um der Crowdfunding-Aktion neuen Schwung zu verleihen, hat Künstler Hans Cordes einen 1,10 Meter großen Garten-Hermann gestiftet. Er soll unter allen Spenderinnen und Spendern verlost werden, falls die benötigte Summe erreicht wird. Um Hitze im Alltag sichtbar zu machen und frühzeitig an Maßnahmen wie Trinken und Abkühlen zu erinnern, gibt das Gesundheitsamt des Landkreises Holzminden Hitzewarnaufkleber aus. Die Aufkleber reagieren auf Raum- oder Umgebungstemperatur. Verfärben sie sich von schwarz zu rot, ist eine Temperatur von über 28 Grad erreicht und es ist Zeit zu handeln. Das Gesundheitsamt verteilt die Aufkleber gezielt an Kitas, Schulen und Pflegeeinrichtungen.
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1: Es sind aktuell 27 Grad draußen. Das Wetter heute eher wechselhaft mit einem Mix aus Sonne und Wolken. In der Nacht kann außerdem ein bisschen Regen runterkommen. Am Samstag dafür dann freundlicher, wenn auch ein bisschen kühler, nur Höchstwerte von 24 Grad. Dafür scheint die Sonne dann den ganzen Tag über mit wenig Wolken. Am Sonntag dann auch nochmal eine Ecke wärmer mit Höchstwerten von 28 Grad bei 13,5 Sonnenstunden.
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0: Belong Together von Marc Amboy hier bei Radioaktiv. Hamener Familien wird das freuen. In Sachen Spielplätze ist in der Rattenfingerstadt in letzter Zeit viel passiert. Zum Beispiel auf dem Werder oder in der Gertrudenstraße. Und dabei soll es auch nicht bleiben. Auch aus dem Bolzplatz am Hammelstein wird jetzt nämlich ein sogenannter Bewegungspark. Es sei ganz wichtig, diesen Weg der Spielplatzsanierung mit Bürger- und Kinderbeteiligung weiterzugehen, sagt Hamel-Stadtborat Markus Pfeiffer. Der neue Generationenpark am Bassberg soll mehr Aktivität für alle, Abenteuer in der Natur und Inklusion und Barrierefreiheit bieten.
1: Wir haben unterschiedlichste Angebote, die wir dort vorhalten wollen. Es gibt ja eine Hanglage, eine natürliche, und da binden wir im Prinzip den oberhalb verlaufenden Weg mit ein. Und es gibt eine Hangröhrenrutsche mit einer Länge von sage und schreibe 12 Metern. Und das ist tatsächlich ein Novum in Hameln. Das wird für die Kinder eine ganz besondere Freude, da hochzulaufen und dann durch diese Rutsche wieder unten anzukommen. Ganz toll wird auch das Pantheon werden. Das ist 4 Meter hoch und etwa 11 Meter im Durchmesser. Das bietet vielfältige Kletter- und Chill-Elemente, insbesondere eben für Kinder im Alter zwischen 6 und 12 Jahren.
0: Es sollen aber auch alle Altersgruppen was davon haben, auch inklusive Bewegungsmöglichkeiten für Erwachsene. Die gibt es dann auch an mehreren Spielgeräten. Die Bolzfläche wird außerdem erhalten und für kleinere Kinder gibt es dann einen Sandspielbereich. Außerdem Sitz- und Begegnungsplätze für Groß und Klein. Im Juli ging es jetzt los mit der Vorbereitung. Der Wegebau hat auch schon gestartet.
1: Was auch da noch ein Thema ist, auch Nachhaltigkeit ist uns immer ganz wichtig, auch in der Außenanlagengestaltung. Und insofern hat Abteilung 53 vorgesehen, das Klinkerpflaster, was wir am Stockhof ausbauen im Rahmen der Neugestaltung, das eben nachhaltig wiederzuverwenden. Das heißt, das dort aufgenommene Pflaster wird dort an den Stellen zum Teil eben wieder eingesetzt. Die Erd- und Schotterarbeiten in den Spiel- und Wegebereichen, damit ist auch schon begonnen worden.
0: Möglich ist dieser neue Bewegungspark unter anderem dank einer Förderung. Wegen einer erfolgreichen Bewerbung bei der Aktion Traumspielpark 2026 der Stiftung Sparda-Bank Hannover gibt es 150.000 Euro für die Spielgeräte. Insgesamt kostet der Spaß rund 310.000 Euro. Im August sollen die Spielgeräte schon aufgebaut werden. Der Öffnungstermin ist für den Herbst geplant, so Pfeiffer weiter.
1: Im Anschluss wird dann natürlich noch die Bepflanzung hergestellt, das heißt Schattenbäume, Obstgehäuse und natürlich auch ein paar attraktive Staudenflächen. Wir liegen aktuell im Zeitplan und das ist eigentlich ein tolles Paradebeispiel, dass Verwaltung ganz schnell handeln kann. Wir haben hier das große Los gezogen, bekommen 150.000 Euro Fördermittel und wenn Sie sich das anschauen, von der Bewerbung im Januar bis zur Fertigstellung im Herbst, da reden wir über, ich sage jetzt mal ein Dreivierteljahr und bis die Bepflanzung fertig ist, das haben wir innerhalb eines Jahres realisiert.
0: Nicht mehr lange, dann wird der Bolzplatz am Hammelstein also nicht mehr wieder zu erkennen sein. Es entsteht ein Generationenpark mit neuen Spielgeräten, Röhrenrutsche und Co. Insgesamt kostet das Ganze dann rund 310.000 Euro. 150 davon gibt es gefördert dank einer erfolgreichen Bewerbung der Stadt bei der Aktion Traumspielpark 2026. Wenn das Ganze also fertig ist, dann hören Sie es natürlich auch hier bei Radioaktiv.

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1: Vielleicht ja mit der ganzen Familie irgendwie zum König der Kinderdisco mit Volker Rosin. Das Ganze findet an der Burgwiese an der Domänenburg in Erzen statt. Am Samstag ab 15 Uhr. Wie gesagt, da tritt der bekannte Kindermusiker Volker Rosin auf, bringt Partystimmung auf die Burgwiese der Domänenburg in Erzen. Und Familie und Kinder können sich dort auf ein buntes Mitmachkonzert zum Tanzen und Mitsingen im historischen Ambiente freuen. Der Eintritt kostet nur 6 Euro pro Person. Bei der Kinderdisco mit Volker Rosin am Samstag um 15 Uhr auf der Burgwiese an der Domänenburg in Erzen. Dann gibt es am Samstag den Emmerwiesen Parkrun. Wie jeden Samstag ab 9 Uhr steht dort die Gemeinschaft im Vordergrund. Jeder läuft, joggt oder geht in seinem ganz eigenen Tempo. Die Strecke selbst ist ein landschaftlich attraktiver 5 Kilometer langer Rund- bzw. Wendepunktkurs, der durch das idyllische Naturschutzgebiet führt. Der Emmerwiesen Parkrun in Bad Pyrmont bei den Emmerwiesen am Samstag um 9 Uhr. Und dann gibt es in Hameln noch den Markt alter Bücher. Stöbern für den guten Zweck ist am Samstag angesagt. Die Bibliotheksgesellschaft Hameln lädt nämlich zum beliebten Markt alter Bücher ein. Besucher können dort in Tausenden von gut erhaltenen, gespendeten Büchern stöbern. Das Angebot reicht von spannenden Romanen und Krimis über historische, Sachbücher bis hin zu der Kinderliteratur und Raritäten. Die Erlöse fließen direkt in die Förderung des regionalen Kulturlebens und der Stadtbücherei. Also der Markt alter Bücher in Hameln am Samstag am Hassenbecker Weg, Ecke Pfälzerstraße von 10 bis 17 Uhr.
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0: Don't Worry und von Leonie hier gleich bei Radioaktiv. Und Red Red Wine von UB40. Jetzt aber erstmal die Nachrichten um 16 Uhr.
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0: Kindeswohlgefährdung ist ein allgegenwärtiges Thema. Die Zahl der Verdachtsfälle nahm in Niedersachsen auch 2025 weiter zu. Auch im Landkreis Hameln-Pyrmont wurden deutlich mehr Kindeswohlgefährdungen gemeldet. Eine Zunahme der festgestellten Fälle gibt es laut Landkreis aber nicht, allerdings einen anderen Trend. Die Nachrichten mit Kerstin Wilke.
2: Auch im Landkreis Hameln-Pyrmont werden immer öfter Kinder in Obhut genommen, das heißt vom Jugendamt aus ihren Familien geholt. Zwar sei die Zahl der in Obhutnahmen insgesamt bundesweit und auch im Landkreis zurückgegangen, sagt der Leiter des Amts für Jugend und Inklusion beim Landkreis Michael Dietrich. Das liege daran, dass weniger unbegleitete minderjährige Flüchtlinge ins Land kommen und aufgenommen werden müssen. Die Zahl der in Obhutnahmen unter den in Familien lebenden Kindern und Jugendlichen hier steige aber an.
3: Die auch zum Teil sich selbst melden. Auch die Fälle haben wir, also nicht nur da, wo wir hingewiesen werden, da in der Rahmen der Überprüfung Kinder herausnehmen, sondern tatsächlich auch sogenannte Eigenmelder haben wir auch zunehmendem Maße bei uns. Die zählen auch zu den Obhutnahmen. Das ist eben auch ein Teil der Kinder und Jugendlichen oder der Obhutnahmen für Kinder und Jugendlichen, die bei uns eben angestiegen sind.
2: Das Ziel der Inobhutnahme, die Gefährdungspunkte klären, mit den Eltern kooperieren und im besten Fall mit Hilfeleistungen wie eine Familienhilfe erreichen, dass das Kind zurück zu seinen Eltern kann. Die Stadt Hessisch-Oldendorf investiert 80.000 Euro in die Renovierung der Sporthalle Hemringen. Aktuell nutzt die Stadt die Sommerferien, um den gesamten Sanitärbereich der Sporthalle mit neuen Wand- und Bodenfliesen sowie einem kompletten Austausch der Installation zu sanieren und energetisch zu optimieren. Für den Herbst ist noch der Austausch von Türen vorgesehen. In der ablaufenden Legislaturperiode haben sich Verwaltung und Ratspolitik zum Ziel gesetzt, nach und nach in die Sportstätten im Stadtgebiet zu investieren. Es wurden bereits Außenwände gedämmt, Lampen mit LED-Leuchtkörpern ersetzt, neue Fenster und Türen eingebaut, Heizungen und Fußböden ausgetauscht sowie Dächer abgedichtet und neu gedämmt. Durch dieses Maßnahmenpaket wurden in den vergangenen Jahren insbesondere die Sporthallen in Roden, Rumbeck, Fuhlen und Fischbeck aufgewertet. Auch für die Zukunft seien weitere Arbeiten vorgesehen, heißt es aus der Verwaltung. Bei einem Unfall am Doktorsee in Rinteln ist eine Autofahrerin schwer verletzt worden. Der Unfall hat sich am Donnerstag gegen 15.30 Uhr auf der Straße am Doktorsee ereignet. Die Frau war aus bislang unbekannter Ursache nach links von der Fahrbahn abgekommen. Ihr Wagen streifte zunächst ein entgegenkommendes Fahrzeug und prallte dann frontal gegen einen Baum. Die 69-Jährige erlitt schwere Verletzungen und wurde nach der Erstversorgung durch den Rettungsdienst in ein Krankenhaus gebracht. Ihr Auto war nicht mehr fahrbereit und musste abgeschleppt werden. Der entgegenkommende Wagen wurde ebenfalls beschädigt. Die Ermittlungen zur Unfallursache dauern an. Soweit die Meldungen aus der Region und jetzt weiter mit den Weltnachrichten.
4: Ich bin David Riemer. Der Migrationsdruck auf die spanische Exklave Ceuta nimmt immer weiter zu. Medienberichten zufolge haben in den vergangenen Tagen fast 50.000 Menschen versucht, von Marokko aus in das spanische Gebiet zu gelangen. Einige Menschen haben diesen Versuch nicht überlebt.
5: Es waren chaotische Bilder, die aus Ceuta in die Welt getragen wurden. Viele der Migranten erreichten die spanische Exklave über das Meer und drängten sich an der Küste. Mindestens 19 Menschen ertranken bei dem Versuch. In anderen EU-Staaten löste der Andrang große Besorgnis aus. Italiens Ministerpräsidentin Giorgia Meloni forderte gar einen Ausschluss Spaniens aus dem Schengen-Raum. Zuspruch erhielt sie aus Schweden und Finnland. Frankreich verstärkte die Grenzkontrollen zu seinem südlichen Nachbarland. Christoph Meyer, Nachrichtenredaktion.
4: Sachsens Ministerpräsident Kretschmer droht mit einem Nein im Bundesrat zu den schwarz-roten Reformplänen bei Rente und Pflege. Das sagte der CDU-Politiker dem Redaktionsnetzwerk Deutschland. Kretschmer kritisiert vor allem die geplante Abschaffung der abschlagsfreien Rente nach 45 Beitragsjahren. Er wirft der Bundesregierung außerdem vor, zu wenig Verständnis für den Osten zu zeigen. Die Zahl der Arbeitslosen in Deutschland hat im Juli wieder die 3-Millionen-Marke geknackt. Das hat die Bundesagentur für Arbeit heute in Nürnberg mitgeteilt. Der Anstieg ist zwar üblich für die Zeit vor der Sommerpause, fällt dieses Jahr aber so hoch aus wie seit 20 Jahren nicht.
6: Unternehmen stellen oft erst ab September wieder neu ein, dann beginnt auch das neue Ausbildungsjahr. Insgesamt setzt sich am Arbeitsmarkt die schwache Entwicklung der vergangenen Monate fort, sagt Bundesagentur für Arbeit Vorstand Terzenbach. Besonders die schwache Konjunktur und weiter hohe Energiepreise machen vielen Unternehmen zu schaffen. Auch werden die Beschäftigten im Schnitt immer älter, weil weniger junge Menschen nachkommen. Im September entspannt sich die Lage dann aber voraussichtlich wieder etwas. Oliver Urbanke, Nachrichtenredaktion.
4: Zum Fußball. Der Widerstand gegen FIFA-Präsident Infantino wächst nach seinen Investorenplänen weiter. Neben dem europäischen Fußballdachverband UEFA, die mit WM-Boykott droht, und der für Nord- und Mittelamerika sowie die Karibik zuständigen CONCACAF ist nun auch der asiatische Fußballverband deutlich auf Distanz zu Infantino gegangen. Selbst innerhalb der FIFA tun sich gewaltige Gräben auf. Carlos Cordero, ein hochrangiger Berater Infantinos, trat aus Protest gegen das Vorhaben zurück.
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0: Nach einer kühlen Nacht starten wir am Samstag mit Temperaturen von 16 Grad in den Tag. Und wir erreichen dann Höchstwerte von bis zu 24 Grad. Es bleibt den ganzen Samstag über schön sonnig. Wie gesagt, bei Höchstwerten von 24 Grad. Am Sonntag dann nochmal einen Ticken wärmer mit Höchstwerten von 28 Grad. Auch hier wieder schön viel Sonne, wenn auch mit ein paar Wolken dazwischen. Schauen wir einmal auf den Verkehr, wenn ihr meine Verkehrswebseite mal leiten würdet. So, da haben wir es. Da sieht zumindest in der Region aktuell alles recht entspannt aus. Keine großen Staus oder dergleichen. Auch auf der A2 ausnahmsweise mal aktuell kein Stau hier in der näheren Umgebung. Die Landkreisblitzer, die stehen heute in Hameln und in Salzhemmdorf. Und falls Ihnen sonst was auffallen sollte, dann schicken Sie uns gerne eine WhatsApp-Nachricht unter 05151 und 6x5.
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0: Mein Name ist Nico Schnake und in ein paar Tagen ist es soweit. In den meisten Betrieben startet dann die Ausbildungszeit und die neuen Azubis starten in ihr neues Berufsleben ein. Aber wie sieht es denn aktuell mit der Qualität der Auszubildenden aus? Dazu haben wir mit dem Kreishandwerksmeister hier in der Region Niedersachsen Mitte, Wilhelm Bente, gesprochen. Was der dazu zu sagen hat und was da aktuell für einen Wandel in der Ausbildung stattfindet, das erfahren Sie gleich hier bei Radioaktiv. Haben Sie einen schönen Freitag.

0: The Lazy Song von Bruno Mars hier bei Radioaktiv. Und ja, Lazy, das sind die Leute, die in ein paar Tagen in die neue Ausbildungszeit starten. Auf jeden Fall nicht in den meisten Betrieben. Da startet, wie gesagt, die Ausbildungszeit und die neuen Azubis starten in ihr neues Berufsleben ein. Aber wie sieht es eigentlich aktuell mit der Qualität der Auszubildenden aus? Dazu der Kreishandwerksmeister aus Niedersachsen-Mitte, Wilhelm Bente.
1: Das ist einer der größten Kritikpunkte der Ausbildungsbetriebe. Allerdings muss man auch sagen, weil wir das Problem ja schon seit Jahren haben, dass wir das Gefühl haben, dass Schulabgänger oft noch nicht reif sind für den Arbeitsmarkt, dass heute doch die Ausbildung auch noch mehr als Vorbereitungsphase für diese Arbeitszeit gesehen wird.
0: Grund für diesen Wandel ist laut Bente folgender.
1: Die Betriebe bieten noch mehr Weiterbildungsmöglichkeiten oder noch mehr Tiefe in der Ausbildung. Das geht auch oft in den persönlichen Bereich, also junge Leute eben auch in dem Bereich, im privaten Bereich so ein bisschen unterstützen und an die Hand nehmen muss. Da haben sich, glaube ich, die Betriebe gut drauf eingestellt und wissen inzwischen, wie man so mit dieser neuen Generation, die jetzt bei uns antritt, umzugehen hat und sollte.
0: Die Qualität, die ist also eher sinkend, sagen viele Ausbildungsbetriebe, aber das liegt an verschiedenen Gründen, wie Wilhelm Bente erklärt, der Kreishandwerksmeister der Kreishandwerkerschaft Niedersachsen-Mitte, Wilhelm Bente. Nächste Woche am Montag, dem 1.8., ist der Ausbildungsstart und wir wünschen natürlich allen Azubis einen guten Start ins neue Arbeitsleben. Gehört haben Sie es wie immer bei Radioaktiv.

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0: Gleich gibt's hier Rita Ora und Liam Payne mit For You. Und dann Unforgivable Sinner von Lean Marlin.
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2: Die Zahl der Arbeitslosen im Weserbergland ist im Juli 2026 gestiegen. In der Arbeitsagentur Hameln und den örtlichen Jobcentern waren im Juli 13.921 Menschen arbeitslos gemeldet. Somit sind in den Landkreisen Hameln, Pyrmont, Holzminden und Schaumburg 590 Arbeitslose mehr als im Vormonat zu verzeichnen. Die Polizei Rinteln hat am Donnerstag nach einem Zeugenhinweis einen mutmaßlichen Einbrecher vorläufig festgenommen. Drei weitere Männer konnten flüchten. Der Zeuge hatte gegen 9.30 Uhr gemeldet, dass vier Personen die Scheibe eines Einfamilienhauses im Dürerweg einschlugen und in das Gebäude eindrangen. Im Rahmen der sofort eingeleiteten Fahndung konnte die Polizei einen 21-jährigen Mann stellen. Bei ihm wurde mutmaßliches Diebesgut gefunden. Die Suche nach den weiteren Tätern blieb bislang erfolglos. Im Weserbergland nimmt das Interesse der Jugendlichen an einer Ausbildung im Handwerk offenbar zu. Zwar gäbe es noch immer ein großes Angebot an offenen Ausbildungsplätzen, bei der Zahl der Ausbildungsverträge sei aber erfreulicherweise ein positiver Trend zu verzeichnen, sagt Kreishandwerksmeister Wilhelm Bente. In diesem Jahr rechne er mit deutlich mehr abgeschlossenen Verträgen als im Vorjahr. Besonders nachgefragt bei den Ausbildungssuchenden seien Kfz-Mechatroniker, Elektrotechniker und Anlagenmechaniker, aber auch kreative Berufe im Nahrungsmittelhandel. Handwerk oder Tischler.
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0: Nach einer kühlen Nacht starten wir am Samstag mit Werten von 18 Grad in den Tag. Es erwarten uns Höchstwerte von 24 Grad mit schön viel Sonne. Am Sonntag wird es dann nochmal eine Ecke wärmer mit Höchstwerten nähe der 30-Grad-Grenze. 28 Grad sind es da in der Spitze. Auch hier den ganzen Tag Sonne mit ein paar Wolken dazwischen.
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0: Alex Warren mit Ordinary hier bei Radioaktiv. Kindeswohlgefährdung ist ein allgegenwärtiges Thema. Die Zahl der Verdachtsfälle nahm in Niedersachsen auch 2025 weiter zu. Insgesamt wurden mehr als 22.000 Gefährdungseinschätzungen durchgeführt. Und auch im Landkreis Hameln-Pyrmont ist diese Entwicklung zu spüren. Es wurden auch in der Region deutlich mehr Kindeswohlgefährdungsmitteilungen registriert. Eine Zunahme der festgestellten Fälle gäbe es nicht, die Intensität verändere sich aber durchaus. Doch was passiert eigentlich, wenn so eine Mitteilung reinkommt? Sabine von Blankenburg, Teamleitung vom Allgemeinen Sozialen Dienst des Landkreises dazu.
1: Also wenn wir eine Mitteilung bekommen, dann läuft das bei uns so ab, dass wir im Sechs-Augen-Prinzip die Inhalte abschätzen. Wir schauen, wo sind die Anhaltspunkte einer Kindeswohlgefährdung und dann nach der Abschätzung auch dann wieder einschätzen, wie schnell müssen wir handeln. Es kann sein, dass wir sofort in die Familie fahren müssen. Das kann aber auch sein, dass wir noch weitere Informationen benötigen, weil die Mitteilung nicht so konkret genug war. Und dann erst später in die Familie fahren.
0: Das passiert dann nicht immer in den Familien, sondern teilweise auch in Schulen oder sogar bei der Polizei. Wenn die Mitarbeitenden in die Familien fahren, reden sie mit den Eltern, nehmen die Kinder in Augenschein und klären ab, was passiert ist, um Maßnahmen abschätzen zu können. Eine solche Maßnahme kann dann sein, die Inobhutnahme. Das heißt, die Kinder werden aus ihren Familien herausgeholt.
1: Also es ist immer so, dass die Inobhutnahme immer eine befristete Maßnahme ist, um den Schutz der Kinder sicherzustellen oder Kinder und Jugendlichen sicherzustellen. Und wir entscheiden das dann als Jugendamt, dass dies dann der Fall ist, dass die Eltern nicht in der Lage sind, den Schutz sicherzustellen für das Kind aus unterschiedlichsten Gründen. Und wir haben in Inobhutnahmeplätze, Wohngruppen, die speziell für, das ist ja der Paragraph 42 im SGB 8, speziell dafür ausgerichtet sind, rufen dann dort an, ob dort freie Plätze sind und bringen dann die Kinder dorthin. Die können dann ein paar Sachen einpacken, so ihre Lieblingssachen oder ein paar Kleidungsstücke, weil ich habe zwar gesagt befristete Maßnahme, aber es kann natürlich auch ein paar Tage oder vielleicht auch ein paar Wochen dauern.
0: Das Ziel, die Gefährdungspunkte klären, mit den Eltern kooperieren und im besten Fall mit Hilfeleistungen wie eine Familienhilfe erreichen, dass das Kind zurück zu seinen Eltern kann. Die Zahl dieser Inobhutnahmen ist übrigens bundesweit zurückgegangen. Das habe aber besondere Gründe, sagt Michael Dietrich. Er leitet das Amt für Jugend und Inklusion des Landkreises.
2: Das hat aber viel damit zu tun, dass die unbegleiteten Minderjährigen, die auch zu den Inobhutnahmen mitzählen, deutlich weniger geworden ist. Das ist ja durch die politische Lage an den Außengrenzen und insgesamt dadurch gekennzeichnet, dass es gar nicht unser eigenes Tun. Und das ist auch im Landkreis natürlich so, dass wir nicht mehr so viele Inobhutnahmen für diesen Bereich haben. Aber gleichwohl haben wir eine Zunahme bei den sonstigen Kindern und Jugendlichen, die auch zum Teil sich selbst melden. Auch die Fälle haben wir, also nicht nur da, wo wir hingewiesen werden, da in der Rahmen der Überprüfung Kinder herausnehmen, sondern tatsächlich auch sogenannte Eigenmelder haben wir auch zunehmendem Maße bei uns. Die zählen auch zu den Inobhutnahmen. Das ist eben auch ein Teil der Kinder und Jugendlichen oder der Inobhutnahmen für Kinder und Jugendlichen, die bei uns eben angestiegen sind.
0: Das sagt Michael Dittrich, Leiter des Amts für Jugend und Inklusion zur Entwicklung der Fälle von Kindeswohlgefährdung und Inobhutnahmen im Landkreis Hameln-Pyrmont. Da passiert also viel, viel Positives, viel Negatives, was die Zahlen angeht. Kann man so oder so bewerten. Auf jeden Fall wird da wichtige Arbeit geleistet an dieser Stelle, auch hier im Landkreis Hameln-Pyrmont.

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3: Vielleicht zur Jam-Session vom Hafenverein Hameln. Das Ganze findet auf dem Hausbootschiff, dem Vereinsschiff Task statt. Das finden Sie im Senator Meierweg in Hameln. Dort können Sie sich einfach mit anderen MusikerInnen und Musikbegeistern zur beliebten Jam-Session treffen. Es gibt dort einen Schlagzeuger und Verstärker. Eigene Instrumente müssen aber mitgebracht werden, also eigene Gitarre, Bass, was auch immer. Und nach dem Hauptprogramm gegen 23 Uhr, dann geht der Abend auch noch in eine gemütliche Unplugged-Session mit offenem Ende über. Der Eintritt ist frei, wenn Sie also Lust haben, einfach mit ein paar anderen Leuten oder auch alleine Musik zu machen, dann können Sie das heute Abend um 19 Uhr bei der Jam-Session auf dem Vereinsschiff Task in Hameln machen. Und falls Sie mehr Lust auf ein bisschen Theater haben, dann können Sie vielleicht das Stück Passagier 23 bei der Freilichtbühne Osterwald besuchen. Dort wird heute ab 19.30 Uhr, wie gesagt, dieses Stück nach Sebastian Fitzek fortgeführt. Es geht dort um das jährliche Verschwinden von Passagieren auf Kreuzfahrtschiffen. Und als ein dann vor Wochen vermisstes Mädchen auf der Sultan of the Seas plötzlich wieder auftaucht, geht dann ein Polizeipsychologe an Bord, um den ganzen Mal auf den Grund zu gehen. Also der Psychothriller Passagier 23 auf der Freilichtbühne Osterwald heute um 19.30 Uhr oder auch morgen um 19.30 Uhr. Sie können die Eintrittskarten natürlich an der Armkasse, aber auch direkt online im offiziellen Osterwaldbühne-Ticketshop erwerben. Und dann gibt es ab 17 Uhr heute den Beginn des Stadtfests in Bad Münder. Da ist dann 3 Tage Feiern, Erleben und Genießen angesagt mit einem ganz bunten Programm, mit Live-Musik, mit spannenden Familienattraktionen und Mitmachaktionen für die kleinen kulinarischen Spezialitäten und erfrischende Getränke. Alles Mögliche gibt's da. Ab 20 Uhr heute dann mit der Band Fidgets Live, die Bühne zum Beben bringen, aber auch am Samstag und Sonntag gibt es dann noch Programm. Heute, also ab 17 Uhr in ein paar Minuten, das Stadtfest Bad Münder im Steinhof und in der Innenstadt bei Bad Münder.
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0: Love Sick von Michael Schulte. And Love is a Battlefield. Das alles gleich bei Radioaktiv. Jetzt aber erstmal die Nachrichten um gleich 17 Uhr.
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0: Die Stadt Hessisch-Oldendorf investiert 80.000 Euro in die Renovierung der Sporthalle Hemering. Die Nachrichten mit Kerstin Wilke.
2: Aktuell nutzt die Stadt die Sommerferien, um den gesamten Sanitärbereich der Sporthalle mit neuen Wand- und Bodenfliesen sowie einem kompletten Austausch der Installation zu sanieren und energetisch zu optimieren. Für den Herbst ist noch der Austausch von Türen vorgesehen. In der ablaufenden Legislaturperiode haben sich Verwaltung und Ratspolitik zum Ziel gesetzt, nach und nach in die Sportstätten im Stadtgebiet zu investieren. Es wurden bereits Außenwände gedämmt, Lampen mit LED-Leuchtkörpern ersetzt, neue Fenster und Türen eingebaut, Heizungen und Fußböden ausgetauscht sowie Dächer abgedichtet und neu gedämmt. Durch dieses Maßnahmenpaket wurden in den vergangenen Jahren insbesondere die Sporthallen in Roden, Rumbeck, Fuhlen und Fischbeck aufgewertet. Auch für die Zukunft seien weitere Arbeiten vorgesehen, heißt es aus der Verwaltung. Die Polizei Rinteln hat am Donnerstag nach einem Zeugenhinweis einen mutmaßlichen Einbrecher vorläufig festgenommen. Drei weitere Männer konnten flüchten. Der Zeuge hatte gegen 9.30 Uhr gemeldet, dass vier Personen die Scheibe eines Einfamilienhauses im Dürerweg einschlugen und in das Gebäude eindrangen. Im Rahmen der sofort eingeleiteten Fahndung konnte die Polizei einen 21-jährigen Mann stellen. Bei ihm wurde mutmaßliches Diebesgut gefunden. Im Nahbereich des Tatorts stellten die Einsatzkräfte zudem einen Audi fest, der nach derzeitigem Ermittlungsstand den Tätern zugeordnet werden kann. Die Suche nach den weiteren Tätern, bei der auch ein Polizeihubschrauber und Polizeidiensthunde eingesetzt wurden, blieb erfolglos. Für Radioaktiv aktuell Ute Ziegeler.
3: Im Zuge der Tatortaufnahme wurde bekannt, dass die Täter neben dem Einfamilienhaus auch das benachbarte Wohnhaus angegangen hatten. Die Polizei bittet Zeuginnen und Zeugen, die am Donnerstagvormittag im Bereich Dürerweg, Holbeinweg, Alte Todenmanner Straße, Grenzweg oder auf den angrenzenden Wegen verdächtige Personen oder Fahrzeuge beobachtet haben oder Hinweise zur Tat geben können, sich beim Kommissariat Rinteln zu melden.
2: Zum Sport. An diesem Wochenende ist Saisonstart im Fußballbezirkspokal. In der ersten Runde ist bereits heute Abend um 19 Uhr Eintracht Affalde beim MTV Rehren zu Gast. Die weiteren Partien der heimischen Teams werden Sonntag um 15 Uhr ausgetragen. Der TSV Nettelrede empfängt Blau-Weiß Salzhemmendorf. Blau-Weiß Tündern spielt zum Auftakt im Bezirkspokal gegen den TuS Jahn Lindhorst. Die SSG Halvesdorf gastiert beim TuS Schwarz-Weiß Ehensen und der FC Bad Pyrmont-Hagen empfängt den VfR Evesen, Meister der Bezirksliga Staffel 1 und neuer Landesligist. Der TB Hillixfeld hat in der ersten Runde ein Freilos. Soweit die Meldungen aus der Region und jetzt weiter mit den Weltnachrichten.
4: Ich bin David Riemer. Der Migrationsdruck auf die spanische Exklave Ceuta wächst weiter. Jetzt fordert auch EU-Kommissionspräsidentin von der Leyen ein hartes Vorgehen. Niemand dürfe ohne die geltenden Regeln in die Europäische Union kommen, schrieb sie auf der Plattform X.
5: Heftige Reaktionen gibt es in der EU. Die Frage, ob Spanien nun aus dem grenzenlosen Schengen-Raum ausgeschlossen werden könne, ist klar zu beantworten. Nein, das ist rechtlich nicht vorgesehen. Aber verstärkte Grenzkontrollen wird es geben. Unter anderem in Frankreich an der spanischen Grenze und auch in Italien. Und Bundesinnenminister Dobrindt begründet jetzt die Verlängerung von Grenzkontrollen in Deutschland ebenfalls mit Spanien. Kommissionspräsidentin von der Leyen nannte die Bilder aus Spanien inakzeptabel. Aus Brüssel, Dieter Ebeling.
4: Für den Kanzler ist es ein Gesamtkonzept, das umgesetzt werden muss. Für seine Sozialministerin sogar ein Gesamtkunstwerk, die geplante Rentenreform. Die Ostministerpräsidenten sehen das völlig anders. Sachsens Landeschef Kretschmer droht mit einem Nein im Bundesrat.
6: Ohne Veränderungen werden wir nicht zustimmen können, sagte Kretschmer dem RND. Und wenn andere Länder auch nicht zustimmen, dann gibt es diese Renten- und Pflegereform nicht. Im Kanzleramt dürfte man über diese Worte eines CDU-Ministerpräsidenten alles andere als erfreut sein. Auf seiner Seite hat Kretschmer die beiden Ostministerpräsidenten Sven Schulze aus Sachsen-Anhalt und den Thüringer Mario Vogt. Doch selbst wenn auch Brandenburg und Mecklenburg-Vorpommern sich querstellen, reicht das nicht, um Pflege- und Rentenreform im Bundesrat zu blockieren. Aus Berlin, Dirk Zeitler.
4: Die Hamas hat sich erstmals zu der von US-Präsident Trump verkündeten Einigung über ihre Entwaffnung geäußert. Einen Durchbruch bei den Verhandlungen bestätigte sie aber nicht, sondern stellte Bedingungen. Demnach müsse Israel zunächst alle Vereinbarungen der ersten Phase des Friedensplans erfüllen, darunter das Ende der Militäreinsätze. Israel äußerte sich zu Trumps Ankündigungen bislang nicht offiziell. Zum Fußball. FIFA-Präsident Infantino hat im Streit um seine Investorenpläne offenbar einen engen Vertrauten verloren. Der hochrangige Berater Cordero trat laut mehrerer Medienberichte aus Protest zurück. Demnach erklärte Cordero, er lehne den geplanten Verkauf von Anteilen an der Fußball-WM entschieden ab. Zuvor hatten bereits mehrere Verbände Widerstand angekündigt.
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0: Es sind aktuell noch 26 Grad bei bewölktem Himmel. Viel wärmer wird es heute auch nicht mehr und die Sonne zeigt sich dann doch leider auch ein bisschen verhalten. Es bleibt eher bewölkt. In der Nacht kann sogar leichter Regenschauer runterkommen, aber das ist nicht viel. Am Samstag dann Höchstwerte von bis zu 24 Grad. Da wird es dann nochmal ein bisschen freundlicher. Den ganzen Tag über Sonne. 15 Sonnenstunden sind da zu erwarten. Und am Sonntag dann auch nochmal wärmer. Wir kratzen so ein bisschen an der 30-Grad-Grenze. 28 Grad sind es da in der Spitze bei 13,5 Sonnenstunden. Werfen wir einen Blick auf den Verkehr. Da sieht aktuell alles recht entspannt aus, keine großen Staus oder dergleichen. Die Landkreisblitzer, die stehen heute noch in Hameln und Salzhemmdorf. Falls Ihnen sonst was auffallen sollte, lassen Sie es uns gerne wissen unter 05151 und 6x5 auf WhatsApp.
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0: Mein Name ist Nico Schnake und ich bin jetzt noch bis 18 Uhr für Sie da. Die eine Stunde, da gucken wir unter anderem mal auf den aktuellen Gartentipp. Den haben wir immer fast jeden Freitag hier bei Radioaktiv mit der Firma Neudorf. Und heute geht es um das Klimafest. Hitzeperioden im Sommer, die sind ja nicht ungewöhnlich, aber sie haben in den letzten Jahren zugenommen und oft gab es da Rekordtemperaturen, die an diesen heißen Tagen gemessen wurden. Andererseits gibt es dann auch immer mal wieder lange Regenperioden mit für den Sommer niedrigen Werten. Und das hat aber eben auch Auswirkungen auf unsere Gärten. Wir fragen die Gartenexpertin Sabine Klingelhöfer mal von der Firma Neudorf, wie gesagt, wie man sich darauf einstellen kann. Was sie dazu zu sagen hat, das erfahren Sie gleich hier bei Radioaktiv. Ich hoffe, Sie haben einen schönen Freitag und können gut ins Wochenende starten.

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0: Coldplay hier bei Radioaktiv. Hitzeperioden im Sommer sind nicht ungewöhnlich. In den letzten Jahren haben sie aber zugenommen und ja, gefühlt jeden Tag gibt es irgendwie neue Rekordtemperaturen, die an heißen Tagen irgendwo hier in Deutschland gemessen wurden. Andererseits gibt es auch immer mal wieder lange Regenperioden mit für den Sommer niedrigen Werten. Das verändert auch unsere Gärten. Wir fragen unsere Gartenexpertin Sabine Klingelhöfer von der Emmertaler Firma Neudorf, wie man sich denn darauf einstellen kann. Frau Klingelhöfer, wie kann man sich denn im Garten vielleicht schon bei der Bepflanzung auf den Wechsel zwischen heiß und nasskalt einstellen?
1: Es wäre schön, wenn es nur eine Sache wäre. Also wenn wir vor allen Dingen viel Hitze hätten, dann wüssten wir, okay, wir gehen über zur mediterranen Bepflanzung mit Pflanzen wie Lavendel und so weiter. Das funktioniert aber nicht, weil wir eben auch diese Starkregenereignisse haben und die Feuchtigkeit wird von diesen mediterranen Pflanzen nicht so gut vertragen. Ebenso sollte man verzichten auf Pflanzen, die viel Wasser brauchen, wie zum Beispiel Hortensien. Und stattdessen lieber Pflanzen nehmen, die tief wurzeln. Dazu gehören zum Beispiel auch unsere Rosen, die durchaus bis zu 1,50 Meter tiefe Wurzeln machen können und da das Wasser noch abholen können.
0: Wie kann man denn trotzdem ein gutes Beet für dieses Klima anlegen?
1: Ein richtig gutes Beet ist es dann, wenn man keinen Boden mehr sieht. Dann ist es gut. Das hat den Vorteil für die Pflanzen, dass kein Sonnenlicht und nicht so viel Hitze auf dem Boden trifft. Und das wiederum hat zur Folge, dass der Wurzelbereich eben etwas kühler ist. Das mögen Pflanzen gerne. Außerdem hat man selber es dann auch leichter, weil weniger Wasser verdunstet. Die Pflanzen brauchen also weniger Wasser. Und es kommt auch noch weniger Unkraut durch. Also möglichst dicht bepflanzen und da, wo ich nicht bepflanzen kann, den Boden trotzdem bedecken mit Mulchmaterialien, am besten so trockenem Rasenschnitt oder anderen organischen Materialien, nicht mit Rindenmulch, der entzieht dem Boden auch noch Nährstoffe.
0: Kann man auch den Boden auf den Wechsel von Trockenheit und starken Regenfällen auslegen?
1: Das Beste ist, wenn man es schafft, möglichst viel Humus in den Boden reinzubringen. Und da haben wir hier im Landkreis Hameln, finde ich, sehr viel Glück, weil wir können kostenlos hervorragenden Kompost beim Recyclinghof abholen, zum Beispiel in Hillixfeld, und den auf den Beeten verteilen. Den muss man nicht eingraben, den kann man einfach auf den Beeten verteilen als Mulchschicht. Und der liefert, wenn man das jedes Jahr macht, der liefert viel Humus in den Boden und der Boden kann dann zum einen viel mehr Feuchtigkeit speichern und zum anderen aber auch wird er lockerer und kann bei Starkregen viel mehr Wasser aufnehmen, als wenn ich so einen festen, tonig-lehmigen Boden habe.
0: Bäume bringen ja Kühle in die Gärten. Wenn ich mich dafür entscheide, ich möchte irgendwie Bäume pflanzen, worauf sollte ich denn da achten?
1: Ja, wirklich gut recherchieren, wie groß wird der Baum, den ich so im Auge habe. Also klar ist natürlich eine Eiche, eine Esche, diese großen Laubbäume, die passen nur in wirklich große Gärten. Viel schöner ist es ja auch, wenn man mehrere Bäume hat, die vielleicht auch mehr Vielfalt bringen. Obstbäume sind natürlich immer eine gute Wahl. Die kann man auch sehr gut schneiden oder auch einheimische

0: Gleich gibt's über Radioaktiv Ray Garvey mit Is It Love. Und dann Drops of Jupiter von Train.
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2: Die Zahl der Arbeitslosen im Weserbergland ist im Juli 2026 gestiegen. In der Arbeitsagentur Hameln und den örtlichen Jobcentern waren im Juli 13.921 Menschen arbeitslos gemeldet. Somit sind in den Landkreisen Hameln, Pyrmont, Holzminden und Schaumburg 590 Arbeitslose mehr als im Vormonat zu verzeichnen. In Hameln sind am ehemaligen Bolzplatz am Hammelstein die Arbeiten für einen sogenannten Bewegungspark gestartet. Der neue Generationenpark am Bassberg soll mehr Aktivität für alle, Abenteuer in der Natur sowie Inklusion und Barrierefreiheit bieten. Im August sollen bereits die Spielgeräte aufgebaut werden. Der Eröffnungstermin ist für den Herbst geplant. Insgesamt kostet der neue Bewegungspark rund 310.000 Euro. Die Stadt erhält dafür 150.000 Euro Fördermittel. Im Weserbergland nimmt das Interesse der Jugendlichen an einer Ausbildung im Handwerk offenbar zu. Zwar gäbe es noch immer ein großes Angebot an offenen Ausbildungsplätzen, bei der Zahl der Ausbildungsverträge sei aber erfreulicherweise ein positiver Trend zu verzeichnen, sagt Kreishandwerksmeister Wilhelm Bente. In diesem Jahr rechne er mit deutlich mehr abgeschlossenen Verträgen als im Vorjahr. Besonders nachgefragt bei den Ausbildungssuchenden seien Kfz-Mechatroniker, Elektrotechniker und Anlagenmechaniker, aber auch kreative Berufe im Nahrungsmittelhandwerk. Handwerk oder Tischler.
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0: Es sind aktuell 26 Grad draußen bei bewölktem Himmel. Die Temperaturen, die gehen jetzt zum Abend hin auch ein bisschen runter. In der Nacht kann außerdem leichter Nieselregen runterkommen. Am Samstag starten wir dann mit Werten von 16 Grad in den Tag, erreichen dann Höchstwerte von 24 Grad. Der Samstag wird schön sonnig. Am Sonntag ebenso viel Sonne, 13,5 Sonnenstunden, nur noch mal ein bisschen wärmer. Höchstwerte von 28 Grad sind da zu erwarten.
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1: Endlich Freitag, endlich Wochenende, endlich wieder Lokalhit bei Radio Aktiv. Heute stellen wir Ihnen einen Künstler aus Hameln vor, der bislang eher im Hintergrund den Ton bei verschiedenen großen KünstlerInnen gezaubert hat. Er ist Produzent unter anderem bei Serpentin und Tonmensch bei Alarmsignal. Nun hat er sich selbst vor das Mikro gewagt. Es geht um Tony Weiss. Der gebürtige Hamelner, der derzeit mit den großen KünstlerInnen Deutschlands umhertourt, hat nun selber Musik veröffentlicht. Und hier ist sie. Der Song Warum brauchst du das jetzt? Von Tony Weiss, unser heutiger Radioaktiv-Lokalhit. Viel Spaß!

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1: Vielleicht morgen zu einem informativen Filmabend in Hameln. Im Gemeindesaal wird nämlich der Film Chronisch krank, chronisch ignoriert, eine Arte-Dokumentation gezeigt. Da geht es um die Multisystemerkrankung MECFS. Von der Krankheit sind deutschlandweit rund 650.000 Menschen betroffen, mit noch dazu einer hohen Dunkelziffer. Und trotz der Schwere der Erkrankung fehlt es bis heute an ausreichender Forschung und medizinischer Versorgung. Der Eintritt ist kostenlos und nach dem Film gibt es die Möglichkeit zum Austausch mit Betroffenen und Angehörigen, also der MECFS-Filmabend im Gemeindesaal in Hameln im Paul-Gerhardt-Weg 21. Ein wichtiger Hinweis an der Stelle: zum Schutz immungeschwächter Besucher wird um das Tragen einer FFP2-Maske gebeten. Wenn Sie diesen Filmabend besuchen, nehmen Sie da also gerne Rücksicht auf andere. Dann gibt es die Kinderdisco mit Volker Rosin auf der Burgwiese an der Domänenburg in Erzen. Der bekannte Kindermusiker Volker Rosin bringt Partystimmung auf die Burgwiese bei der Domänenburg in Erzen. Familien und Kinder können sich auf ein buntes Mitmachkonzert zum Tanzen und Mitsingen im historischen Ambiente freuen. Der Eintritt kostet 6 Euro pro Person. König der Kinderdisco mit Volker Rosin morgen ab 15 Uhr. Und dann gibt es in Bad Pyrmont im Stadtraum auch noch das Reparaturcafé von 14 bis 17 Uhr. Das lädt alle Bürgerinnen und Bürger dazu ein, defekten Alltagsgegenständen eine zweite Chance zu geben. Und jetzt auch neu im Angebot: Hilfe für geliebte Spielzeuge. Ab sofort gibt es da auch die Unterstützung für die kleinen Schätze. Wer zum Beispiel eine Puppe mit kaputter Kleidung oder einen Teddybär mit einem abgerissenen Arm hat, kann diesen mitbringen. Und vor Ort besteht dann die Möglichkeit, die Kleider auszubessern oder die Kuscheltiere fachgerecht wieder annähern zu lassen. Beim Reparaturcafé im Stadtraum in Bad Pyrmont, geöffnet hat das morgen von 14 bis 17 Uhr.
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0: OneRepublic, viel again und damit verabschiede ich mich auch von Ihnen. Es war mir wieder eine große Freude, hier für Sie im Radioaktiv-Nachmittag am Start zu sein. Morgen ist dann wieder Jan Hampe für Sie da und hier gibt es natürlich jetzt noch weiter schöne Musik und natürlich das Wetter, die Nachrichten, alles was dazugehört im Radioaktiv-Abend. Ich hoffe, Sie haben einen wunderbaren Start ins Wochenende und morgen einen schönen Samstag. Das Wetter wird ja ganz großartig und haben Sie einfach sonst eine gute Zeit. Mein Name ist Nico Schnacke, wir hören uns auch irgendwann wieder. Jetzt ist es erstmal 18 Uhr.
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0: Die Stadt Hessisch-Ollendorf investiert 80.000 Euro in die Renovierung der Sporthalle Hemering. Die Nachrichten mit Kerstin Wilke.
2: Aktuell nutzt die Stadt die Sommerferien, um den gesamten Sanitärbereich der Sporthalle mit neuen Wand- und Bodenfliesen sowie einem kompletten Austausch der Installation zu sanieren und energetisch zu optimieren. Für den Herbst ist noch der Austausch von Türen vorgesehen. In der ablaufenden Legislaturperiode haben sich Verwaltung und Ratspolitik zum Ziel gesetzt, nach und nach in die Sportstätten im Stadtgebiet zu investieren. Es wurden bereits Außenwände gedämmt, Lampen mit LED-Leuchtkörpern ersetzt, neue Fenster und Türen eingebaut, Heizungen und Fußböden ausgetauscht, sowie Dächer abgedichtet und neu gedämmt. Durch dieses Maßnahmenpaket wurden in den vergangenen Jahren insbesondere die Sporthallen in Roden, Rumbeck, Fuhlen und Fischbeck aufgewertet. Auch für die Zukunft seien weitere Arbeiten vorgesehen, heißt es aus der Verwaltung. In Schieder-Schwalenberg ist eine illegale Cannabisplantage entdeckt worden. Wie die Polizei Lippe jetzt mitteilte, wurden Einsatzkräfte am Dienstag zu einem Wohnhaus in der Straße im Busch gerufen, wo ein Gerichtsvollzieher die illegale Plantage gefunden hatte. Tatverdächtige waren nicht vor Ort. In der verwinkelten ehemaligen Gaststätte waren 10 Räume bepflanzt. Insgesamt fanden die Ermittler rund 1200 Marihuana-Pflanzen. Für die Beleuchtung der Pflanzen hatten die bislang unbekannten Täter eine abenteuerliche Stromversorgung eingerichtet, die schnellstens abgeschaltet wurde, um eine Brandgefahr auszuschließen. Die Pflanzen und das Plantagenzubehör wurden sichergestellt, außerdem etwa 5 Kilo verkaufsfertiges Cannabis. Die Ermittlungen zu möglichen Tatverdächtigen dauern an. In Hameln wird morgen im Gemeindesaal der Kirchengemeinde an der Hamel ein kostenloser Film über die Nerven- und Immunsystemkrankheit MECFS gezeigt. Deutschlandweit gibt es 650.000 Betroffene, dazu komme eine hohe Dunkelziffer. Genau da setze der Film an, sagt Johanna Stillfried, eine MECSF-Betroffene aus Hameln.
3: Die Doku, die wir gucken werden, handelt von den persönlichen Geschichten von Betroffenen, von der allgemeinen Geschichte von ME, wo überall die Versorgungsengpässe liegen, wie andere multisystemische Krankheiten ineinander greifen und wo da dringend in Politik und Wissenschaft gearbeitet werden muss.
2: Mit dem Film sollen Menschen erreicht werden, die kaum etwas über diese Krankheit wissen. Die Filmvorführung über die Krankheit MECFS, chronisch krank, chronisch ignoriert, beginnt morgen am Samstag um 17 Uhr im Gemeindesaal im Paul-Gerhardt-Weg 21 in Hameln. Zum Schutz immungeschwächter Besucherinnen und Besucher wird um das Tragen einer FFP2-Maske gebeten. Soweit die Meldungen aus der Region und jetzt weiter mit den Weltnachrichten.
4: Ich bin David Riemer. Der Migrationsdruck auf die spanische Exklave Ceuta nimmt immer weiter zu. Medienberichten zufolge haben in den vergangenen Tagen fast 50.000 Menschen versucht, von Marokko aus in das spanische Gebiet zu gelangen. Einige Menschen haben diesen Versuch nicht überlebt.
5: Es waren chaotische Bilder, die aus Ceuta in die Welt getragen wurden. Viele der Migranten erreichten die spanische Exklave über das Meer und drängten sich an der Küste. Mindestens 19 Menschen ertranken bei dem Versuch. In anderen EU-Staaten löste der Andrang große Besorgnis aus. Italiens Ministerpräsidentin Giorgia Meloni forderte gar einen Ausschluss Spaniens aus dem Schengen-Raum. Zuspruch erhielt sie aus Schweden und Finnland. Frankreich verstärkte die Grenzkontrollen zu seinem südlichen Nachbarland. Christoph Meyer, Nachrichtenredaktion.
4: Sachsens Ministerpräsident Kretschmer droht mit einem Nein im Bundesrat zu den schwarz-roten Reformplänen bei Rente und Pflege. Das sagte der CDU-Politiker dem Redaktionsnetzwerk Deutschland. Kretschmer kritisiert vor allem die geplante Abschaffung der abschlagsfreien Rente nach 45 Beitragsjahren. Er wirft der Bundesregierung außerdem vor, zu wenig Verständnis für den Osten zu zeigen. Die Zahl der Arbeitslosen in Deutschland hat im Juli wieder die 3-Millionen-Marke geknackt. Das hat die Bundesagentur für Arbeit heute in Nürnberg mitgeteilt. Der Anstieg ist zwar üblich für die Zeit vor der Sommerpause, fällt dieses Jahr aber so hoch aus wie seit 20 Jahren nicht.
6: Unternehmen stellen oft erst ab September wieder neu ein, dann beginnt auch das neue Ausbildungsjahr. Insgesamt setzt sich am Arbeitsmarkt die schwache Entwicklung der vergangenen Monate fort, sagt Bundesagentur für Arbeit Vorstand Terzenbach. Besonders die schwache Konjunktur und weiter hohe Energiepreise machen vielen Unternehmen zu schaffen. Auch werden die Beschäftigten im Schnitt immer älter, weil weniger junge Menschen nachkommen. Im September entspannt sich die Lage dann aber voraussichtlich wieder etwas. Oliver Urbanke, Nachrichtenredaktion.
4: Zum Fußball. Der Widerstand gegen FIFA-Präsident Infantino wächst nach seinen Investorenplänen weiter. Neben dem europäischen Fußballdachverband UEFA, die mit WM-Boykott droht, und der für Nord- und Mittelamerika sowie die Karibik zuständigen CONCACAF ist nun auch der asiatische Fußballverband deutlich auf Distanz zu Infantino gegangen. Selbst innerhalb der FIFA tun sich gewaltige Gräben auf. Carlos Cordero, ein hochrangiger Berater Infantinos, trat aus Protest gegen das Vorhaben zurück.
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0: Nach einer kühlen Nacht starten wir am Samstag mit Werten von 18 Grad in den Tag. Es erwarten uns Höchstwerte von 24 Grad mit schön viel Sonne. Am Sonntag wird es dann nochmal eine Ecke wärmer mit Höchstwerten nähe der 30-Grad-Grenze. 28 Grad sind es da in der Spitze. Auch hier den ganzen Tag Sonne mit ein paar Wolken dazwischen.
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1: Die Schlagzeilen aus der Region mit Kerstin Wilke. Die Stadt Hessisch-Ollendorf investiert 80.000 Euro in die Renovierung der Sporthalle Hemeringen. Aktuell nutzt die Stadt die Sommerferien, um den gesamten Sanitärbereich der Sporthalle mit neuen Wand- und Bodenfliesen sowie einem kompletten Austausch der Installationen zu sanieren und energetisch zu optimieren. Für den Herbst ist noch der Austausch von Türen vorgesehen. An der angrenzenden Grundschule schaffen Mitarbeiter des städtischen Baubetriebshofs außerdem derzeit einen barrierefreien Zugang zu den Klassenräumen. Am 1. August wird im Gemeindesaal der Kirchengemeinde an der Hamel ein kostenloser Film über die Nerven- und Immunsystemkrankheit MECFS gezeigt. Deutschlandweit gibt es 650.000 Betroffene. Dazu kommt eine hohe Dunkelziffer. Mit dem Film sollen Menschen erreicht werden, die kaum etwas über diese Krankheit wissen. Die Filmvorführung am Samstag beginnt um 17 Uhr im Gemeindesaal im Paul-Gerhardt-Weg 21 in Hameln. Zum Schutz immungeschwächter Besucherinnen und Besucher wird um das Tragen einer FFP2 Maske gebeten. Das Pyrmonter Reparaturcafé öffnet am Samstag wieder seine Türen. Wie immer steht das Team in der Zeit von 14 bis 17 Uhr im Stadtraum mit Rat und Tat zur Seite. Ab sofort besteht dort auch die Möglichkeit, zum Beispiel abgerissene Teddyarme annähen oder defekte Puppenkleider ausbessern zu lassen. Soweit die Schlagzeilen aus der Region und jetzt weiter mit den Weltnachrichten.
2: Ich bin David Riemer. Die chaotische Lage in der spanischen Exklave Ceuta in Nordafrika besorgt nun auch die Bundesregierung. Dort sind innerhalb weniger Tage zehntausende Migranten angekommen. Außenminister Wadefuhl verlangt jetzt, die EU-Außengrenze zu schützen, um illegale Migration in Schach zu halten.
3: Wadefuhl spricht von Kontrollverlust in der Exklave und auch Bundeskanzler Merz verlangt, Spanien müsse die Lage schnell wieder in den Griff bekommen. Dahinter steckt offenbar die Sorge vor neuen Schleuserrouten, davor, dass viele Migranten, die Ceuta erreicht haben, am Ende in der EU Asyl beantragen, vielleicht auch nach Deutschland weiterziehen. Auch deshalb will der Bundesinnenminister hier die Grenzkontrollen verlängern. Claudia Wächter, Nachrichtenredaktion.
2: Die Hamas hat sich erstmals zu der von US-Präsident Trump verkündeten Einigung über ihre Entwaffnung geäußert. Einen Durchbruch bei den Verhandlungen bestätigte sie allerdings nicht, sondern stellte Bedingungen. Demnach müsse Israel zunächst alle Vereinbarungen der ersten Phase des Friedensplans erfüllen, darunter das Ende der Militäreinsätze. Israel äußerte sich zu Trumps Ankündigungen bislang nicht offiziell. Ganz Deutschland hat jetzt gleichzeitig Sommerferien und auf den Autobahnen sorgt das für lange Staus. Der ADAC zählte am Nachmittag bundesweit 24 Staus mit jeweils mehr als 10 Kilometern Länge. Besonders betroffen waren unter anderem die A1 Richtung dänische Grenze, die A9 zwischen München und Nürnberg sowie die A8 Richtung Österreich und Italien. Zum Fußball. Der Druck auf FIFA-Präsident Infantino wächst. Nach der Boykottdrohung der UEFA und massiver Kritik weiterer Verbände verliert er jetzt auch noch seinen hochrangigen Berater Carlos Cordero. Möglicherweise wackeln dadurch Infantinos milliardenschwere Investorenpläne.
4: Der erhoffte Milliardendeal des FIFA-Präsidenten wird immer unwahrscheinlicher. Nachdem sich nun bereits 3 Kontinentalverbände kritisch bzw. klar gegen seine Pläne ausgesprochen haben, scheinen die unter den FIFA-Mitgliedsverbänden kaum noch mehrheitsfähig. Und die drastische Kritik seines zurückgetretenen ehemaligen Vertrauten Cordero zeigt ja, dass auch Infantino selbst nicht mehr unumstritten ist. Thomas Thonfeld, Sportredaktion.
2: Der britische Premierminister Burnham hat sich inzwischen für die Ablösung von FIFA-Präsident Infantino ausgesprochen.
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5: Nach einer kühlen Nacht starten wir am Samstag mit Werten von 18 Grad in den Tag. Es erwarten uns Höchstwerte von 24 Grad mit schön viel Sonne. Am Sonntag wird es dann nochmal eine Ecke wärmer mit Höchstwerten nähe der 30-Grad-Grenze. 28 Grad sind es da in der Spitze. Auch hier den ganzen Tag Sonne mit ein paar Wolken dazwischen.
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0: ist 20 Uhr. 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
1: Die Schlagzeilen aus der Region mit Kerstin Wilke. Die Stadt Hessisch-Ollendorf investiert 80.000 Euro in die Renovierung der Sporthalle Hemeringen. Aktuell nutzt die Stadt die Sommerferien, um den gesamten Sanitärbereich der Sporthalle mit neuen Wand- und Bodenfliesen sowie einem kompletten Austausch der Installationen zu sanieren und energetisch zu optimieren. Für den Herbst ist noch der Austausch von Türen vorgesehen. An der angrenzenden Grundschule schaffen Mitarbeiter des städtischen Baubetriebshofs außerdem derzeit einen barrierefreien Zugang zu den Klassenräumen. Am 1. August wird im Gemeindesaal der Kirchengemeinde an der Hamel ein kostenloser Film über die Nerven- und Immunsystemkrankheit MECFS gezeigt. Deutschlandweit gibt es 650.000 Betroffene. Dazu kommt eine hohe Dunkelziffer. Mit dem Film sollen Menschen erreicht werden, die kaum etwas über diese Krankheit wissen. Die Filmvorführung am Samstag beginnt um 17 Uhr im Gemeindesaal im Paul-Gerhardt-Weg 21 in Hameln. Zum Schutz immungeschwächter Besucherinnen und Besucher wird um das Tragen einer FFP2 Maske gebeten. Das Pyrmonter Reparaturcafé öffnet am Samstag wieder seine Türen. Wie immer steht das Team in der Zeit von 14 bis 17 Uhr im Stadtraum mit Rat und Tat zur Seite. Ab sofort besteht dort auch die Möglichkeit, zum Beispiel abgerissene Teddyarme annähen oder defekte Puppenkleider ausbessern zu lassen. Soweit die Schlagzeilen aus der Region und jetzt weiter mit den Weltnachrichten.
2: Ich bin David Riemer. Von der spanischen Exklave Ceuta in Nordafrika gibt es nach Angaben der EU-Kommission keine weiteren Bewegungen Richtung europäisches Festland. Das sagte eine Sprecherin angesichts der vielen Migranten, die in den vergangenen Tagen nach Ceuta gelangt waren. Ceuta gehört zwar zu Spanien und damit zur Europäischen Union, aber nicht zum Schengen-Raum. Der Hackervorfall mit einem KI-Modell von OpenAI war offenbar kein Einzelfall. Jetzt räumt auch der Konkurrent Anthropic einen ähnlichen Zwischenfall ein. Bei internen Tests ist eines der KI-Modelle unerlaubt in Computersysteme eingedrungen. Bemerkt wurde das allerdings erst Wochen später.
3: Künstliche Intelligenz, die sich selbstständig macht und zum heimlichen Hacker wird, kann gemeingefährlich werden. Erst im Nachhinein wurden die Einbrüche in Firmensysteme bekannt. Die Vorfälle passierten in einer Testumgebung, die darauf abzielte, die Hackerfähigkeiten der KI zu testen. Dass die Software jeweils ins Internet gelangte und dort selbstständig wilderte, war ein Unfall. Die Vorfälle unterstreichen zentrale Schwachstellen und dürften die Debatte über internationale Sicherheitsstandards für KI anheizen. Aus den USA, Tina Eck.
2: Im Gazakrieg gibt es vorsichtig Hoffnung auf Bewegung. US-Präsident Trump spricht von einer Einigung über die Entwaffnung der Hamas. Aus Israel und von der Hamas kommen allerdings schon wieder Zweifel, ob der Plan überhaupt umgesetzt wird.
4: Auf dem Papier klingt der Plan nach einem großen Schritt. Die Hamas soll ihre schweren Waffen abgeben. Gleichzeitig soll sich die israelische Armee Stück für Stück aus dem Gazastreifen zurückziehen. Genau darüber gibt es aber Streit. Israel will seine Soldaten erst dann abziehen, wenn die Hamas tatsächlich entwaffnet ist. Die Hamas wiederum knüpft ihre Zustimmung an ein Ende der israelischen Militäreinsätze. Auch Bundesaußenminister Wadephul nennt die Pläne zwar hoffnungsvoll, sagt aber, entscheidend ist, dass die Hamas ihre Waffen am Ende wirklich abgibt. Zoe Tassovali, Nachrichtenredaktion.
2: Zum Fußball. Der Widerstand gegen FIFA-Präsident Infantino wächst nach der Vorstellung seiner Investorenpläne weiter. Neben der UEFA gehen weitere Fußballdachverbände auf Distanz zu Infantino. Inzwischen ist auch ein hochrangiger FIFA-Berater aus Protest zurückgetreten. Er nannte die Pläne ein schlechtes Geschäft für den Fußball und seine Zukunft. Die FIFA verteidigte ihr Vorhaben dagegen und erklärte, niemand verkaufe den Fußball.
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5: Nach einer kühlen Nacht starten wir am Samstag mit Werten von 18 Grad in den Tag. Es erwarten uns Höchstwerte von 24 Grad mit schön viel Sonne. Am Sonntag wird es dann nochmal eine Ecke wärmer mit Höchstwerten nähe der 30-Grad-Grenze. 28 Grad sind es da in der Spitze. Auch hier den ganzen Tag Sonne mit ein paar Wolken dazwischen.
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1: Die Schlagzeilen aus der Region mit Kerstin Wilke. Die Stadt Hessisch-Ollendorf investiert 80.000 Euro in die Renovierung der Sporthalle Hemeringen. Aktuell nutzt die Stadt die Sommerferien, um den gesamten Sanitärbereich der Sporthalle mit neuen Wand- und Bodenfliesen sowie einem kompletten Austausch der Installationen zu sanieren und energetisch zu optimieren. Für den Herbst ist noch der Austausch von Türen vorgesehen. An der angrenzenden Grundschule schaffen Mitarbeiter des städtischen Baubetriebshofs außerdem derzeit einen barrierefreien Zugang zu den Klassenräumen. Am 1. August wird im Gemeindesaal der Kirchengemeinde an der Hamel ein kostenloser Film über die Nerven- und Immunsystemkrankheit MECFS gezeigt. Deutschlandweit gibt es 650.000 Betroffene. Dazu kommt eine hohe Dunkelziffer. Mit dem Film sollen Menschen erreicht werden, die kaum etwas über diese Krankheit wissen. Die Filmvorführung am Samstag beginnt um 17 Uhr im Gemeindesaal im Paul-Gerhardt-Weg 21 in Hameln. Zum Schutz immungeschwächter Besucherinnen und Besucher wird um das Tragen einer FFP2 Maske gebeten. Das Pyrmonter Reparaturcafé öffnet am Samstag wieder seine Türen. Wie immer steht das Team in der Zeit von 14 bis 17 Uhr im Stadtraum mit Rat und Tat zur Seite. Ab sofort besteht dort auch die Möglichkeit, zum Beispiel abgerissene Teddyarme annähen oder defekte Puppenkleider ausbessern zu lassen. Soweit die Schlagzeilen aus der Region und jetzt weiter mit den Weltnachrichten.
2: Ich bin David Riemer. Die Krise in der spanischen Exklave Ceuta spitzt sich weiter zu. Mindestens 57 Migranten sind nach Angaben eines spanischen Fernsehsenders ums Leben gekommen. Sie wollten von Marokko aus nach Ceuta gelangen.
3: Viele Menschen versuchten, durch das Meer nach Ceuta zu schwimmen. Andere kletterten über die meterhohen Grenzzäune. Unter ihnen sind auch viele Frauen, Kinder und Jugendliche. Laut den spanischen Behörden ist zwar ein Großteil inzwischen freiwillig nach Marokko zurückgekehrt. Die EU-Kommission macht trotzdem jetzt eine klare Ansage. Von Ceuta aus geht es derzeit nicht weiter auf das europäische Festland. Die spanische Exklave gehört zwar zur EU, liegt aber außerhalb des Schengen-Raums. Zoe Tassovali, Nachrichtenredaktion.
2: US-Präsident Trump hat weitere Angriffe auf den Iran angekündigt. Bei einer Kabinettssitzung sagte er, man werde den Iran sehr hart treffen. Einen Zeitrahmen nannte er nicht. Nach seiner Einschätzung verfügt der Iran zwar noch über militärische Kapazitäten, bald aber nicht mehr. Frustriert äußerte sich Trump über diplomatische Bemühungen. Er warf dem Iran vor, Absprachen nicht einzuhalten und Gesprächsinhalte falsch darzustellen. Mit dem Widerstand mehrerer Ministerpräsidenten geraten die Rentenpläne der Bundesregierung weiter unter Druck. Die drei ostdeutschen CDU-Regierungschefs lehnen die Abschaffung der abschlagsfreien Rente nach 45 Versicherungsjahren ab. Sachsens Ministerpräsident Kretschmer droht deshalb mit einem Nein im Bundesrat. Die Bundesregierung hält trotzdem an ihrem Reformpaket fest. Zum Fußball. Der Druck auf FIFA-Präsident Infantino wächst. Nach der Boykottdrohung der UEFA und massiver Kritik weiterer Verbände verliert er jetzt auch noch seinen hochrangigen Berater Cordero. Möglicherweise wackeln damit Infantinos milliardenschwere Investorenpläne.
4: Der erhoffte Milliardendeal des FIFA-Präsidenten wird immer unwahrscheinlicher. Nachdem sich nun bereits drei Kontinentalverbände kritisch bzw. klar gegen seine Pläne ausgesprochen haben, scheinen die unter den FIFA-Mitgliedsverbänden kaum noch mehrheitsfähig. Und die drastische Kritik seines zurückgetretenen ehemaligen Vertrauten Cordero zeigt ja, dass auch Infantino selbst nicht mehr unumstritten ist. Thomas Thonfeld, Sportredaktion.
2: Der britische Premierminister Burnham hat sich inzwischen für die Ablösung von FIFA-Präsident Infantino ausgesprochen.
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5: Nach einer kühlen Nacht starten wir am Samstag mit Werten von 18 Grad in den Tag. Es erwarten uns Höchstwerte von 24 Grad mit schön viel Sonne. Am Sonntag wird es dann nochmal eine Ecke wärmer mit Höchstwerten nähe der 30-Grad-Grenze. 28 Grad sind es da in der Spitze. Auch hier den ganzen Tag Sonne mit ein paar Wolken dazwischen.
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1: Die Schlagzeilen aus der Region mit Kerstin Wilke. Die Stadt Hessisch-Ollendorf investiert 80.000 Euro in die Renovierung der Sporthalle Hemeringen. Aktuell nutzt die Stadt die Sommerferien, um den gesamten Sanitärbereich der Sporthalle mit neuen Wand- und Bodenfliesen sowie einem kompletten Austausch der Installationen zu sanieren und energetisch zu optimieren. Für den Herbst ist noch der Austausch von Türen vorgesehen. An der angrenzenden Grundschule schaffen Mitarbeiter des städtischen Baubetriebshofs außerdem derzeit einen barrierefreien Zugang zu den Klassenräumen. Am 1. August wird im Gemeindesaal der Kirchengemeinde an der Hamel ein kostenloser Film über die Nerven- und Immunsystemkrankheit MECFS gezeigt. Deutschlandweit gibt es 650.000 Betroffene. Dazu kommt eine hohe Dunkelziffer. Mit dem Film sollen Menschen erreicht werden, die kaum etwas über diese Krankheit wissen. Die Filmvorführung am Samstag beginnt um 17 Uhr im Gemeindesaal im Paul-Gerhardt-Weg 21 in Hameln. Zum Schutz immungeschwächter Besucherinnen und Besucher wird um das Tragen einer FFP2 Maske gebeten. Das Pyrmonter Reparaturcafé öffnet am Samstag wieder seine Türen. Wie immer steht das Team in der Zeit von 14 bis 17 Uhr im Stadtraum mit Rat und Tat zur Seite. Ab sofort besteht dort auch die Möglichkeit, zum Beispiel abgerissene Teddyarme annähen oder defekte Puppenkleider ausbessern zu lassen. Soweit die Schlagzeilen aus der Region und jetzt weiter mit den Weltnachrichten.
2: Ich bin Uli Reitinger. Der Andrang zehntausender Menschen auf die Nordafrika-Exklave Ceuta hat Europa in Alarmbereitschaft versetzt. 60.000 Migranten sind in den vergangenen Tagen irregulär in die Exklave gelangt, sagt der örtliche Regionalpräsident. Nach Angaben der EU-Kommission gibt es bislang allerdings keine Weiterbewegungen in Richtung des europäischen Kontinents. Frankreich hat die Grenzkontrollen zu Spanien trotzdem verstärkt. Im Gaza-Krieg gibt es vorsichtige Hoffnung auf Bewegung. US-Präsident Trump spricht von einer Einigung über die Entwaffnung der Hamas. Aus Israel und von der Hamas selbst kommen allerdings schon wieder Zweifel, ob die Pläne überhaupt umgesetzt werden.
3: Auf dem Papier klingt der Plan nach einem großen Schritt. Die Hamas soll ihre schweren Waffen abgeben. Gleichzeitig soll sich die israelische Armee Stück für Stück aus dem Gazastreifen zurückziehen. Genau darüber gibt es aber Streit. Israel will seine Soldaten erst dann abziehen, wenn die Hamas tatsächlich entwaffnet ist. Die Hamas wiederum knüpft ihre Zustimmung an ein Ende der israelischen Militäreinsätze. Zoe Tassovali, Nachrichtenredaktion.
2: Für den Kanzler ist es ein Gesamtkonzept, das umgesetzt werden muss. Für seine Sozialministerin sogar ein Gesamtkunstwerk, die geplante Rentenreform. Die Ostministerpräsidenten sehen das allerdings völlig anders. Sachsens Landeschef Michael Kretschmer droht mit einem Nein im Bundesrat.
4: Ohne Veränderungen werden wir nicht zustimmen können, sagte Kretschmer dem RND. Und wenn andere Länder auch nicht zustimmen, dann gibt es diese Renten- und Pflegereform nicht. Im Kanzleramt dürfte man über diese Worte eines CDU-Ministerpräsidenten alles andere als erfreut sein. Auf seiner Seite hat Kretschmer die beiden Ostministerpräsidenten Sven Schulze aus Sachsen-Anhalt und den Thüringer Mario Vogt. Doch selbst wenn auch Brandenburg und Mecklenburg-Vorpommern sich querstellen, reicht das nicht, um Pflege- und Rentenreform im Bundesrat zu blockieren. Aus Berlin, Dirk Zeitler.
2: Der Widerstand gegen FIFA-Präsident Infantino wächst nach der Vorstellung seiner Investorenpläne weiter. Neben der UEFA gehen auch die Kontinentalverbände für Nord- und Mittelamerika und Asien auf Distanz zu ihm. Außerdem ist ein hochrangiger FIFA-Berater Infantinos aus Protest zurückgetreten. Die FIFA verteidigte ihr Vorhaben dagegen und erklärte, niemand verkaufe den Fußball.
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5: Nach einer kühlen Nacht starten wir am Samstag mit Werten von 18 Grad in den Tag. Es erwarten uns Höchstwerte von 24 Grad mit schön viel Sonne. Am Sonntag wird es dann nochmal eine Ecke wärmer mit Höchstwerten nähe der 30-Grad-Grenze. 28 Grad sind es da in der Spitze. Auch hier den ganzen Tag Sonne mit ein paar Wolken dazwischen.
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1: Die Schlagzeilen aus der Region mit Kerstin Wilke. Die Stadt Hessisch-Ollendorf investiert 80.000 Euro in die Renovierung der Sporthalle Hemeringen. Aktuell nutzt die Stadt die Sommerferien, um den gesamten Sanitärbereich der Sporthalle mit neuen Wand- und Bodenfliesen sowie einem kompletten Austausch der Installation zu sanieren und energetisch zu optimieren. Für den Herbst ist noch der Austausch von Türen vorgesehen. An der angrenzenden Grundschule schaffen Mitarbeiter des städtischen Baubetriebshofs außerdem derzeit einen barrierefreien Zugang zu den Klassenräumen. Am 1. August wird im Gemeindesaal der Kirchengemeinde an der Hamel ein kostenloser Film über die Nerven- und Immunsystemkrankheit MECFS gezeigt. Deutschlandweit gibt es 650.000 Betroffene. Dazu kommt eine hohe Dunkelziffer. Mit dem Film sollen Menschen erreicht werden, die kaum etwas über diese Krankheit wissen. Die Filmvorführung am Samstag beginnt um 17 Uhr im Gemeindesaal im Paul-Gerhardt-Weg 21 in Hameln. Zum Schutz immungeschwächter Besucherinnen und Besucher wird um das Tragen einer FFP2-Maske gebeten. Das Pyrmonter Reparaturcafé öffnet am Samstag wieder seine Türen. Wie immer steht das Team in der Zeit von 14 bis 17 Uhr im Stadtraum mit Rat und Tat zur Seite. Ab sofort besteht dort auch die Möglichkeit, zum Beispiel abgerissene Teddyarme annähen oder defekte Puppenkleider ausbessern zu lassen. Soweit die Schlagzeilen aus der Region und jetzt weiter mit den Weltnachrichten.
2: Ich bin Uli Reitinger. Beim Ansturm von Migranten auf die spanische Nordafrika-Exklave Ceuta sind mindestens 57 Menschen ums Leben gekommen. Das berichtet das spanische Fernsehen. Die Menschen wollten schwimmend nach Ceuta und damit nach Europa gelangen.
3: Andere kletterten über die meterhohen Grenzzäune. Unter ihnen sind auch viele Frauen, Kinder und Jugendliche. Laut den spanischen Behörden ist zwar ein Großteil inzwischen freiwillig nach Marokko zurückgekehrt. Die EU-Kommission macht trotzdem jetzt eine klare Ansage. Von Ceuta aus geht es derzeit nicht weiter auf das europäische Festland. Die spanische Exklave gehört zwar zur EU, liegt aber außerhalb des Schengen-Raums. Zoe Tassovali, Nachrichtenredaktion.
2: Mit dem Widerstand mehrerer Ministerpräsidenten geraten die Rentenpläne der Bundesregierung weiter unter Druck. Die drei ostdeutschen CDU-Regierungschefs Kretschmer, Schulze und Vogt lehnen die Abschaffung der abschlagsfreien Rente nach 45 Versicherungsjahren ab. Sachsens Ministerpräsident Kretschmer droht deshalb mit einem Nein im Bundesrat. Unterstützung bekommt er von Mecklenburg-Vorpommerns SPD-Ministerpräsidentin Schwesig. Die Bundesregierung hält trotzdem an ihrem Reformpaket fest. Bei einem schweren Unwetter in Rathen in der sächsischen Schweiz ist ein Mann ums Leben gekommen. Er wurde laut Polizei von einem umgestürzten Baum erschlagen. Drei Menschen wurden schwer verletzt. Das Unglück ereignete sich in einem Zugangsweg zur Felsenbühne, heißt es von der Rettungsleitstelle Dresden. Die Felsenbühne ist eines der größten Freilichttheater Sachsens. Der Druck auf FIFA-Präsident Gianni Infantino wächst. Nach der Boykottdrohung der UEFA und massiver Kritik weiterer Verbände verliert er jetzt auch noch seinen hochrangigen Berater Carlos Cordero. Wackeln damit Infantinos milliardenschwere Investorenpläne?
4: Der erhoffte Milliardendeal des FIFA-Präsidenten wird immer unwahrscheinlicher. Nachdem sich nun bereits drei Kontinentalverbände kritisch bzw. klar gegen seine Pläne ausgesprochen haben, scheinen die unter den FIFA-Mitgliedsverbänden kaum noch mehrheitsfähig. Und die drastische Kritik seines zurückgetretenen ehemaligen Vertrauten Cordero zeigt ja, dass auch Infantino selbst nicht mehr unumstritten ist. Der britische Premierminister Burnham hat sich ja schon dafür ausgesprochen, Infantino an der Spitze der FIFA abzulösen. Thomas Thonfeld, Sportredaktion.
2: Die FIFA hatte diese Woche ihren Plan bekannt gegeben, mit dem Verkauf eines Teils ihrer kommerziellen Rechte, etwa an der Weltmeisterschaft, eine Milliardensumme einspielen zu wollen.
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5: Nach einer kühlen Nacht starten wir am Samstag mit Werten von 18 Grad in den Tag. Es erwarten uns Höchstwerte von 24 Grad mit schön viel Sonne. Am Sonntag wird es dann nochmal eine Ecke wärmer mit Höchstwerten nähe der 30-Grad-Grenze. 28 Grad sind es da in der Spitze. Auch hier den ganzen Tag Sonne mit ein paar Wolken dazwischen.
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1: Die Schlagzeilen aus der Region mit Kerstin Wilke. Die Stadt Hessisch-Ollendorf investiert 80.000 Euro in die Renovierung der Sporthalle Hemeringen. Aktuell nutzt die Stadt die Sommerferien, um den gesamten Sanitärbereich der Sporthalle mit neuen Wand- und Bodenfliesen sowie einem kompletten Austausch der Installationen zu sanieren und energetisch zu optimieren. Für den Herbst ist noch der Austausch von Türen vorgesehen. An der angrenzenden Grundschule schaffen Mitarbeiter des städtischen Baubetriebshofs außerdem derzeit einen barrierefreien Zugang zu den Klassenräumen. Am 1. August wird im Gemeindesaal der Kirchengemeinde an der Hamel ein kostenloser Film über die Nerven- und Immunsystemkrankheit MECFS gezeigt. Deutschlandweit gibt es 650.000 Betroffene. Dazu kommt eine hohe Dunkelziffer. Mit dem Film sollen Menschen erreicht werden, die kaum etwas über diese Krankheit wissen. Die Filmvorführung am Samstag beginnt um 17 Uhr im Gemeindesaal im Paul-Gerhardt-Weg 21 in Hameln. Zum Schutz immungeschwächter Besucherinnen und Besucher wird um das Tragen einer FFP2 Maske gebeten. Das Pyrmonter Reparaturcafé öffnet am Samstag wieder seine Türen. Wie immer steht das Team in der Zeit von 14 bis 17 Uhr im Stadtraum mit Rat und Tat zur Seite. Ab sofort besteht dort auch die Möglichkeit, zum Beispiel abgerissene Teddyarme annähen oder defekte Puppenkleider ausbessern zu lassen. Soweit die Schlagzeilen aus der Region und jetzt weiter mit den Weltnachrichten.
2: Ich bin Uli Reitinger. Die Migrationskrise in der spanischen Nordafrika-Exklave Ceuta ist nach Angaben der spanischen Regierung nach dem Andrang von mindestens 50.000 Menschen nun praktisch überwunden. Nahezu alle, die in Ceuta angekommen waren, seien inzwischen wieder nach Marokko zurückgekehrt, schrieb der Außenminister Spaniens auf X. Experten der EU-Mitgliedstaaten wollen sich an diesem Samstag über die Entwicklungen austauschen. Der Hackervorfall mit einem KI-Modell von OpenAI war offenbar kein Einzelfall. Jetzt räumt auch der Konkurrent Anthropic einen ähnlichen Zwischenfall ein. Bei internen Tests ist eines der KI-Modelle unerlaubt in Computersysteme eingedrungen. Bemerkt wurde das allerdings erst Wochen später.
3: Künstliche Intelligenz, die sich selbstständig macht und zum heimlichen Hacker wird, kann gemeingefährlich werden. Erst im Nachhinein wurden die Einbrüche in Firmensysteme bekannt. Die Vorfälle passierten in einer Testumgebung, die darauf abzielte, die Hackerfähigkeiten der KI zu testen. Dass die Software jeweils ins Internet gelangte und dort selbstständig wilderte, war ein Unfall. Die Vorfälle unterstreichen zentrale Schwachstellen und dürften die Debatte über internationale Sicherheitsstandards für KI anheizen. Aus den USA, Tina Eck.
2: Die Zahl der Arbeitslosen in Deutschland hat im Juli wieder die 3-Millionen-Marke geknackt. Der Anstieg ist zwar üblich für die Zeit vor der Sommerpause, fällt dieses Jahr aber so hoch aus wie seit 20 Jahren nicht.
4: Unternehmen stellen oft erst ab September wieder neu ein, dann beginnt auch das neue Ausbildungsjahr. Insgesamt setzt sich am Arbeitsmarkt die schwache Entwicklung der vergangenen Monate fort, sagt Bundesagentur für Arbeit Vorstand Terzenbach. Besonders die schwache Konjunktur und weiter hohe Energiepreise machen vielen Unternehmen zu schaffen. Im September entspannt sich die Lage dann aber voraussichtlich wieder etwas. Oliver Urbanke, Nachrichtenredaktion.
2: Bei einem schweren Unwetter in Rathen in der sächsischen Schweiz ist ein 28 Jahre alter Mann ums Leben gekommen. Er wurde laut Polizei von einem umgestürzten Baum erschlagen. Mehr als 10 Menschen wurden verletzt, 3 von ihnen schwer. 40 Menschen wurden evakuiert. Das Unglück ereignete sich in einem Zugangsweg zur Felsenbühne, heißt es von der Rettungsleitstelle Dresden. Die Felsenbühne ist eines der größten Freilichttheater Sachsens.
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5: Nach einer kühlen Nacht starten wir am Samstag mit Werten von 18 Grad in den Tag. Es erwarten uns Höchstwerte von 24 Grad mit schön viel Sonne. Am Sonntag wird es dann nochmal eine Ecke wärmer mit Höchstwerten nähe der 30-Grad-Grenze. 28 Grad sind es da in der Spitze. Auch hier den ganzen Tag Sonne mit ein paar Wolken dazwischen.
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0: Es ist 1 Uhr. 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
1: Die Schlagzeilen aus der Region mit Kerstin Wilke. Die Stadt Hessisch-Ollendorf investiert 80.000 Euro in die Renovierung der Sporthalle Hemeringen. Aktuell nutzt die Stadt die Sommerferien, um den gesamten Sanitärbereich der Sporthalle mit neuen Wand- und Bodenfliesen sowie einem kompletten Austausch der Installationen zu sanieren und energetisch zu optimieren. Für den Herbst ist noch der Austausch von Türen vorgesehen. An der angrenzenden Grundschule schaffen Mitarbeiter des städtischen Baubetriebshofs außerdem derzeit einen barrierefreien Zugang zu den Klassenräumen. Am 1. August wird im Gemeindesaal der Kirchengemeinde an der Hamel ein kostenloser Film über die Nerven- und Immunsystemkrankheit MECFS gezeigt. Deutschlandweit gibt es 650.000 Betroffene. Dazu kommt eine hohe Dunkelziffer. Mit dem Film sollen Menschen erreicht werden, die kaum etwas über diese Krankheit wissen. Die Filmvorführung am Samstag beginnt um 17 Uhr im Gemeindesaal im Paul-Gerhardt-Weg 21 in Hameln. Zum Schutz immungeschwächter Besucherinnen und Besucher wird um das Tragen einer FFP2 Maske gebeten. Das Pyrmonter Reparaturcafé öffnet am Samstag wieder seine Türen. Wie immer steht das Team in der Zeit von 14 bis 17 Uhr im Stadtraum mit Rat und Tat zur Seite. Ab sofort besteht dort auch die Möglichkeit, zum Beispiel abgerissene Teddyarme annähen oder defekte Puppenkleider ausbessern zu lassen. Soweit die Schlagzeilen aus der Region und jetzt weiter mit den Weltnachrichten.
2: Ich bin Uli Reitinger. Der Andrang von mehr als 50.000 Menschen auf die spanische Nordafrika-Exklave Ceuta hat Europa in Alarmbereitschaft versetzt. Nach EU-Angaben gab es aber keine Weiterbewegungen Richtung Europa. Außerdem sind laut Spaniens Außenminister fast alle Migranten mittlerweile nach Marokko zurückgekehrt. Trotzdem hat Frankreich die Grenzkontrollen zu Spanien verstärkt. Italien führt bei Reisenden mit dem Flugzeug oder Schiff Grenzkontrollen durch. Für den Kanzler ist es ein Gesamtkonzept, das umgesetzt werden muss, für seine Sozialministerin sogar ein Gesamtkunstwerk. Die Rede ist von der geplanten Rentenreform. Die Ostministerpräsidenten sehen das völlig anders. Sachsens Landeschef Michael Kretschmer zum Beispiel droht mit einem Nein im Bundesrat.
3: Ohne Veränderungen werden wir nicht zustimmen können, sagte Kretschmer dem RND. Und wenn andere Länder auch nicht zustimmen, dann gibt es diese Renten- und Pflegereform nicht. Auf seiner Seite hat Kretschmer die beiden Ostministerpräsidenten Sven Schulze aus Sachsen-Anhalt und den Thüringer Mario Vogt. Doch selbst wenn auch Brandenburg und Mecklenburg-Vorpommern sich querstellen, reicht das nicht, um Pflege- und Rentenreform im Bundesrat zu blockieren. Aus Berlin, Dirk Zeitler.
2: Das Gebiet rund um Neapel ist von einem starken Erdbeben erschüttert worden. Es gibt Berichte über Schäden und leicht Verletzte. Viele Menschen liefen verängstigt auf die Straße. Bei der Feuerwehr gingen mehrere Meldungen über Stromausfälle und steckengebliebene Aufzüge ein. Italienische Medien berichten, es habe sich um das stärkste Beben in der Region seit rund 40 Jahren gehandelt. Im Streit um die umstrittenen Investorenpläne der FIFA bekommt Präsident Gianni Infantino Gegenwind aus den eigenen Reihen. Sein enger Vertrauter Carlos Cordero ist aus Protest zurückgetreten.
4: Er könne bei den Investorenplänen nicht tatenlos zusehen, erklärte Infantino Vertraute seinen Rückzug. Diese seien ein schlechtes Geschäft für die FIFA-Mitgliedsverbände und für die Zukunft des Fußballs. Für das Milliardenvorhaben des FIFA-Präsidenten bedeutet der Rückzug seines engen Vertrauten einen weiteren Rückschlag. Nachdem sich nun bereits drei Kontinentalverbände kritisch bzw. klar gegen seine Pläne ausgesprochen haben, scheinen die unter den FIFA-Mitgliedsverbänden kaum noch mehrheitsfähig. Thomas Thonfeld, Sportredakteur.
2: Die FIFA hatte diese Woche ihren Plan bekannt gegeben. Mit dem Verkauf eines Teils ihrer kommerziellen Rechte, zum Beispiel an den Weltmeisterschaften, eine Milliardensumme einspielen zu wollen.
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0: Es ist 2 Uhr. 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
1: Die Schlagzeilen aus der Region mit Kerstin Wilke. Die Stadt Hessisch-Ollendorf investiert 80.000 Euro in die Renovierung der Sporthalle Hemeringen. Aktuell nutzt die Stadt die Sommerferien, um den gesamten Sanitärbereich der Sporthalle mit neuen Wand- und Bodenfliesen sowie einem kompletten Austausch der Installation zu sanieren und energetisch zu optimieren. Für den Herbst ist noch der Austausch von Türen vorgesehen. An der angrenzenden Grundschule schaffen Mitarbeiter des städtischen Baubetriebshofs außerdem derzeit einen barrierefreien Zugang zu den Klassenräumen. Am 1. August wird im Gemeindesaal der Kirchengemeinde an der Hamel ein kostenloser Film über die